Heute, wenn ihr seine Stimme hören werdet, so verstocket eure Herzen nicht, sondern ermahnt euch selbst alle Tage, solange es heute heißt, dass nicht jemand unter euch verstockt werde durch den Betrug der Sünde. Denn wir haben an Christus Anteil bekommen, wenn wir die Zuversicht von Anfang

Und nun spricht der Herr, der dich geschaffen hat, Jakob, und dich gemacht hat, Israel. Fürchte dich nicht, denn ich habe dich erlöst. Ich habe dich bei deinem Namen gerufen, du bist mein. Wenn du durchs Wasser gehst, will ich bei dir sein, dass dich die Ströme nicht ersäufen sollen. Und wenn du ins Feuer gehst, sollst du nicht brennen, und die Flamme soll dich nicht versengen. Denn ich bin der Herr, dein Gott, der Heilige Israels, dein Heiland. Wohlan, alle, die ihr durstig seid, kommt her zum Wasser. Und die ihr kein Geld habt, kommt her, kauft und esst. Kommt her und kauft ohne Geld und umsonst Wein und Milch. Warum zählt ihr Geld da für das, was kein Brot ist, und sauren Verdienst für das, was nicht satt macht? Hört doch auf mich, so werdet ihr Gutes essen und euch am Köstlichen laben. Neigt eure Ohren her und kommt her zu mir. Höret, so werdet ihr leben.

Und er zeigte mir einen reinen Strom vom Wasser des Lebens, glänzend wie Kristall, der ausging vom Thron Gottes und des Lammes. In der Mitte, zwischen ihrer Straße und dem Strom, von dieser und von jener Seite aus, war der Baum des Lebens, der 12-mal Früchte trägt und jeden Monat seine Frucht bringt, jeweils einer. Und die Blätter des Baumes dienen zur Heilung der Völker.

und es wird keinen Fluch mehr geben. Und der Thron Gottes und des Lammes wird in ihr sein, und seine Knechte werden ihm dienen. Und sie werden sein Angesicht sehen, und sein Name wird auf ihren Stirnen sein. Und es wird dort keine Nacht mehr geben. Und sie bedürfen nicht eines Leuchters, noch des Lichtes der Sonne, denn Gott, der Herr, erleuchtet sie. Und sie werden herrschen von Ewigkeit zu Ewigkeit. Und der Geist und die Braut sprechen: Komm. Und wer es hört, der spreche: Komm. Und wen da dürstet, der komme. Und wer da will, der nehme das Wasser des Lebens umsonst.

Fürchte dich nicht, denn ich habe dich erlöst. Ich habe dich bei deinem Namen gerufen, du bist mein. Wenn du durchs Wasser gehst, will ich bei dir sein, dass dich die Ströme nicht ersäufen sollen. Und wenn du ins Feuer gehst, sollst du nicht brennen, und die Flamme soll dich nicht versengen. Ich bin der Herr, dein Gott.

Herr, du durchschaust mich, du kennst mich durch und durch. Ob ich sitze oder stehe, du weißt es. Aus der Ferne erkennst du, was ich denke. Ob ich gehe oder liege, du siehst mich. Mein ganzes Leben ist dir vertraut. Schon bevor ich rede, weißt du, was ich sagen will. Von allen Seiten umgibst du mich und hältst deine schützende Hand über mir. Dass du mich so genau kennst, unbegreiflich ist es, zu hoch, ein unergründliches Geheimnis. Wie könnte ich mich dir entziehen? Wohin könnte ich fliehen, ohne dass du mich siehst? Stiege ich in den Himmel hinauf? Du bist da. Wollte ich mich im Totenreich verbergen, auch dort bist du.

eilte ich dorthin, wo die Sonne aufgeht, oder versteckte mich im äußersten Westen, wo sie untergeht, dann würdest du auch dort mich führen und nicht mehr loslassen. Wünschte ich mir, völlige Dunkelheit soll mich umhüllen. Das Licht um mich her soll zur Nacht werden. Für dich ist auch das Dunkel nicht finster. Die Nacht scheint so hell wie der Tag und die Finsternis so strahlend wie das Licht. Du hast mich geschaffen. Im Leib meiner Mutter hast du mich gebildet. Herr, ich danke dir dafür, dass du mich so wunderbar und einzigartig gemacht hast. Großartig ist alles, was du geschaffen hast, das erkenne ich. Schon als ich im Verborgenen Gestalt annahm, unsichtbar noch, kunstvoll gebildet im Leib meiner Mutter,

da war ich dir dennoch nicht verborgen. Als ich gerade erst entstand, hast du mich schon gesehen. Alle Tage meines Lebens hast du in dein Buch geschrieben, noch bevor einer von ihnen begann. Deine Gedanken sind zu schwer für mich, oh Gott. Es sind so unfassbar.

Prüfe meine Gedanken und Gefühle. Sieh, ob ich in Gefahr bin, dir untreu zu werden. Dann hol mich zurück auf den Weg,

Herr, unser Herrscher, wie herrlich ist dein Name in allen Landen, der du zeigst deine Hoheit am Himmel. Aus dem Munde der jungen Kinder und Säuglinge hast du eine Macht zugerichtet, um deiner Feinde willen, dass du vertilgst den Feind und den Rachgierigen. Wenn ich sehe die Himmel, deiner Finger Werk, den Mond und die Sterne, die du bereitet hast, was ist der Mensch, dass du seiner gedenkst, und des Menschen Kind, dass du dich seiner annimmst? Du hast ihn wenig niedriger gemacht als Gott. Mit Ehre und Herrlichkeit hast du ihn gekrönt. Du hast ihn zum Herrn gemacht über deine Hände Werk. Alles hast du unter seine Füße getan. Schafe und Rinder, dazu auch die wilden Tiere, die Vögel unter dem Himmel und die Fische im Meer und alles, was die Meere durchzieht. Herr, unser Herrscher, wie herrlich ist dein Name in allen Landen.

Und ich sah einen neuen Himmel und eine neue Erde. Denn der erste Himmel und die erste Erde waren vergangen, und das Meer gibt es nicht mehr. Und ich, Johannes, sah die heilige Stadt, das neue Jerusalem, von Gott aus dem Himmel herabsteigen, zubereitet wie eine für ihren Mann geschmückte Braut. Und ich hörte eine laute Stimme aus dem Himmel sagen: Siehe, das Zelt Gottes bei den Menschen, und er wird bei ihnen wohnen, und sie werden seine Völker sein, und Gott selbst wird bei ihnen sein, ihr Gott. Und Gott wird abwischen alle Tränen von ihren Augen. Und der Tod wird nicht mehr sein, weder Leid noch Geschrei noch Schmerz wird mehr sein, denn das Erste ist vergangen. Und der auf dem Thron saß, sprach: Siehe, ich mache alles neu. Und er sprach zu mir: Schreibe, denn diese Worte sind wahrhaftig und gewiss. Und er sprach zu mir: Es ist geschehen, ich bin das A und das O, der Anfang und das Ende. Ich will dem Dürstenden geben aus dem Quell des Wassers des Lebens umsonst. Wer überwindet, der wird alles erben, und ich werde sein Gott sein, und er wird mein Kind sein.

Gott spricht zu uns durch die Natur und die Offenbarung, durch seine Vorsehung und den Einfluss seines Geistes. Doch das allein reicht noch nicht aus. Es ist auch notwendig, dass wir unser Herz vor ihm ausschütten. Um geistliches Leben und Kraft zu haben, brauchen wir engen Umgang mit unserem himmlischen Vater. Unsere Gedanken mögen zu ihm gezogen werden. Wir mögen über seine Werke, seine Barmherzigkeit und seine Segnungen nachdenken, doch das bedeutet noch nicht, im vollsten Sinne mit ihm zu sprechen. Mit Gott zu sprechen, heißt, ihm das zu sagen, was tatsächlich in unserem Leben geschieht. Beten bedeutet, Gott unser Herz wie einem Freund zu öffnen. Nicht, weil es notwendig wäre, Gott zu sagen, wer oder was wir sind. Nein, sondern damit wir fähig werden, ihn zu empfangen. Das Gebet holt nicht Gott zu uns herunter, es hebt uns.

zu ihm hinauf. Als Jesus auf der Erde war, lehrte er seine Jünger, wie sie beten sollten. Er wies sie an, Gott ihre täglichen Bedürfnisse mitzuteilen und alle ihre Sorgen bei ihm abzulegen. Und seine Zusicherung, dass ihre Bitten erhört würden, gilt auch uns. Jesus betete oft, als er unter den Menschen lebte. Unser Heiland identifizierte sich mit unseren Bedürfnissen und Schwächen, indem er ein Bittender wurde. Auch er ging mit seinen Bitten zu Gott und bat seinen Vater um neue Kraft, um für seine Pflichten und Schwierigkeiten gewappnet zu sein. Er ist in allem unser Vorbild. In all unseren Schwachheiten ist er unser Bruder und wurde in allem versucht wie wir. Doch als der Sündlose schreckte er von Natur aus vor dem Bösen zurück. Er erduldete Kämpfe und Seelenqual in einer Welt der Sünde. Sein Menschsein machte das Gebet für ihn zu einer Notwendigkeit und zu einem Vorrecht. In der Zwiesprache mit seinem Vater fand er Trost und Freude. Wenn er, der Heiland der Menschen, der Sohn Gottes, spürte, dass er das Gebet brauchte, wie viel mehr sollte uns schwachen, sündhaften Sterblichen bewusst sein, wie sehr wir inniges, beständiges Gebet brauchen? Menschen, die das Gebet vernachlässigen, werden von der Finsternis des Bösen umgeben. Die Versuchungen, die der Feind ihnen einflüstert, verleiten sie zur Sünde. Und das alles nur, weil sie nicht von dem Vorrecht Gebrauch machen, das Gott ihnen mit dem Gebet geschenkt hat. Warum beten die Söhne und Töchter Gottes so ungern, wodurch das Gebet der Schlüssel in der Hand des Glaubenden ist? Mit ihm können sie das Vorratshaus des Himmels öffnen, in dem die grenzenlosen Reichtümer des Allmächtigen aufgehäuft sind. Wenn wir nicht unaufhörlich beten und immerzu auf der Hut sind, laufen wir Gefahr, sorglos zu werden und vom richtigen Weg abzukommen. Der Feind versucht beständig, uns den Weg zum Gnadenthron zu versperren. Damit will er verhindern, dass wir durch ernstes Bitten und aufrichtigen Glauben Gnade und Kraft erhalten, um der Versuchung zu widerstehen. Es gibt bestimmte Bedingungen, unter denen wir erwarten können, dass Gott unser Gebet hören und beantworten wird. Eine Grundbedingung ist, dass wir spüren, wie sehr wir seine Hilfe brauchen. Er hat verheißen, ich werde Wasser auf das Durstige gießen und Ströme auf das Dürre. Haben wir Unrechtes im Herzen vor oder halten wir an einer uns bekannten Sünde fest, wird uns der Herr nicht erhören. Doch das Gebet eines reuigen, gebrochenen Herzens nimmt er immer an. Wenn wir jedes uns bekannte Unrecht in Ordnung gebracht haben, dann dürfen wir darauf vertrauen, dass Gott unser Gebet beantworten wird. Mit unseren eigenen Leistungen können wir uns niemals Gottes Gunst erwerben. Allein die Würdigkeit Jesu wird uns retten. Nur sein Blut wird uns reinigen. Und dennoch ist es unsere Aufgabe, die Bedingungen zu erfüllen, um bei Gott angenommen zu werden. Eine weitere Bedingung für siegreiches Gebet ist der Glaube. Wer zu Gott kommt, muss glauben, dass er ist und dass er die belohnen wird, welche ihn suchen. Jesus sagte zu seinen Jüngern, alles, was ihr auch immer im Gebet erbittet, glaubt, dass ihr es empfangt, so wird es euch zuteil werden. Nehmen wir ihn beim Wort? Die Zusicherung Gottes ist weitreichend und grenzenlos. Treu ist, der sie gegeben hat. Wenn wir um etwas bitten und es nicht sofort erhalten, sollten wir dennoch glauben, dass der Herr uns hört und unsere Gebete beantworten wird. Wir sind so fehlbar und kurzsichtig, dass wir manchmal um Dinge bitten, die für uns kein Segen wären. Und unser himmlischer Vater beantwortet unsere Gebete in seiner Liebe so, dass er uns gibt, was das Beste für uns ist, nämlich das, was wir uns selbst wünschen würden, könnten wir alle Dinge mit von Gott erleuchteten Augen so sehen, wie sie wirklich sind.

werden unsere Gebete scheinbar nicht erhört, dann müssen wir uns an der Verheißung festklammern, denn die Zeit der Erhörung wird mit Sicherheit kommen und wir werden den Segen erhalten, den wir am meisten brauchen. Wenn wir zu Gott kommen und ihn um Barmherzigkeit und Segen bitten, dann sollte unser Herz von Liebe und Vergebungsbereitschaft erfüllt sein. Wie können wir beten und vergib uns unsere Schuld, wie auch wir vergeben unseren Schuldigern und gleichzeitig Unversöhnlichkeit im Herzen hegen? Wenn wir erwarten, dass unsere eigenen Gebete erhört werden, müssen wir den anderen in gleicher Weise und gleichem Maße vergeben, wie wir Vergebung erhoffen. Auch Beharrlichkeit im Gebet ist eine Bedingung für Gebetserhörungen. Wollen wir im Glauben und in der Erfahrung wachsen, brauchen wir das beständige Gebet. Wir müssen beharrlich im Gebet sein, ausdauernd im Gebet und mit Danksagung wachen. Petrus ermahnt die Gläubigen, besonnen zu sein und nüchtern zum Gebet. Bete im Kämmerlein. Und wenn du an deine tägliche Arbeit gehst, dann erhebe dein Herz oft zu Gott. So lebte Henoch mit Gott. Diese stillen Gebete steigen wie kostbarer Weihrauch vor den Gnadenthron. Satan kann den nicht überwinden, dessen Herz auf Gott gerichtet ist. Kein Zeitpunkt oder Ort ist ungeeignet, um Gott eine Bitte vorzubringen. Nichts kann uns davon abhalten, das Herz in ernstem Gebet zu erheben. Im Gedränge der Straßen oder mitten in einer geschäftlichen Verabredung können wir eine Bitte hinauf zu Gott senden und um göttliche Führung bitten, so wie es Nehemia tat, als er mit seinem Anliegen vor König Artaxerxes war. Überall, wo wir sind, können wir ein Kämmerlein der Gemeinschaft mit Gott finden. Unsere Herzenstür sollten wir immer offen halten und Jesus einladen, zu uns zu kommen und als himmlischer Gast im Herzen zu bleiben. Auch wenn uns eine vergiftete, verdorbene Atmosphäre umgibt, brauchen wir ihren Gestank nicht einzuatmen. Wir können vielmehr in der reinen Luft des Himmels leben. Indem wir uns durch ernsthaftes Gebet in Gottes Gegenwart erheben, können wir jede Tür zu unreinen Vorstellungen und unheiligen Gedanken schließen. Wessen Herz offen für Gottes Hilfe und Segen ist, der wird in einer heiligeren als der irdischen Atmosphäre leben und beständige Gemeinschaft mit dem Himmel haben.

Erzähl Gott deine Nöte, Freuden, Sorgen, deinen Kummer und deine Ängste. Du kannst ihn nicht belasten. Du kannst ihn nicht ermüden.

Ihm, der die Haare auf deinem Kopf zählt, sind die Bedürfnisse seiner Kinder nicht gleichgültig. Die Beziehung zwischen Gott und jedem Menschen ist so tiefgehend und ausgeprägt, als gäbe es keine andere Person sonst auf der Erde, für die er sorgen würde. Als wäre sie die einzige, für die er seinen geliebten Sohn gegeben hat. Jesus sagte: Ich habe euch erwählt, damit der Vater euch gibt, was auch immer ihr ihn bitten werdet in meinem Namen. Doch im Namen Jesu zu beten bedeutet mehr, als am Anfang oder Ende des Gebets seinen Namen zu nennen. Es bedeutet, in Jesu Sinn und Geist zu beten und an seine Verheißungen zu glauben, sich auf seine Gnade zu verlassen und seine Werke zu tun. Gott will nicht, dass irgendjemand von uns zum Einsiedler oder Mönch wird und sich aus der Welt zurückzieht, um sich der Anbetung zu widmen. Unser Leben muss wie das Leben Christi sein, zwischen der Einsamkeit der Berge und der Menschenmenge. Wer ausschließlich betet, wird bald ganz aufhören zu beten oder seine Gebete werden zu einer formalen Routine werden. Wenn sich die Menschen aus dem sozialen Leben zurückziehen, weg von dem Platz, wo sie ihre christliche Pflicht tun und ihr Kreuz tragen sollen, wenn sie nicht mehr ernstlich für den Meister wirken, der so ernstlich für sie wirkte, verlieren ihre Gebete an Inhalt und sie haben keinen Anreiz mehr zur Hingabe. Ihre Gebete werden selbstbezogen und selbstsüchtig sein. Sie werden unfähig, für die Bedürfnisse der Menschheit oder den Aufbau des Reiches Christi zu beten und um Kraft für ihre Arbeit zu ringen. Unsere Anbetung sollte nicht nur aus Bitten und Empfangen bestehen. Lasst uns nicht ständig nur an unsere Bedürfnisse denken und niemals an die Wohltaten, die wir empfangen. Wer Dank opfert, der ehrt mich. Lasst uns ehrfürchtig und freudig vor unseren Schöpfer kommen, mit Dankliedern und Lobgesang.

Das Gesetz Gottes wird in den USA als ungültig erklärt. Es ist Zeit, dass der Herr handelt. Sie haben dein Gesetz zerbrochen. Eine Zeit wird kommen, in der das Gesetz Gottes in unserem Land, den Vereinigten Staaten, in einem besonderen Sinn als ungültig erklärt werden wird. Die Regierenden unserer Nation werden durch Gesetzgebung das Sonntagsgesetz durchsetzen. Dadurch wird das Volk Gottes in große Gefahr gebracht werden. Wenn unsere Nation in ihren gesetzgebenden Ausschüssen Gesetze erlassen wird, um das Gewissen der Menschen in Bezug auf ihre religiösen Vorrechte festzulegen, indem sie die Sonntagsheiligung durchsetzen und gegen alle, die den siebten Tag als Sabbat halten, starken Druck ausüben, dann wird das Gesetz Gottes in unserem Land praktisch für ungültig erklärt. Wenn das Land, das der Herr als Zuflucht für sein Volk vorsah, damit sie ihn entsprechend ihrer Gewissensüberzeugung anbeten könnten, das Land, über dem so lange Jahre der Schutzschild des Allmächtigen gebreitet war, das Land, das Gott begünstigt hat, indem er es zum Verwahrungsort der reinen Religion Christi gemacht hat. Wenn dieses Land durch seine Gesetzgeber den Grundsätzen des Protestantismus abschwört und den römischen Abfall unterstützt, indem Gottes Gesetz verfälscht wird, dann wird das Abschlusswerk des Menschen der Gesetzlosigkeit offenbar werden. Die Protestanten werden all ihren Einfluss und ihre Kraft auf die Seite des Papsttums werfen. Durch einen nationalen Akt, der zur Durchsetzung des falschen Sabbats führt, werden sie erleben und ihre Energie für den verdorbenen römischen Glauben einsetzen und auf diese Weise dessen Tyrannei und die Unterdrückung des Gewissens zu neuem Leben erwecken. Dann wird es für Gott Zeit sein, in Vollmacht einzugreifen, um seine Wahrheit zu rechtfertigen. Der Prophet sagt: Danach sah ich einen anderen Engel herniederfahren vom Himmel. Der hatte große Macht und die Erde wurde erleuchtet von seinem Glanz. Und er rief mit mächtiger Stimme: sie ist gefallen, Babylon, die Große. Und ich hörte eine andere Stimme vom Himmel, die sprach: Geht hinaus aus ihr, mein Volk, dass ihr nicht teilhabt an ihren Sünden und nichts empfangt von ihren Plagen. Denn ihre Sünden reichen bis an den Himmel und Gott denkt an ihren Frevel. Wann reichen ihre Sünden bis zum Himmel? Wenn das Gesetz Gottes durch Gesetzgebung tatsächlich außer Kraft gesetzt wird, dann wird die äußerste Not des Volkes Gottes die Gelegenheit sein, um zu zeigen, wer tatsächlich der Herrscher des Himmels und der Erde ist. Sobald eine satanische Macht die Elemente von unten aufhetzt, wird Gott seinem Volk Licht und Kraft schicken, damit die Wahrheit der ganzen Welt verkündet werden kann.

Herr, du durchschaust mich, du kennst mich durch und durch. Ob ich sitze oder stehe, du weißt es. Aus der Ferne erkennst du, was ich denke. Ob ich gehe oder liege, du siehst mich. Mein ganzes Leben ist dir vertraut. Schon bevor ich rede, weißt du, was ich sagen will. Von allen Seiten umgibst du mich und hältst deine schützende Hand über mir. Dass du mich so genau kennst, unbegreiflich ist es, zu hoch, ein unergründliches Geheimnis. Wie könnte ich mich dir entziehen? Wohin könnte ich fliehen, ohne dass du mich siehst? Stiege ich in den Himmel hinauf? Du bist da. Wollte ich mich im Totenreich verbergen? Auch dort bist du.

eilte ich dorthin, wo die Sonne aufgeht, oder versteckte mich im äußersten Westen, wo sie untergeht, dann würdest du auch dort mich führen und nicht mehr loslassen. Wünschte ich mir, völlige Dunkelheit soll mich umhüllen, das Licht um mich her soll zur Nacht werden. Für dich ist auch das Dunkel nicht finster. Die Nacht scheint so hell wie der Tag und die Finsternis so strahlend wie das Licht. Du hast mich geschaffen. Im Leib meiner Mutter hast du mich gebildet. Herr, ich danke dir dafür, dass du mich so wunderbar und einzigartig gemacht hast.

Großartig ist alles, was du geschaffen hast, das erkenne ich. Schon als ich im Verborgenen Gestalt annahm, unsichtbar noch, kunstvoll gebildet im Leib meiner Mutter, da war ich dir dennoch nicht verborgen. Als ich gerade erst entstand, hast du mich schon gesehen. Alle Tage meines Lebens hast du in dein Buch geschrieben, noch bevor einer von ihnen begann. Deine Gedanken sind zu schwer für mich, oh Gott. Es sind so unfassbar viele. Sie sind zahlreicher als der Sand am Meer. Wollte ich sie alle zählen, so käme ich doch nie an ein Ende. Durchforsche mich, oh Gott, und sieh mir ins Herz. Prüfe meine Gedanken und Gefühle. Sieh, ob ich in Gefahr bin, dir untreu zu werden, dann hol mich zurück auf den Weg,

und ich sah einen neuen Himmel und eine neue Erde. Denn der erste Himmel und die erste Erde sind vergangen, und das Meer ist nicht mehr. Und ich sah die heilige Stadt, das neue Jerusalem, von Gott aus dem Himmel herabkommen, bereitet wie eine geschmückte Braut für ihren Mann. Und ich hörte eine große Stimme von dem Thron her,

0: I wish to begin by speaking about the purpose of surrender.
1: Ich möchte gern damit beginnen, dass ich über das Ziel der absoluten Übergabe reden möchte.
0: The ultimate purpose is to find a power outside of ourselves.
1: Das endgültige Ziel ist, dass wir eine Kraft finden mögen außerhalb von uns.
0: For without this power, we cannot do what God is commanding us to do.
1: Denn ohne diese Kraft können wir nicht tun, wozu Gott uns auffordert.
0: We cannot accomplish his purpose in our life.
1: Wir können seinen Willen in unserem

0: Leben nicht vollbringen.
1: And we cannot fulfill his mission.
0: Und wir können dann seine Mission auch nicht erfüllen.
1: Has the Lord ever called to your heart to do something that you know you should do?
0: Hat dich der Herr irgendwo einmal aufgerufen, in deinem Herzen etwas zu tun und du weißt genau, dass du es tun solltest?

0: dass der Herr uns geschaffen hat zu seiner Verherrlichung.
1: How do we bring God glory?
0: Wie können wir Gott verherrlichen?
1: What does the Lord require of us?
0: Was fordert der Herr von uns?
1: In Joshua 22, verse 5, we read.
0: In Josua 22, Vers 5 lesen wir.
1: Joshua was giving instructions to the Reubenites and the Gadites and half the tribe of Manasseh.
0: Josua gab dem Stamm der Gaditer und Reubeniter und dem halben Stamm der,
1: half the tribe of Manasseh.
0: Dem halben Stamm von Manasse gab er Instruktionen.
1: These instructions are useful for us to look at today.
0: Und diese Anweisungen sind auch für uns heute nützlich, dass wir sie anschauen.
1: This is what the scripture says.
0: Und das sagt die Schrift.
1: But take diligent heed to do the commandment and the law.
0: Aber gehorcht eifrig den Geboten und dem Gesetz.
1: Which Moses, the servant of the Lord, charged you.
0: Die Mose, der Diener des Herrn, euch gegeben hat.
1: And he gave them four things.
0: Und er gab ihnen vier Dinge.
1: To love the Lord your God,
0: den Herrn, deinen Gott, zu lieben,
1: to walk in all his ways,
0: in allen seinen Wegen zu wandeln,
1: to keep his commandments,
0: seine Gebote zu halten,
1: and to cleave unto him,
0: und sich an ihm festzuklammern,
1: and serve him with all your heart and all your soul,
0: und ihm zu dienen mit deinem ganzen Herzen und deiner ganzen Seele.
1: Did Joshua recommend that we serve him with part of our heart?
0: Hatte Josua empfohlen, dass wir ihm nur mit der Hälfte des Herzens dienen sollten?
1: No, he said all our heart.
0: Nein, er sagte mit ganzem Herzen.
1: Does that come naturally to us?
0: Kommt das natürlicherweise von uns aus?
1: No.
0: Oh nein.
1: You are probably familiar with the passage found in Romans chapter 7.
0: Ihr kennt wahrscheinlich diese Schrift in Römer 7,
1: verses 14 through 20.
0: Vers 14 bis 20.
1: I will put this into my own words.
0: Ich bringe das in meine eigenen Worte.
1: We know that the law is spiritual, but I am of flesh.
0: Wir wissen, dass das Gesetz geistlich ist, ich aber bin fleischlich.
1: I am sold under sin.
0: Ich bin unter die Sünde verkauft.
1: For I do not even understand my own actions.
0: Denn ich erkenne nicht einmal meine eigene Handlungen.
1: For I do not do what I want, but that which I hate.
0: Denn ich tue nicht das, was ich wirklich will, sondern das, was ich eigentlich hasse.
1: Now if I do not do, no, if I do what I do not want to do,
0: also wenn ich etwas tue, was ich eigentlich nicht tun will,
1: I agree with the law that I am flesh.
0: So stimme ich doch dem Gesetz zu, das sagt, dass ich Fleisch bin.
1: It is sin that dwells within me.
0: Dass das Sünde ist, das in mir wohnt.
1: So it is no longer I that do this,
0: also bin es nicht mehr ich, der das tut,
1: but that sin that is in my flesh.
0: Sondern die Sünde, die in meinem Fleisch wohnt.
1: For I know that nothing good dwells in me, that is in my flesh.
0: Denn ich weiß, dass in mir, das heißt in meinem Fleisch, nichts Gutes wohnt.
1: For I have a desire to do what is right.
0: Denn ich habe ein Verlangen danach, das Gute zu tun.
1: But I do not have the ability to carry it out.
0: Aber ich habe nicht die Fähigkeit, das auszuführen.
1: For I do not do the good I want.
0: Denn ich tue nicht das, was ich will.
1: But the evil that I do, I keep on doing it.
0: Sondern das Böse, das ich tue, das mache ich immer weiter.
1: Now if I do what I do not want to do.
0: Also wenn ich das tue, was ich eigentlich nicht tun will.
1: It is no longer I that do it.
0: So bin es nicht eigentlich ich, der es tut.
1: But sin that dwells within me.
0: Sondern es ist die Sünde, die in mir wohnt.
1: Brothers and sisters, we need a power outside of ourselves.
0: Brüder und Schwestern, wir brauchen also eine Kraft, die außerhalb von uns wohnt.
1: To even desire to do what God wants me to do.
0: Um selbst auch nur danach zu verlangen, das zu tun, was Gott von mir fordert.
1: Early in our spiritual journey,
0: noch sehr früh in unserer geistlichen Reise,
1: while our children were still young, I believe Natasha was 2.
0: Da waren unsere Kinder noch sehr klein. Ich glaube, Natascha war so um die 2 Jahre.
1: We were motivated as a family to seek a closer walk with God.
0: würden wir als Familie

0: Familie dazu motiviert, einen nähere Erfahrung mit Gott zu suchen.
1: I think having children has a way of changing our hearts.
0: Ich denke, wenn man Kinder hat, da gibt es einen Anlass, das Herz zu ändern.
1: Well, in time we establish the habit of spending daily time in God's word.
0: Mit der Zeit haben wir eine Gewohnheit entwickelt, dass wir täglich Zeit mit Gott in seinem Wort verbringen.
1: One morning while I was spending time in God's word.
0: Es war an einem Morgen und ich verbrachte gerade Zeit im Wort Gottes.
1: The Holy Spirit called to my heart.
0: Da berührte der Geist Gottes mein Herz.
1: I had listened earlier to a message that encouraged me to make the study of God's word practical.
0: Einige Zeit vorher hatte ich eine Botschaft gehört, die mich dazu ermutigte, das Wort Gottes praktisch zu machen.
1: So every time I studied a passage in the word of God,
0: also jedes Mal, wenn ich dann einen Teil in der Schrift lese,
1: I asked the Holy Spirit to help me to discern the message for me.
0: Bat ich den Heiligen Geist darum, dass ich doch unterscheiden möge, welche Botschaft für mich persönlich gemeint ist.
1: Well, this particular morning I was reading in the book Patriarchs and Prophets.
0: Und an diesem Morgen las ich in dem Buch Patriarchen und Propheten.
1: I was reading the story of Balaam.
0: Und ich las da die Geschichte von Bileam.
1: How many of you are familiar with the story of Balaam?
0: Wie viele von euch kennen diese Geschichte von Bileam?
1: I was too.
0: Ich kannte sie auch.
1: Well, as I was reading the story, I was thinking, this does not apply to me.
0: Als ich diese Geschichte las, dachte ich, nun, das passt nicht zu mir.
1: The Holy Spirit called to my heart when I finished reading.
0: Doch als ich das Lesen beendet hatte, rief der Geist Gottes zu meinem Herzen.
1: To read the story again.
0: Dass ich die Geschichte noch einmal lesen sollte.
1: I did not hear an audible voice.
0: Das war keine hörbare Stimme.
1: Just a call to my heart.
0: Nur so einen Ruf zu meinem Herzen.
1: So I read it again.
0: Also las ich es noch einmal.
1: Halfway through the story.
0: Ich war gerade die Hälfte durch.
1: I understood.
0: Da begann ich zu verstehen.
1: You see, at this time in my life.
0: Ihr müsst sehen, dass ich an diesem Punkt meines Lebens.
1: I was very involved in church and community outreach.
0: Da war ich ziemlich damit beschäftigt, in der Gemeinde und auch in der Umgebung eine Mission zu unternehmen.
1: One of the gifts that God has given me.
0: Und eines der Gaben, die Gott mir gegeben hat,
1: is to take complex medical things and make them easier to understand.
0: Liegt darin, dass ich schwierige medizinische Dinge sehr einfach machen kann, dass es jeder verstehen kann.
1: I was good at this.
0: Und darin war ich ganz gut.
1: I enjoyed doing this.
0: Und ich hatte auch Freude dabei.
1: But what I did not see.
0: Aber was ich nicht sehen konnte,
1: was that in doing it, I was not doing it to the glory of God.
0: Dass das, was ich tat, dass ich es eigentlich nicht zur Verherrlichung Gottes tat.
1: I received a lot of praise.
0: Ich bekam sehr viel Lob.
1: And a lot of affirmation. What is the best way of saying that?
0: Und sehr viel auch Unterstützung oder Bekräftigung.
1: I enjoyed it.
0: Und so hatte ich Freude daran.
1: What I did not realize was that I coveted it.
0: Aber ich konnte nicht erkennen, dass ich schon eine gewisse Sehnsucht danach bekommen hatte.
1: Balaam coveted money.
0: Und Bileam, der hatte eine Habgier entwickelt.
1: I coveted praise.
0: Bileam hatte eine Habgier nach Geld und ich entwickelte eine Habgier nach Lob.
1: I was shocked.
0: Und so war ich schockiert.
1: It broke my heart.
0: Und es zerbrach dann mein Herz.
1: And I asked God to forgive me.
0: Und so bat ich den Herrn, dass er mir vergeben möge.
1: And I committed to him that I would not do this again.
0: Und ich übergab mich ihm und sagte, ich will es nicht wieder tun.
1: Until he gave me permission to speak.
0: Bis er mir die Erlaubnis gäbe, wieder zu reden.
1: You see, I was eager to live a life that would bring glory to him.
0: Und so war ich eifrig, ein Leben zu leben, um ihn zu verherrlichen.
1: And not glory to myself.
0: Und nicht Verherrlichung meiner selbst.
1: But I needed a change of heart.
0: Aber dazu brauchte ich eine Veränderung des Herzens.
1: So I committed that I would not speak again.
0: Und so hatte ich eine Übereinstimmung mit ihm, dass ich nicht mehr reden würde.
1: Until God had changed my heart.
0: Bis Gott mein Herz verändert hätte.
1: And I was more focused on bringing glory to him.
0: Und so war ich mehr fokussiert darauf, ihn zu verherrlichen.
1: Instead of glory to my flesh.
0: Anstatt meinem Fleisch zu verherrlichen.
1: Achan is an example of a man who did not surrender his selfish interests.

0: Acha nun ist ein Beispiel für einen Mann, der seine selbstsüchtigen Interesse nicht Gott übergeben hatte.
1: Joshua had given instruction to the children of Israel early on.
0: Früher hatte Josua den Kindern Israels Anweisungen gegeben.
1: As they were about to conquer Jericho.
0: Kurz bevor sie Jericho erobern sollten.
1: And the instruction is found in Joshua 6 verse 18.
0: Und diese Anweisung finden wir in Josua 6 Vers 18.
1: And ye in any wise keep yourselves from the accursed thing.
0: Und ihr sollt euch in jeder Weise fernhalten von jedem verfluchten Ding.
1: Lest you make yourself accursed.
0: Damit ihr euch nicht selbst zum Fluch macht.
1: And make the camp of Israel a curse and trouble it.
0: Und dass ihr dann das ganze Lager Israel zu einem Fluch macht.
1: You remember the story of Jericho.
0: Ihr kennt die Geschichte von Jericho.
1: It was the first heathen city that the children of Israel were to conquer.
0: Es war die erste heidnische Stadt, die das Volk Israel erobern sollte.
1: This city was especially devoted to Ashtaroth.
0: Und diese Stadt war besonders geweiht zu der Göttin Ashtara.
1: The goddess of the moon.
0: Die Göttin des Mondes.
1: It was the vilest and most degrading of all the religions of the Canaanites.
0: Es war die böseste und entwürdigendste Religion der ganzen Kanaaniter.
1: When Israelites gained the victory over Jericho,
0: und als die Israeliten den Sieg errangen über Jericho,
1: they were not to touch any of the riches that they found.
0: Sollten sie keine der Reichtümer, die sie dort fanden, nur berühren.
1: It was all to be devoted to the sacrifice, as a sacrifice to God.
0: Es sollte alles als Opfer für Gott geweiht sein.
1: All of the Israelites were aware of this requirement.
0: Und alle Israeliten waren dieser Anweisung bewusst.
1: Well, God's command had been disregarded by Achan.
0: Aber dieses Gebot Gottes wurde von Achan missachtet.
1: He was among those who were appointed to execute judgment of God.
0: Er war unter denen, die dazu berufen waren, Gericht auszuüben.
1: He chose not to surrender to the command of God.
0: Er traf die Entscheidung, dass er sich diesem Gebot Gottes nicht untergeben wollte.
1: And as a result of his failure to do this,
0: und als Ergebnis dieser Missachtung,
1: God was dishonored.
0: Wurde Gott verunehrt.
1: And when Israel tried to conquer the smaller city of Ai,
0: und als Israel dann versuchte, die kleinere Stadt Ai zu erobern,
1: they met with failure.
0: Mussten sie versagen.
1: Eventually, as you know, Achan lost his life.
0: Und ihr wisst, am Ende verlor Achan sein Leben.
1: As well as the rest of his family.
0: Genauso auch wie der Rest seiner ganzen Familie.
1: This is a fearful consequence for a lack of surrender.
0: Und das ist eine erschreckende Folge für den Mangel von Übergabe.
1: God's purpose for us today.
0: Und Gottes Absicht für uns heute
1: is to live and work and save the world through us.
0: Liegt darin, dass wir dafür leben und dafür arbeiten, um die Welt durch uns zu retten.
1: In order for us to accomplish this great work, however,
0: aber um dieses große Werk vollenden zu können,
1: we must be surrendered to his will.
0: Müssen wir völlig seinem Willen übergeben sein.
1: When we fail to surrender to God's will,
0: wenn wir darin versagen, uns selbst dem Willen Gottes zu unterstellen,
1: then our lives dishonor God.
0: Dann wird unser Leben Gott verunehren.
1: Our undertakings, what we try to do, will fail.
0: Unsere Unternehmungen, alles was wir unternehmen, wird versagen.
1: And like Achan, we can suffer personal loss.
0: Und wir werden wie Achan persönlichen Verlust erleiden.
1: I believe I would have suffered personal loss.
0: Ich glaube, ich hätte persönlichen Verlust erlitten.
1: If I had not chosen to surrender my covetousness for the praise that I received.
0: Wenn ich eine Entscheidung getroffen hätte, meine Habgier nach Lob und Verehrung Gott zu übergeben.
1: And had undertaken to live a life that would bring glory to him.
0: Und wenn ich nicht den Schluss gefasst hätte, ein Leben zu leben, das Gott verherrlichen würde.
1: I would have been unable to set an example to my children to live for God first.
0: Dann wäre ich auch unfähig gewesen, meinen Kindern ein Beispiel zu geben, wie man Gott an erste Stelle setzt in seinem Leben.
1: That I should live my life to seek his glory and the kingdom of heaven.
0: Dass ich ein Leben leben sollte, um Gott zu verehren und Gott zu verherrlichen.
1: Deuteronomy chapter 30 verse 6 says this.
0: 5. Mose 30 Vers 6 steht folgendes: Und der Herr, dein Gott,

0: wird eure Herzen beschneiden und auch die Herzen eurer Nachkommen, dass sie den Herrn, deinen Gott, lieben mit ganzem Herzen, mit der ganzen Seele, damit du leben mögest.
1: God's purpose is to live, work and save the world through us.
0: Gottes Absicht ist, dass wir dafür leben, dafür arbeiten, dass die Welt gerettet wird durch uns.
1: And this starts with our family.
0: Und das beginnt mit unserer Familie.
1: But in order to accomplish this work, we must be surrendered.
0: Aber um das Werk zu vollbringen, müssen wir selbst übergeben sein an Gott.
1: Pray and ask the Lord to give you the discernment to know where you need to surrender.
0: Bittet und fragt den Herrn um dieses Unterscheidungsvermögen, damit ihr erkennen könnt, wo ihr euch Gott übergeben müsst.
1: Where your life and your attitudes do not promote the glory of God.
0: Wo dein Leben und auch deine innere Haltung nicht die Verherrlichung Gottes fördert.
1: He will do this for you if you ask it.
0: Und er wird es für euch tun, wenn ihr ihn darum fragt.
1: I will sum this up by a benediction that is found in Hebrews 13, verse 20.
0: Ich möchte das zusammenfassen durch eine Anbetung, die wir in Hebräer 13, Vers 20 finden können. Nun, der Gott des Friedens, der unseren Herrn Jesus aus den Toten auferweckt hat, den großen Hirten der Schafe, durch das Blut des ewigen Bundes, er mache euch vollkommen, in jedem guten Werk seinen Willen zu tun, dass er in euch bewirkt, was ihm wohlgefällig ist in seinen Augen. Durch Jesus Christus, ihm sei Ehre für immer und immer.
1: Amen.
0: Amen.
2: So we've talked about the purpose of surrender.
0: Also wir haben jetzt über das Ziel der Übergabe geredet.
2: The fact that the reason why God calls us to surrender.
0: Und die Ursache dafür, dass er uns zu dieser Übergabe aufruft,
2: is so that he can fill us with his life.
0: Liegt darin, dass er uns mit seinem Leben erfüllen will.
2: We are dust without him.
0: Ohne ihn sind wir doch Staub.
2: And in order to find power to live.
0: Und damit wir überhaupt Kraft bekommen, um zu leben,
2: in order to find satisfaction in our lives,
0: und auch eine Befriedigung in unserem Leben zu finden,
2: we need him.
0: Brauchen wir ihn.
2: We need the filling of the Holy Spirit.
0: Wir brauchen das Erfülltsein mit dem Heiligen Geist.
2: So he calls us to open our hands,
0: und so ruft er uns auf, dass wir unsere Hände doch öffnen sollen,
2: to lay ourselves down,
0: dass wir uns selbst vor den Altar legen, und wir geben unser Leben und wir bekommen sein Leben an der Stelle.
2: So now I want to briefly talk about the root of surrender.
0: Ich möchte jetzt kurz darüber reden, was eigentlich die Wurzel der Übergabe ist.
2: There is a story in scripture about a father and a son.
0: Es gibt in der Schrift eine Geschichte über einen Sohn, Vater und Sohn.
2: The father wakes up early in his tent one morning.
0: Und der Vater wacht eines Morgens in seinem Zelt sehr früh auf.
2: And he steps out of the doorway.
0: Er geht hinaus.
2: And he looks at the stars.
0: Und sieht die Sterne über sich.
2: And he hears the voice of God renewing a promise that he'd made.
0: Und da hört er die Stimme Gottes, die ihm eine Verheißung erneuert, die er schon bekommen hatte.
2: But then he hears another instruction.
0: Aber dann hört er eine neue Anweisung.
2: Take now thy son, thy only son Isaac.
0: Und nimm nun deinen Sohn, deinen einzigen Sohn, Isaac.
2: And he thinks, wait, can this be?
0: Und er denkt, wie kann das sein?
2: Did I hear correctly?
0: Habe ich das richtig gehört?
2: Take my son Isaac.
0: Ich soll meinen Sohn nehmen, Isaac.
2: This is the son of the promise.
0: Das ist doch der Sohn der Verheißung.
2: What will happen to the promise if I sacrifice my son?
0: Was wird denn aus der Verheißung geschehen, wenn ich jetzt meinen Sohn opfere?
2: But he knew that he had heard correctly.
0: Aber er wusste, er hatte es richtig gehört.
2: And so, and there was no mistake.
0: Und da war kein Fehler dabei.
2: And so quickly he awakened the servants, he awakened his son.
0: Und so weckte er seinen Diener auf und auch seinen Sohn.
2: And they set off on this journey.
0: Und sie gingen los auf ihre Reise.
2: The journey took several days.
0: Die Reise dauerte einige Tage.
2: And on the third day they finally saw the mountain afar off.
0: Und schließlich am dritten Tag sahen sie den Berg in der Ferne.
2: And it was only when they saw the mountain,
0: und da als sie diesen Berg sah,
2: That the son suddenly asked the question.
0: Erst dort fragte der Sohn,
2: Where's the sacrifice?
0: Wo ist denn das Opfer?

0: want you to try to enter into the mind of that boy.
1: Versucht mal in dieses Denken des Sohnes hineinzukommen.
0: I want you to try to enter into his thoughts as he realizes that he himself is the sacrifice.
1: Versucht mit ihm zu denken, als er erkennen musste, dass er selbst das Opfer sein würde.
0: Now you know the rest of the story.
1: Ihr kennt den Rest der Geschichte.
0: The arm of Abraham is stopped right before he makes the sacrifice.
1: Der Arm von Abraham wurde gestoppt gerade kurz bevor er das Opfer bringen wollte.
0: But in the meantime we see this beautiful picture of submission.
1: Aber dazwischen sehen wir dieses schöne Bild von Übergabe.
0: Ellen White says that Abraham's hands were shaking so badly.
1: Ellen White schreibt, dass die Hände von Abraham so sehr zitterten,
0: that Isaac had to help his father tie his own hands.
1: Dass Isaac seinem eigenen Vater helfen musste, seine Hände zu binden.
0: Two things made this kind of surrender possible.
1: Zwei Dinge machten es möglich, dass er diese Übergabe zeigen konnte.
0: The first thing is trust.
1: Das erste ist Vertrauen.
0: And the second thing is love.
1: Und das zweite ist Liebe.
0: And you know those two same things make our surrender to Christ possible today.
1: Und genau dasselbe macht auch unsere Übergabe möglich heute.
0: Isaac trusted his father.
1: Isaac vertraute seinem Vater.
0: He trusted his father's relationship with God.
1: Und er vertraute der Beziehung seines Vaters zu Gott.
0: And so even though the circumstances made no sense,
1: und auch wenn die ganzen Umstände irgendwie keinen Sinn machten,
0: even though it seemed to contradict everything he knew about God,
1: und auch wenn es allem wieder zu widersprechen schien, was er bisher über Gott wusste,
0: he was willing.
1: War er bereit.
0: And Isaac also loved his father.
1: Und Isaac liebte ja auch seinen Vater.
0: Isaac also knew his father loved him.
1: Und Isaac wusste auch, dass der Vater ihn liebte.
0: He could see the struggle.
1: Und er konnte den inneren Kampf sehen.
0: He could see the fact that his father did not want to sacrifice him.
1: Und er konnte sehen, dass der Vater dieses Opfer eigentlich nicht bringen wollte.
0: But he knew that his father was trustworthy.
1: Aber er wusste, sein Vater ist vertrauenswürdig.
0: Now let me ask you a question.
1: Ich möchte euch jetzt eine Frage stellen.
0: Is our God trustworthy?
1: Ist unser Gott vertrauenswürdig?
0: Has he not proven that he is in fact love?
1: Hat er es nicht schon bewiesen, dass er wirklich Liebe ist?
0: I think many times when we think about surrender,
1: oft wenn wir über dieses Thema Übergabe denken,
0: surrender has maybe a negative connotation or brings up negative pictures in our mind.
1: So mag das Wort Übergabe so negative Bilder in uns aufbringen.
0: When we think of surrender in the world,
1: wenn wir über Übergabe nachdenken, wie wir sie in der Welt sehen,
0: most of the time we use that word within the context of war.
1: Dann verwenden wir das Wort meistens in der Umgebung von Krieg.
0: When two sides have fought a battle,
1: also wenn zwei Seiten miteinander im Gefecht miteinander kämpfen.
0: And then one side is winning and the other one has been beaten.
1: Und eine Seite gewinnt, die andere wird geschlagen.
0: Then the side that has been beaten raises a white flag and surrenders to their enemy.
1: Dann die Seite, die verloren hatte, die erhebt eine weiße Flagge und übergibt ihre Sache dem Feind.
0: But when we are called to surrender as Christians,
1: aber wenn wir als Christen dazu aufgefordert werden,
0: we're not surrendering to an enemy.
1: Dann übergeben wir uns nicht einem Feind,
0: we're surrendering to our friend.
1: Sondern wir übergeben uns einem Freund.
0: We're surrendering to someone who loves us more than we love ourselves.
1: Wir übergeben uns jemandem, der uns mehr liebt, als wir uns selbst lieben können.
0: A friend who is much wiser, much kinder, much better than we are.
1: Ein Freund, der viel weiser und viel besser ist als wir selbst.
0: My prayer is that my attitude towards God.
1: Und mein Gebet ist, dass doch meine Haltung gegenüber Gott
0: will be the same as Isaac's attitude was toward his father.
1: Dass diese Haltung dieselbe wird wie die Haltung Isaaks gegenüber seinem Vater.
0: My prayer is that I will not resist him.
1: Mein Gebet ist, dass ich ihm nicht widerstehen würde.
0: But rather offer him my hands.
1: Sondern ihm frei meine Hände ihm übergeben würde.
0: And say to him, Lord, I'm yours.
1: Und ihm sagen können, Herr, ich bin dein.
0: Receive me as a sacrifice.
1: Empfange mich als ein Opfer.
2: So we've talked about the purpose of surrender.
1: Also wir haben uns über die Absicht
2: and the
1: der
2: root.
1: Übergabe unterhalten und auch die Wurzel.
2: And the root of surrender.
1: Die Wurzel der Übergabe.
2: And now we want to talk a little bit about the art of surrender.
1: Und jetzt wollen wir uns über die Kunst der Übergabe unterhalten.
2: In Philippians 2, verses 5 through 8, you can

0: Turn there if you have your Bibles.
1: Falls ihr eure Bibeln habt, schlagt bitte Philipper 2, Vers 5 bis 8 auf.
0: We read about Jesus.
1: Da lesen wir über Jesus.
0: And how Jesus was equal with God.
1: Und wie Jesus hier als gleich mit Gott beschrieben wird.
0: But he made himself of no reputation.
1: Aber dass er sich, dass er das nicht bei sich behielt.
0: He took upon him the form of a servant.
1: Er nahm die Gestalt eines Dieners an.
0: And being God, he was made like a man.
1: Und obwohl er Gott war, war er doch einem Menschen gleich.
0: That is a huge change from being the king of the universe to coming and down and being a small human being.
1: Und das ist ein großer Wandel, der Herr des Universums zu sein und jetzt ein kleiner Mensch zu werden.
0: But even as a human being, he humbled himself even more.
1: Aber sogar als Mensch wurde er noch demütiger, noch kleiner.
0: He came as the poorest of human beings.
1: Er kam als der ärmste aller menschlichen Wesen.
0: And throughout his whole life, he humbled himself all the way down to the death on the cross.
1: Und durch sein ganzes Leben hindurch demütigte er sich noch mehr bis zum Tod am Kreuz.
0: And because of that submission.
1: Und aufgrund dieser Übergabe,
0: because he was willing to take the lowest place,
1: und da er bereit war, den geringsten Platz einzunehmen,
0: God has highly exalted him above every name that is named.
1: Hat Gott ihn über alle Maßen, über allen Namen erhöht.
0: This mind in us is what will produce the restoration that every one of us need in our own hearts.
1: Und diese Haltung wird in uns diese Wiederherstellung ermöglichen, die wir alle brauchen.
0: That mind of humility and submission that Christ had to his Father.
1: Diesen Geist der Demut und der Übergabe, den Christus gegenüber seinem Vater hatte.
0: But how do you and I receive this mind of Christ?
1: Aber wie können wir diesen Geist Jesu empfangen?
0: Because the Bible says there in Philippians, let this mind be in you, which was also in Christ Jesus.
1: Denn Philipper sagt ja, lasst den Geist in euch sein, der auch in Christus war.
0: The very first thing is recognizing how completely helpless I am.
1: Und das allererste ist, dass wir erkennen, wie hilflos, vollständig hilflos wir selbst sind.
0: Jesus himself said, I can do nothing of myself.
1: Jesus selbst sagt ja, ich kann nichts in mir selbst tun.
0: I always do what the Father says.
1: Ich tue immer das, was der Vater sagt.
0: And if Jesus could do nothing of himself, how much more, how can I think that I can do something of myself?
1: Wenn Jesus schon sagt, dass er nichts aus sich selbst tun konnte, wie viel weniger kann ich etwas aus mir selbst?
0: But sometimes it's easy to even in my subconscious think that I can do something.
1: Aber oft ist es so, dass wir auch in unserem Unterbewusstsein immer denken, ja, wir können doch was.
0: I remember the first time that this became very real in my own heart.
1: Ich kann mich gut erinnern an das erste Mal, als mir dieses Thema sehr sehr nahe kam.
0: It was a time in life where I knew that the word of God said that I should continually be in a mindset of prayer.
1: Und das war, als ich aus dem Wort erkannte, dass ich in einem ständigen Gebetsgeist wandeln sollte.
0: That through the whole day I should be abiding in Jesus.
1: Dass ich den ganzen Tag über in Christus bleiben sollte.
0: And so one day I decided I wanted to spend a whole day continually in prayer.
1: Und so entschloss ich mich eines Tages, ich wollte einen ganzen Tag beständig im Gebet bleiben.
0: And so I took my watch and I set it to make an alarm every single hour.
1: So habe ich also meine Uhr genommen und sie so eingestellt, dass jede Stunde ein Alarmsignal klingelt.
0: And I was going to see if I could keep my mind on God through the whole hour.
1: Und so wollte ich auch sehen, ob ich meinen Geist auf Gott gerichtet lassen könnte diese ganze Stunde über.
0: I thought it was a very good plan.
1: Und ich dachte, das ist ein sehr guter Plan.
0: But as the day went on,
1: aber als dieser Tag so langsam vorüberging,
0: and I came to the evening,
1: und der Abend sich näherte,
0: I began being frustrated every time my alarm would ring.
1: So war ich jedes Mal, also fing es an, dass ich Frustration fühlte jedes Mal, wenn mein Wecker klingelte.
0: Because the harder I would try myself,
1: je mehr ich versuchte, das zu tun,
0: inevitably I would become distracted with other things.
1: Desto mehr würde ich am Ende irgendwie abgelenkt werden von
0: and
1: anderen
0: I realized
1: Dingen.
0: There was no way that I could keep myself focused on Christ.
1: So erkannte ich, dass ich es selbst nicht könnte, mich ganz auf Christus zu konzentrieren.
0: It wasn't long later that God spoke to my heart in a very real way.
1: Und es

0: dauerte nicht lang, da sprach der Herr zu mir auf eine ganz praktische Weise.
1: About the power of the word of God to work in my life.
0: Und er sprach zu mir von der Kraft Gottes, dass sie in meinem Leben wirken sollte.
1: And he asked me, Paul, would you be willing for me to keep your heart and your mind?
0: Und er fragte mich, Paul, wärst du bereit dafür, mir dein Herz zu geben?
1: Do you believe that my word is powerful enough to keep your mind on me?
0: Glaubst du, dass mein Wort Kraft genug enthält, um dich bei mir zu halten im Gebet?
1: Because in the word of God it says, I know whom I have believed, that he is able to keep what I've committed to him.
0: Denn das Wort sagt, ich weiß, an wen ich glaube, dass ich halten kann, wozu er mich, was er mir befohlen hat.
1: And I remember one morning sitting on the edge of my bed.
0: Und ich erinnere mich daran, ich saß eines Morgens an der Bettkante.
1: And God was calling to my heart to spend this day in communion and prayer with him.
0: Und Gott sprach zu meinem Herzen, dass ich diesen Tag in einer Verbindung in dem Gebet bleiben
1: sollte. I knew from my past experience that I could not do it at all.
0: Und ich wusste aus meiner Vergangenheit, dass ich das überhaupt nicht tun konnte.
1: And I also knew if I chose to believe that God would do it in me.
0: Aber ich wusste auch, wenn ich mich dazu entscheiden würde, zu glauben, dass Gott es in mir tun könnte.
1: It would be like stepping off of a cliff.
0: Das wäre so, als ob ich über eine Felskante schreiten müsste.
1: Because if I chose to believe and then something happened and I didn't experience that experience of having prayer through the whole day.
0: Denn wenn ich mich entscheiden würde zu glauben und es würde mir dann nicht gelingen, diese Gebetshaltung zu bewahren den Tag über,
1: then would I be able to believe that God's word was really that powerful?
0: Würde ich dann noch weiterhin glauben können, dass Gottes Wort wirklich so kraftvoll wäre?
1: In essence, it was a test of God's word. Would he do what he said he would do?
0: Im Grunde war es eine Prüfung über das Wort Gottes. Würde er das tun, was er versprochen hat zu tun?
1: And I remember being very afraid as I sat on the edge of my bed.
0: Und ich kann mich gut erinnern, ich hatte Furcht in meinem Herzen, als ich halt auf dieser Bettkante saß.
1: Wondering if God would really do what he said he would do.
0: Und ich fragte mich, würde Gott wirklich das tun, was er versprochen hatte?
1: And many doubts would come to my mind.
0: Und da kamen viele Zweifel auf.
1: My past experience of what had happened before.
0: Meine vergangene Erfahrung, das, was vorher geschehen war.
1: But finally I had to make that choice.
0: Aber ich musste schließlich diese Entscheidung treffen.
1: And push those doubts behind me.
0: Und diese Zweifel hinter mir
1: werfen. And say, God, I believe that you are more powerful than anything.
0: Und ich sagte, Gott, ich weiß, du bist machtvoller als irgendetwas anderes.
1: And that you can keep me if I choose to give you my mind and my heart today.
0: Und dass du mich bewahren kannst, wenn ich mich entscheide, dir mein Herz und meinen Geist zu übergeben, dass du ihn bewahrst heute.
1: And I can tell you that God was faithful that day.
0: Und ich kann euch bezeugen, Gott war treu an diesem Tag.
1: And he kept my mind with him that day.
0: Und er hat an diesem Tag meinen Geist bei sich behalten.
1: But I had to put those doubts behind and take a step forward.
0: Aber ich musste die Zweifel hinter mich werfen und einen Schritt vorwärts machen.
1: Choosing to believe his word.
0: Und wählen, seinem Wort zu glauben.
1: And asking him to keep
0: und ihn darum zu bitten, es zu bewahren.
1: But what if you don't feel your need of God?
0: Aber was ist, wenn du nicht einmal die Not nach Gott fühlst?
1: What if you don't recognize how deeply, maybe you know it intellectually, but in your heart you still feel that maybe I can do something myself.
0: Und es mag sein, dass du in deinem Verstand wohl verstehst, aber dass dein Herz diese Notwendigkeit nicht erkennt.
1: But you want to feel your need of God.
0: Aber du würdest gern deine Not nach Gott fühlen.
1: The first thing is to steadily seek that experience in the word of God.
0: Der erste Schritt ist, dass du nach dieser Erfahrung suchst, jedes Mal im Wort Gottes.
1: Read about the submission of Christ to his Father.
0: Lest, wie Christus sich seinem Vater übergeben hat.
1: Fill your mind with looking at Jesus.
0: Und erfüllt euren Geist mit dem Blick auf Jesus.
1: Pride and self-worth can never flourish in a heart that and a mind that has the pictures of Calvary in front of it all the time.
0: Und Stolz und Selbstwert kann nicht aufwachsen oder blühen im Angesicht des Kreuzes Jesu.
1: Pride cannot flourish when we are thinking of Christ taking off his robes and washing the feet of his disciples.
0: Stolz kann nicht weiter wachsen,

0: wenn wir das Bild vor Augen haben, wie Jesus niederkniet und die schmutzigen Füße seiner Jünger wäscht.
1: The second thing is to beg for it in prayer.
0: Und das zweite ist, dass ihr darum fleht im Gebet.
1: It may take hours, but plead with God to give you a heart of surrender.
0: Und es mag Stunden dauern, aber fleht zum Herrn, dass er euch ein Herz der Übergabe geben möchte.
1: And then look to Christ and by faith take it as your own.
0: Und dann schaut auf Christus und durch Glauben behauptet es für euch selbst.
1: Claim the promises of God.
0: Nehmt diese Verheißung Gottes in Anspruch für euch selbst.
1: We can claim the ones that we just looked at in Philippians.
0: Wir können auch das, was wir gerade gesehen haben in Philippa, als Verheißung beanspruchen.
1: Where he says, let this mind be in you that was in Jesus.
0: Wo es ja heißt, lasst den Geist Jesu in euch sein.
1: Claim the promises that God will give you a new heart.
0: Beansprucht die Verheißungen, die euch sagen, dass ihr ein neues Herz bekommen könnt.
1: That he will take away your stony heart.
0: Dass er an euer steinernes Herz hinausreißen würde.
1: And give you a heart of flesh.
0: Und euch ein Herz aus Fleisch geben würde.
1: And then when there are times in your life,
0: und wenn es dann Zeiten gibt in eurem Leben,
1: where you face temptation,
0: wo ihr einer Versuchung begegnet,
1: because every single one of us faces temptation in our lives,
0: denn jeder von uns wird Versuchungen begegnen,
1: then at those times choose to step away and take some time in prayer.
0: Und genau in diesem Augenblick entscheide dich dazu, euch zu entfernen und etwas Zeit zu nehmen mit eurem Herrn.
1: And choose to submit your heart to God.
0: Und entscheidet euch dort dann, eure Herzen ihm zu übergeben.
1: Oftentimes we may try to submit ourselves to God.
0: Oft mag es so sein, dass wir es versuchen, unsere Herzen ihm zu übergeben.
1: But our trying often fails.
0: Aber diese Versuche, sie gehen oft schief.
1: Instead, choose to submit your heart to God.
0: Statt dieser Versuche erwählt euch, euer Herz Gott zu übergeben.
1: And by faith believe that he will work that submission in your heart.
0: Und dass ihr dann durch Glauben für euch beansprucht, dass er diese Übergabe in eurem Herzen bewirken
1: and
0: wird.
1: And then step forward and act as if he has already done it.
0: Und dann geh vorwärts und handle so, als ob er es schon getan hätte.
1: Like the Israelites on the Red Sea.
0: Wie die Israeliten, als sie am Roten Meer standen.
1: It wasn't until or actually it was at the Jordan River, I should say.
0: Es war eigentlich der Jordanfluss.
1: It wasn't until they put their feet into the water.
0: Erst als sie ihren Fuß in das Wasser steckten,
1: that the water was pushed back.
0: Wich das Wasser zur Seite.
1: And continue to claim the promises of God.
0: Und beansprucht weiterhin die Verheißungen Gottes.
1: Again, in those times of temptation, choose to sing songs from the Bible.
0: Und wenn ihr in der Versuchung steht, entscheidet euch dazu, dass ihr Bibellieder singt.
1: Recite scripture.
0: Zitiert die Schrift.
1: And allow Christ to draw your heart upwards to him.
0: Und erlaubt es Christus, dass er eure Herzen nach oben lenkt.
1: And one more practical thing for our lives.
0: Und noch eine praktische Anregung.
1: Is when we are dealing with other people.
0: Wenn wir mit anderen Menschen zu tun haben.
1: Oftentimes during the conversation something may happen,
0: und es kann sein, dass wir dann in diesem Umgang mit ihnen irgendwas passiert,
1: where our heart rises within ourselves and we want to say something,
0: dass wir einen Drang spüren in unseren Herzen, wir wollen jetzt etwas
1: but
0: sagen,
1: but we know that it would not be what Jesus would say,
0: aber wir wissen genau, das ist nicht das, was Jesus will.
1: Maybe we feel like we are going to get angry at the other person.
0: Es mag sein, dass wir zornig werden,
1: or we're frustrated with them,
0: oder dass wir frustriert sind.
1: What do you do in a time like that?
0: Was tust du dann?
1: It is always better to remain silent.
0: Und dann ist immer besser, still zu bleiben.
1: Than to speak.
0: Als zu reden.
1: The Bible says to be slow to speak.
0: Seid langsam im Reden.
1: And quick to listen.
0: Und schnell im Hören.
1: And like I mentioned before, many times there are times where it is best to step away.
0: Und wie ich es vorher schon sagte, es ist dann oft besser, wegzugehen.
1: And take some time in prayer.
0: Und etwas Zeit fürs Gebet zu
1: nehmen. I remember one time with my family, we were having family worship.
0: Ich kann mich gut erinnern, wir hatten Familienandacht.
1: And something happened and I became very frustrated.
0: Und es geschah irgendetwas und ich war sehr enttäuscht, frustriert.
1: And my family knew that I was very frustrated.
0: Und meine Familie sah, dass ich sehr frustriert war.
1: But I remembered that it's always better to step away.
0: Aber ich erinnerte mich dann, es ist besser, jetzt wegzugehen.
1: And so I praised the Lord in this particular at this particular time.
0: Und ich lobe den Herrn an diesem Zeitpunkt.
1: I told my family, I need a little bit of time.

0: for prayer.
1: Da konnte ich meiner Familie sagen, ich brauche jetzt etwas Zeit für Gebet.
0: And it was in the middle of family worship.
1: Und das war mitten in der Familienandacht.
0: This was not normal.
1: Das ist ja nicht normal.
0: But I knew that my heart was not right.
1: Aber ich spürte, mein Herz steht nicht richtig.
0: And so I stepped over into the other room.
1: Und so ging ich in das andere Zimmer.
0: And I closed the door.
1: Schloss die Tür hinter mir.
0: And went down on my knees and asked God to help me.
1: Und ich ging auf meine Knie und ich flehte zum Herrn um Hilfe.
0: And he was faithful and helped me to surrender my heart to him.
1: Und er war treu und er half mir, dass ich ihm mein Herz übergeben konnte.
0: And I was able to come back out to the family a few minutes later.
1: Und einige Minuten später konnte ich wieder zurück zur Familie kommen.
0: And restore the peace in our home with the family.
1: Und den Frieden in unserem Heim wiederherzustellen.
0: So this is something very practical that you can do as well.
1: Und das ist praktisch, das könnt ihr auch tun.
0: This is part of the art of surrender.
1: Das ist ein Teil der Kunst der Übergabe.
0: Letting go of our own thoughts and desires and wishes and the angriness that can often come up into our hearts, the frustration.
1: Und dass wir unsere Gedanken und Verlangen und unseren Zorn und unseren Frust einfach loslassen.
0: And asking God to replace it with his heart of love.
1: Und dass wir dann den Herrn fragen, dass er das ersetzt durch seine Liebe.
0: And with his peace.
1: Und mit seinem Frieden. Amen.
2: Our daughter Natasha was supposed to be sharing here with us this morning.
1: Eigentlich sollte unsere Tochter Natasha jetzt da sein und das mit uns teilen.
2: And many of you know that she's not been well. She's been sick the last couple of days.
1: Aber viele von euch wissen, dass sie jetzt krank geworden ist seit einigen Tagen.
2: And Paul came to us just a few minutes before we were to begin.
1: Und Paul kam gerade einige Minuten vorher zu uns.
2: And offered to speak with us if we needed him to.
1: Und hat es angeboten, dass er uns hilft bei der Ansprache.
2: And we were very thrilled.
1: Und da waren wir aufgeregt.
2: He had looked at Natasha's notes.
1: Denn er schaute die Notizen an von Natasha.
2: But basically it was is fairly personal to Natasha.
1: Aber er wurde da sehr persönlich. Oder es war ein persönliches Zeugnis von Natasha.
2: So he has shared from his heart.
1: Also er hat es jetzt aus seinem Herzen erzählt.
2: And the principles of the word of God.
1: Auch die Prinzipien des Wortes Gottes.
2: As the Spirit gave him utterance.
1: So wie der Geist ihm eingab.
2: And as I was sitting there,
1: und als ich realized jetzt hier
2: saß, that a lot of things that he was saying,
1: erkannte ich, dass vieles, was er jetzt zu uns sprach,
2: were things that were in my notes to say.
1: Dass es auch in meinen eigenen Aufschrift steht.
2: So now I'm asking the Spirit to give me utterance.
1: Und so bitte ich jetzt den Herrn, dass er mir etwas gibt.
2: And have me say what he would like me to say.
1: Und dass er mir jetzt das eingibt, was er möchte, dass wir das hören.
2: So I will talk to you a little bit about the fruit of surrender.
1: Ich möchte jetzt ein bisschen über die Frucht der Übergabe reden.
2: But before I do that,
1: aber bevor ich damit anfange,
2: I think I will share with you an instance of struggling with the flesh.
1: Will ich euch erst ein Ereignis schildern, wo ich mit meinem Fleisch ringen musste?
2: And the process that I go through to surrender to God.
1: Und will auch den Prozess beschreiben, wie ich dann zur Übergabe kam.
2: Surrender is a moment by moment experience. It's something that we need to do all throughout the day, not just in the morning.
1: Übergabe ist ja etwas, was jeden Augenblick, den ganzen Tag über geschieht und nicht nur am Morgen.
2: We have inherited a legacy of selfishness from our first parents.
1: Denn wir haben ja von unseren ersten Eltern eine Erbschaft an Selbstsucht mitbekommen.
2: A legacy of rebellion.
1: Eine Erbschaft von Rebellion.
2: A legacy of distrust in the goodness, the righteousness of God.
1: Eine Erbschaft des Misstrauens gegenüber der Güte Gottes.
2: And this is why we are told that the warfare against self is the greatest battle that we have to fight.
1: Und darum wurde uns auch gesagt, dass der Krieg gegen das eigene Ich das größte Gefecht ist, das es überhaupt gibt auf dieser Erde.
2: Because our natural response is for self-preservation.
1: Denn unsere natürliche Neigung ist dazu, dass wir uns selbst beschützen wollen.
2: To protect our own interests.
1: Unsere eigenen Interessen zu bewahren.
2: And it happens naturally.
1: Das passiert ganz natürlicherweise.
2: We don't have to go around thinking selfish thoughts.
1: Wir müssen nicht irgendwie herumlaufen und selbstsüchtige Gedanken denken.
2: They arise very naturally.
1: Denn sie kommen ganz natürlicherweise.

0: Weise in uns.
1: And this is why it is so important that we take that hour of pondering on the life of Christ that Paul mentioned.
0: Und darum ist es so wichtig, dass wir uns diese eine Stunde nehmen, um über das Leben Jesu nachzudenken.
1: Because the more we see Christ in his holiness,
0: denn je mehr wir Jesus in seiner Heiligkeit sehen,
1: in his beauty,
0: in seiner Schönheit,
1: in his giving nature,
0: in seiner freigebigen Natur,
1: the more we will be able to discern our own selfishness.
0: Und desto mehr werden wir fähig sein, unsere eigene Selbstsucht zu erkennen.
1: I think back to an experience I had when were we in Africa last
2: September of 2000.
1: So about a year and a half. Mm-hmm. A year and a half ago, we had the privilege of going to Africa to help Luke and Shante in their mission.
0: Vor etwa anderthalb Jahren hatten wir das Vorrecht, Luke und Shante mitzuhelfen in ihrer Mission in Afrika.
1: And one of the things that we engaged in,
0: und eines der Dinge, mit denen wir da beschäftigt waren,
1: was the building of a one-day church.
0: War, dass wir eine Eintageskapelle aufbauten.
1: So it was a very exciting time for all of us.
0: Das war eine sehr spannende Sache für uns.
1: I actually didn't go there for the building.
0: Ich bin eigentlich nicht dorthin gegangen, um das aufzubauen.
1: I had stayed home with Shante, helping her with the baby.
0: Und ich blieb zu Hause zusammen mit Shante und half ihr mit ihrem Baby.
1: And with the work of cooking and all of those things that take a lot more time in Africa.
0: Und auch all diese Arbeit, das Kochen, das in Afrika viel mehr Zeit braucht.
1: So the all the men, Paul was there with us.
0: Und alle Männer, auch Paul war dabei.
1: All of the young men and I can't remember whether my husband participated in that because he was doing a lot of doctoring as well.
0: Und all die jungen Männer, und ich weiß nicht, ob mein Mann auch dabei war, denn er hat als Doktor dort auch gearbeitet.
1: But for, I think it was for two or three days, they went and engaged in that.
0: Das war zwei, drei Tage und sie waren damit beschäftigt.
1: And they would come back and we were very excited to learn what had they accomplished.
0: Und dann kommen sie zurück und ich war immer sehr, sehr interessiert daran, was, wie weit sind sie gekommen.
1: So finally Sabbath came.
0: So kam schließlich der Sabbat.
1: And I was very joyful.
0: Und ich war voller Freude.
1: Because we were going to go to this village,
0: denn wir würden an diesem Tag in dieses Dorf gehen,
1: and we were going to worship for the first time in this one-day church building.
0: Und wir würden das erste Mal in dieser Eintageskapelle Gottesdienst feiern.
1: And so we had to go on the river for a time.
0: Und so ging die Reise erst eine Zeit auf dem Fluss.
1: And it was a glorious experience.
0: Und es war ein schönes Erlebnis.
1: As we were approaching the place,
0: als wir dann uns diesem Platz näherten,
1: all of the little village children were there waving and waiting for us, for the boat.
0: Da waren all die kleinen Kinder des Dorfes unterwegs und winkten uns zu als Empfang für unser Schiff.
1: And we arrived.
0: Und da kamen wir an.
1: And walked up to the one-day church building.
0: Und gingen da zu dieser Eintageskapelle.
1: And we all sat down and started singing.
0: Und wir setzten uns, begannen zu singen.
1: And it was a very happy time.
0: Das war eine sehr schöne Zeit. Fröhliche Zeit.
1: And I remember that I had been having some low back pain.
0: Und ich kann mich erinnern, ich hatte etwas Schmerzen in meinem Rücken.
1: And the benches that were there had no back support.
0: Und die Bänke dort, die hatten keine Rückenlehne.
1: So as I slipped into one of the benches,
0: als ich dann in so hineinrutschte auf so eine Bank,
1: I noticed a spot where there was a post right behind the bench.
0: Konnte ich an dem Platz sehen, da war eine kleine Stütze hinter mir.
1: And I slipped over to that spot.
0: Und da bin ich gleich rübergerutscht.
1: And so I had back support, even though nobody else did.
0: Und so war ich die Einzige, die eine Rückenstütze hatte.
1: And I was very thankful.
0: Da war ich sehr dankbar dafür.
1: Because of the back pain that I was having.
0: Aufgrund meiner Rückenschmerzen.
1: But then I believe Shante needed help with the baby. I took the baby out, so I left my spot and I went out
0: to walk with the baby. Shante braucht etwas Hilfe wegen ihrem Baby und so bin ich dann hinausgegangen.
1: And later on, I came back to my place.
0: Als ich später zurückkam zu meinem Platz.
1: I must have given the baby back to Shante. I can't remember.
0: Ich habe wohl das Baby wieder zurückgegeben an Shante.
1: But when I came back,
0: als ich da zurückkam,
1: I noticed that my husband was sitting in the place with the post in the back.
0: Konnte ich sehen, dass mein Ehemann genau auf diesem Platz mit dem Pfosten als Rückenlehne saß.
1: And I was immediately

0: completely irritated.
1: Und dann war ich irgendwie verärgert.
0: And so all the happy and joyful thoughts of being here in this village with these precious people worshiping God.
1: Und so waren all diese schönen fröhlichen Gedanken, in diesem Dorf sein zu dürfen, mit den Leuten anzubeten.
0: All those thoughts left my mind.
1: All die Gedanken waren weg aus meinem Denken.
0: And I sat there thinking, should I tell him to move over?
1: Und ich saß dort und dachte, sollte ich ihm sagen, er soll rüberrutschen?
0: Or should I just sit here and suffer?
1: Oder soll ich einfach da sitzen und vor mich hin leiden?
0: Do you see how easily we can begin to focus on me, my needs?
1: Seht ihr, wie leicht es ist, dass wir wieder anfangen, auf unsere eigenen Bedürfnisse zu schauen?
0: My convenience,
1: meine Bequemlichkeit,
0: my comfort,
1: meiner Komfort.
0: This is why we need God so much.
1: Und das ist der Grund, dass wir Gott so sehr benötigen.
0: I've been a Christian for more than 40 years.
1: Denn ich war ein Christ schon über 40 Jahre lang.
0: But it's been during the last 20 years that I've been earnestly seeking a closer walk with God.
1: Aber es war erst während der letzten 20 Jahre, dass ich wirklich ernsthaft danach strebe, einen engen Kontakt mit Gott zu haben.
0: And as I have one of the commitments that I made 20 years ago was to be in the Word of God every single day.
1: Und eines der Entschlüsse, die ich getroffen hatte, war, dass ich jeden Tag mit Gott verbringen wollte, Zeit mit seinem Wort.
0: I have rearranged my priorities so that I can spend a minimum of an hour with God in the morning.
1: Und so habe ich all meine Prioritäten neu geordnet, so dass ich mindestens eine Stunde Zeit hätte mit Gott jeden Morgen.
0: And I just want to tell you that I'm not giving you that as a prescription.
1: Und bitte versteht, ich gebe euch das nicht als eine Verschreibung.
0: If you ask the Lord, he might want you to spend a minimum of 3 hours with him.
1: Es mag sein, dass Gott euch sagt, ihr solltet mindestens 3 Stunden mit ihm verbringen.
0: So I'm just sharing my experience.
1: Also ich erzähle euch nur meine Erfahrungen.
0: And I have found it true that the more I spend time with God.
1: Und ich habe dann diese Wahrheit erkannt, dass ich je mehr Zeit ich mit Gott verbringe,
0: the more I spend time beholding the last scenes of the life of Christ.
1: Dass ich dann immer mehr Zeit mit den letzten Szenen des Lebens Jesu verbringe.
0: The more my heart is made tender.
1: Dass dann auch mein Herz immer empfindlicher wird.
0: The more I long to be like him.
1: Und ich immer mehr danach verlange, so zu sein wie er.
0: The more I long to be changed into the image of God.
1: Und je mehr ich danach auch verlange, verwandelt zu werden in das Ebenbild Gottes.
0: And yet still I have times like that day in the one day church.
1: Und doch gibt es immer wieder Zeiten, wie an diesem einen Tag in der einen Tageskapelle.
0: So I'm asking the Lord to make me more and more sensitive.
1: Und so bitte ich den Herrn, dass er mich immer empfindlicher, empfänglicher macht.
0: And I'm finding that he answers that prayer.
1: Und ich finde heraus, er beantwortet dieses Gebet.
0: Because as selfish thoughts arise,
1: denn wenn diese selbstsüchtigen Gedanken aufkommen,
0: it actually hurts.
1: Das verletzt in Wirklichkeit.
0: There's a verse in Philippians 2:13.
1: Wir lesen einen Vers in Philipper 2, Vers 13.
0: That is a precious promise for us.
1: Und das ist eine kostbare Verheißung.
0: Because God does not ask us to be restored by our own effort.
1: Denn Gott fordert von uns nicht, dass wir aus eigener Anstrengung uns wiederherstellen sollen.
0: He is willing to awaken in us the desire for holiness.
1: Er ist bereit dazu, dass er in uns das Verlangen nach Heiligkeit erweckt.
0: And then he is willing to grant us the power to choose the way of holiness.
1: Und dann will er uns auch die Kraft zur Heiligkeit geben.
0: Philippians 2:13 says,
1: Philipper 2, Vers 13,
0: for it is God who worketh in you.
1: Denn es ist ja Gott, der beides in euch bewirkt.
0: Both to will and to do of his good pleasure.
1: Das Wollen und Vollbringen nach seinem Wohlgefallen.
0: So, as we look at surrender, we realize that it is difficult.
1: Also wenn wir jetzt über Übergabe nachdenken, erkennen wir, dass es schwierig ist.
0: But friends, the fruit of surrender is glorious.
1: Aber die

0: Auch der Übergabe ist herrlich.
1: It is basically the life of God poured into our own lives.
0: Im Grunde ist es ja das Leben des Herrn, das in unser Leben hineingegossen wird.
1: The heart of God.
0: Es ist das Herz Gottes.
1: Becoming what we desire, what we long for the most.
0: Ist das, wonach wir am meisten Sehnsucht haben.
1: Ellen White says.
0: Und Ellen White schreibt.
1: In the desire of ages.
0: Im Leben Jesu.
1: That if we consent,
0: wenn wir zustimmen,
1: he will so identify himself with our thoughts and aims,
0: wird er sich selbst so mit unseren Gedanken und Zielen identifizieren,
1: so blend our hearts and minds into conformity to his will,
0: und so er wird unsere Herzen und unser Denken so in eine Einheit mit seinem Willen verschmelzen,
1: that when obeying him we shall be but carrying out our own impulses.
0: Dass wenn wir ihm dann gehorchen, werden wir eigentlich unseren eigenen Neigungen folgen.
1: So don't you want that?
0: Ist das nicht, was du auch willst?
1: I want to think God's thoughts.
0: Ich will Gottes Gedanken denken.
1: I know that our happy family,
0: ich weiß, dass unsere glückliche Familie
1: will be even happier,
0: könnte noch glücklicher sein,
1: as Christ's character is reproduced in me,
0: wenn der Charakter Christi in mir Gestalt gewinnt.
1: So the fruit of surrender,
0: also die Frucht der Übergabe,
1: is harmony,
0: ist Harmonie,
1: and love,
0: und Liebe,
1: and peace,
0: und Frieden,
1: and forgiveness,
0: und Vergebung,
1: and a fruitful life full of ministry,
0: und ein fruchtbares Leben dem Dienst geweiht.
1: God is the fountain of life.
0: Gott ist die Quelle des Lebens.
1: He is the fountain of love and goodness.
0: Er ist die Quelle der Liebe und aller Güte.
1: And according to Revelation 4:11,
0: und nach Offenbarung 4 Vers 11,
1: we were made by him,
0: sind wir von ihm gemacht,
1: and for him,
0: und für ihn gemacht,
1: for his joy,
0: für seine Freude,
1: for his glory,
0: für seine Herrlichkeit.
1: We were created in the image of God,
0: wir sind im Ebenbild Gottes geschaffen worden,
1: for the purpose of reflecting,
0: um ihn wiederzuspiegeln,
1: the character of our maker,
0: und seinen Charakter.
1: And the essence of that character is love.
0: Und das Innerste dieses Charakters ist Liebe.
1: He is our light and salvation.
0: Er ist unser Licht, unsere Erlösung.
1: He is our joy and song.
0: Er ist unsere Freude, unser Lied.
1: He is grace and peace to all that seek him.
0: Und er ist Gnade und Friede für alle, die ihn suchen.
1: He is strength and wisdom.
0: Und Stärke und Weisheit.
1: And beauty and blessing.
0: Und Schönheit und Segen.
1: And the more we know him,
0: je mehr wir ihn erkennen,
1: the more we will fall more deeply in love with him.
0: Und desto mehr werden wir uns in ihn verlieben.
1: And the more we will be able to be the recipients of all his gifts.
0: Und desto mehr werden wir auch dazu befähigt, Empfänger all seiner Gaben zu werden.
1: We will be able to be possessors of everything that he longs to give us.
0: Wir werden dazu befähigt, auch Besitzer zu werden von allem, was er uns auch geben möchte.
1: If we hold out on God,
0: wenn wir uns von Gott entfernen,
1: to get our own way because of something that we want,
0: also wenn wir uns fernhalten von ihm, damit wir unsere eigenen Wege gehen können, um das zu bekommen, was wir wollen,
1: will it bring us joy, lasting joy?
0: Wird es denn an uns wirklich dauerhafte Freude bringen?
1: No, it won't.
0: Oh nein.
1: It will hinder us.
0: Es wird uns behindern.
1: From the process that God wants to take place in our lives.
0: Er wird eben diesen Prozess verhindern, den Gott eigentlich in unserem Leben beginnen will.
1: So that he can pour the fullness of his love.
0: Damit er dann die ganze Fülle seiner Liebe hineinschütten kann.
1: And his redemption and grace and peace.
0: Und seine Erlösung und seine Gnade und seinen Frieden.

Schön, dass Sie gekommen sind und dass Sie Interesse mitgebracht haben an unserer Themenreihe. Wir möchten einige der Grundfragen behandeln, die wir so als Menschen haben oder zumindest haben können. Und wir möchten diese Fragen nicht nur intellektuell beantworten, sondern wir möchten tatsächlich Hoffnung vermitteln. Wir leben in einer Zeit, in der die Hoffnung immer mehr schwindet. Es gibt immer mehr Menschen, die förmlich in Hoffnungslosigkeit leben, und wir möchten über Hoffnung sprechen, die nicht einfach nur so ein letzter Strohhalm ist, an dem man sich festhält. Manchmal sagt man ja, naja, die Hoffnung stirbt zuletzt. Irgendwas wird da schon noch sein. Nein, wir möchten über Hoffnung sprechen, die trägt. Und unser Thema heute Abend ist alles nur ein Traum, die Bibel im Härtetest. Ich glaube, es war unschwer zu erkennen, dass Sie sich hier in einer christlichen Veranstaltung befinden. Es wurde ja schon gebetet und wir haben bereits einen Bibelvers gehört. Und es gibt viele Menschen auf dieser Welt, die glauben, dass dieses Buch, die Bibel, Hoffnung vermittelt. Ich weiß nicht, wer von Ihnen zu Hause eine Bibel besitzt. Darf ich mal einfach interessehalber mal Ihre Handzeichen sehen, falls Sie irgendwo in irgendeinem Schrank eine Bibel besitzen. Das sind so gut wie alle, die ich sehen kann. Wunderbar, das ist nicht selbstverständlich. Sie werden sehen im Laufe des Abends, es gibt einen großen Unterschied, ob man eine Bibel besitzt oder auch eine Bibel liest. Ja, aber zumindest haben wir alle schon mal eine Bibel. Und wir möchten uns ein bisschen Gedanken machen über dieses Buch. Wenn Sie durch Bruchsal gehen, oder vielleicht kommen Sie von einem der umliegenden Städte hier oder der Dörfer im Umkreis, und Sie stellen sich auf den Marktplatz oder die Einkaufszone und fragen mal die Vor-

vorbeigehenden Passanten, was sie von der Bibel halten. Was wären da so Antworten, die sie vermutlich bekommen würden? Was würden sie schätzen? Ein Märchenbuch, ja, was gibt es noch so für klassische Antworten, die man so immer wieder hört? Was ist die Bibel? Schwer zu verstehen, nicht wahr? Also vielleicht etwas für die Theologen, ja? Noch eine Möglichkeit, die man hören könnte. Ja, das ist vielleicht alles mit Vorsicht zu genießen. Also einige der Thesen über die Bibel, die ich schon oft gehört habe, habe ich hier mal zusammengefasst. Einige sagen, die Bibel ist ein Geschichtswerk und das ist mittlerweile nicht mehr zu leugnen, dass viele Dinge, die in der Bibel beschrieben sind, Namen, Personen, Orte, die tatsächlich sich auch in anderen geschichtlichen Quellen finden lassen. Also einige sagen, ja, die Bibel ist ein Geschichtswerk und muss dann wie jedes andere Geschichtswerk wie Herodot oder Tacitus einfach ein bisschen kritisch untersucht werden. Andere, wie schon angesprochen, sagen, die Bibel ist ein Märchenbuch. Wer kann denn das glauben? Nicht wahr? Die Welt in 6 Tagen geschaffen und eine weltweite Sintflut und ein Mann, der über das Wasser geht und nicht einsinkt. Das ist doch alles nur Mythos, sagen einige. Andere sagen, nun, das ist vielleicht mit den Fakten nicht so weit hergeholt, aber das Buch ist ein spirituelles Buch. Da kann man Weisheit bekommen. Das sind große Lehrer gewesen, die vielleicht nicht alles richtig gesagt haben, aber da gibt es ja Weisheit, Philosophie für den Alltag vielleicht. Andere wiederum sagen, naja, da gibt es einige Dinge, die sind wahr und andere Dinge, die sind halt falsch. Und da muss man halt mit einer guten Spürnase genau wissen, was jetzt wirklich Gottes Wort ist und Wahrheit ist und was nur Kultur oder Mythos oder sonst etwas ist. Und einige haben da sehr, sehr ausgefeilte Theorien entwickelt, welcher Teil der Bibel von wem geschrieben ist und was jetzt zu wem gehört. Das ist ein großer Flickenteppich dann. Andere wiederum sagen, die Bibel ist eigentlich das Produkt von einer Verschwörung, die irgendwann einige Jahrhunderte nach dem Leben von Jesus sich zusammengetan hat, nicht wahr? Einige Kardinäle vielleicht auf einem Konzil, die dann einige Bücher zusammengenommen haben und andere weggenommen haben, nicht wahr? Da gibt's ja ganze Literatur darüber, den Da Vinci Code und andere Dinge. Und im Grunde genommen ist die Bibel, wie wir sie jetzt haben, eine Fälschung. Und wir bräuchten eigentlich andere Bücher darin und nicht die, die wir heute dort finden. Und andere wiederum sagen, die Bibel ist ein unverständliches Geheimnis. Es ist ein Buch mit 7 Siegeln, insbesondere einige Passagen, vielleicht in der Offenbarung und in einigen anderen prophetischen Büchern. Und das kann man gar nicht verstehen oder höchstens, wenn man wirklich lang und breit Hebräisch und Griechisch studiert hat. Und was soll man sich damit dann auch großartig beschäftigen? Und dann gibt es sicherlich noch viele andere Thesen über dieses erstaunliche Buch. Nun, das Interessante ist, mindestens 95-98% aller Menschen werden wohl etwas aus dieser Liste oder in der gleichen Art und Weise vorweisen. Und wenn man dann nachhaken würde und fragen würde, haben Sie mal die Bibel von Anfang bis Ende gelesen, würde ich vermuten, nach dem, was ich bisher so erlebt habe, dass die allermeisten sagen würden, nein. Das heißt, im Grunde genommen haben wir oftmals eher eine Meinung über die Bibel, statt ein fundiertes Wissen. Wir haben irgendetwas aufgeschnappt, nicht wahr, aus den Massenmedien oder von irgendwelchen Experten und wiederholen das, weil es uns plausibel klingt, ohne uns selbst mit dem Buch auseinandergesetzt zu haben. Und ich glaube, es lohnt sich, zumindest einmal zu wissen, was die Bibel selbst über sich sagt. Sie sagt nämlich hier, darum danken wir auch Gott unablässig, dass ihr, als ihr das von uns verkündigte Wort Gottes empfangen habt, es nicht als Menschenwort aufgenommen habt, sondern als das, was es in Wahrheit ist, als Gottes Wort, das auch wirksam ist in euch, die ihr gläubig seid. Die Bibel hat einen erstaunlichen Anspruch. Die Bibel sagt von sich selbst, dass obwohl sie in menschlicher Sprache geschrieben ist, mit menschlicher Grammatik, mit menschlichen Redewendungen, trotzdem nicht wirklich nur Menschenwort ist, sondern das Wort Gottes. Nun, das können wir vielleicht nicht einfach so glauben, wir müssen das prüfen, aber um das zu prüfen, müssen wir mal das Buch ein bisschen genauer unter die Lupe nehmen und dann nach bestimmten Kriterien entscheiden, ist das glaubhaft, was hier steht? Kann man da seine Hoffnung draufbauen auf dieses Buch? Und ich habe es mir persönlich

persönlich zur Angewohnheit gemacht, immer wenn ich dieses wunderbare, entspannende Buch aufschlage, noch einmal ein kurzes Gebet zu sprechen. Und wenn Sie einverstanden sind, Sie können sitzen bleiben, dann beten wir gemeinsam noch einmal und dann starten wir mit unserer Spurensuche. Lieber Vater im Himmel, wir möchten dir von ganzem Herzen Dank sagen, dass wir jetzt dein Wort aufschlagen können und dass wir verstehen dürfen, ob und warum dein Wort tatsächlich Gottes Wort ist. Wir möchten dich bitten, dass du uns Weisheit schenkst und dass wir die Fakten, die wir haben, in der richtigen Art und Weise beurteilen können. Sei du bei uns, halte alle Störende fern und sprich du auch zu unserem Herzen. Im Namen Jesu beten wir dies. Amen. Woran denken Sie beim Wort Irak? Wahrscheinlich denken Sie dieser Tage an vermummte Kämpfer, an ISIS, an Terroranschläge, nicht wahr? Vor einiger Zeit bin ich auf dem Weg nach Malaysia, nach Dubai geflogen. Und normalerweise, wenn man von Europa nach Dubai fliegt, fliegt man immer über den Irak. In den letzten Wochen allerdings nicht mehr. In den letzten Monaten hat man die Flugroute geändert und man fliegt bis zur irakischen Grenze und dann fliegt man an der irakischen Grenze immer schön vorbei. Auf iranischem Staatsgebiet. Und Sie wissen wahrscheinlich warum. Weil dort im Irak momentan buchstäblich die Hölle los ist. Und als wir aus dem Flugzeug geschaut haben, da haben wir tatsächlich hinter den Bergen Rauchwolken gesehen, die hochgehen. Ja. Der Irak ist allerdings ein Schlüssel zum Verständnis der Bibel. Allerdings nicht der Irak, wie wir ihn heute kennen, sondern eher die Landschaft, wo heute der Irak zu finden ist. Und ich möchte Sie heute auf eine Zeitreise mit mir nehmen, 2600 Jahre zurück. Das ist eine ganze Menge. Damals gab es noch nicht den Staat Irak, aber es gab eine der ältesten Hochkulturen, eine Wiege der Zivilisation, wie sie genannt wird, das antike Babylon. Heute findet man nur noch einzelne Zeugnisse. Es gibt einige Ruinen, die ausgegraben worden sind. In Museen findet man Zeugnisse. Und das, was man noch findet, lässt einen erahnen, was für ein großartiges und gewaltiges, mächtiges Königreich das gewesen ist. Wenn wir uns vorstellen, vor 2600 Jahren, damals im fruchtbaren Halbmond dort zwischen Tigris und Euphrat, stand diese gewaltige Stadt, eine Stadt, die weitaus größer als das antike Athen oder Rom war. Und Babylon galt als das Zentrum der zivilisierten Welt für eine lange, lange Zeit. Ich weiß nicht, wer von Ihnen schon einmal in Berlin gewesen ist, im Pergamon-Museum. Hat da jemand mal hinverschlagen? Ja, einige wenige. Dort gibt es einige interessante Ausstellungsstücke, die deutsche Archäologen vor etlichen Jahrzehnten dort in der Gegend ausgegraben haben. Zum Beispiel hier dieses berühmte Ishtar-Tor. Das war Teil der Prozessionsstraße und man hat das dann ausgegraben. Man hat dann all diese Kacheln einzeln gesammelt, nummeriert nach deutschem System, nicht wahr? Ganz ordentlich, und dann einzeln verschickt, und dort in Berlin hat man sie dann alle wieder schön sauber zusammengepuzzelt. Übrigens, wenn Sie da noch nicht gewesen sind, müssen Sie sich gedulden. Ich habe gehört, das Museum hat jetzt gerade geschlossen für die nächsten 5 Jahre. Also wenn Sie da mal hinwollen, dann planen Sie das mal für 2019 ein. Und dort auf diesem Ishtar-Tor findet sich eine interessante Inschrift, und zwar von dem Erbauer dieses Tores, dem Gründer des Neubabylonischen Reiches. Vielleicht können Sie seinen Namen hier noch nicht entziffern. Es liegt darin, dass das in Keilschrift geschrieben ist, eine Sprache, die nur wenige beherrschen. Aber für alle anderen, die das nicht können, gibt es dann eine Bildunterschrift hier, und vielleicht können Sie das lesen, ich habe das damals fotografiert. Da schreibt der Erbauer: Ich, Nebukadnezar, legte das Fundament der Tore gegen das Grundwasser und ließ sie selbst aus älterem Blaustein herstellen, auf denen Stiere und Drachen kunstvoll gebildet waren. Stiere und Drachen stellte ich in ihrem Torraum dar, und so weiter und so fort. Dann heißt es hier mit Pracht, dass die gesamte Menschheit sie staunend betrachten möge, überreich aus. Also der Nebukadnezar war ein Architekt, der war ein König, der wusste, dass was er herstellt, was er baut, das wird die gesamte Menschheit staunend betrachten. Er wusste, Babylon war buchstäblich in der Antike der Nabel der Welt. Und Nebukadnezar ist ein Schlüssellauf für unser Studium heute Abend. Wir möchten diese historische Persönlichkeit, den Gründer des Neubabylonischen Reiches, der 605
vor Christus jenes Reich gegründet hat, nachdem sein Vater gestorben war.

und der in der Schlacht bei Karkemisch die Assyrer und Babylonier besiegt hat. Wir möchten etwas aus seinem Leben heute studieren und wir werden sehen, wie das mit der Bibel zusammenhängt. Über jenen historischen König Nebukadnezar wird in einem anderen historischen Dokument, dem Buch Daniel, Folgendes berichtet. Es ist größtenteils auch verfasst in der damaligen Amtssprache Aramäisch. Im zweiten Jahr der Regierung Nebukadnezars hatte Nebukadnezar Träume, sodass sein Geist sich beunruhigte und er nicht schlafen konnte. Haben Sie das schon mal erlebt, dass Sie abends vielleicht zu viel und zu spät gegessen haben? Und dann wälzen Sie sich im Bett von einer Seite auf die andere Seite und Sie können nicht einschlafen. Ja? Oder Sie haben so ganz wirre Träume. Schon mal erlebt? Also mir ist das schon passiert. Und so hat auch der Nebukadnezar ganz seltsame Träume. Er kann nicht wirklich schlafen, aber diesmal nicht, weil er vielleicht zu viel und zu spät gegessen hat, obwohl das wohl auch Usus gewesen ist an so einem Königshof, nicht wahr? Der Grund für seine seltsame Träumerei war ein anderer. Und er erwacht und überlegt sich, was soll ich tun? Ich möchte das verstehen. Irgendetwas Seltsames habe ich geträumt und er muss schon verstanden haben, dass dieser Traum etwas Signifikantes, etwas Bedeutsames dargestellt hat. In Vers 2 heißt es, da befahl der König, man solle die Traumdeuter und die Wahrsager, die Zauberer und die Chaldeer zusammenrufen, damit sie dem König seine Träume verkündeten. Macht ja auch Sinn. Als König hat man ein ganzes Heer von Beratern, die normalerweise sagen, König Nebukadnezar, die Götter sagen uns, dass du in den Krieg gegen Elam ziehen sollst, nicht wahr? Oder König Nebukadnezar, wir haben dieses Orakel durchgeführt, nicht wahr? Wir haben die Leber geschnitten, wir haben die Blutgerinnsel angeschaut und sie sagen uns, du solltest die Prinzessin von Ägypten heiraten. So ging das ja. Und dafür haben wir dann Geld bekommen. Ein ganz lukrativer Job, nicht wahr? Wenn man so in die Sterne schaut und sagt, lieber König, warte noch 3 Monate, dann kannst du die Mede angreifen. Ja? Das war gut bezahlt. Und so dachte er sich, vielleicht können mir diese Experten, diese Traumdeuter, diese Wahrsager, diese Zauberer, diese Astrologen, ein anderes Wort für Chaldea auch, vielleicht können die mir ja helfen. Und die werden einberufen und sagen dann, oh König, mögest du ewig leben. Ja, das ist die gebührliche Demut, nicht wahr? Als Angestellter muss man sich ja einem König zu Ehren zeigen. Erzähle deinen Knechten den Traum, so wollen wir die Deutung verkünden. In anderen Worten, sag uns, was hast du geträumt und dann werden wir die Götter befragen, dann können wir dir sagen, was es bedeutet. Frage, wenn ich Ihnen 1.000 Euro biete und Ihnen sage, dass ich gestern Abend, nehmen wir mal an, rein hypothetisch, ich hätte geträumt von einem Elefanten, der durchs Erdbeerfeld geht und sich dann schlafen legt. Und ich biete Ihnen 1.000 Euro an, könnten Sie mir eine Deutung dafür geben? Ja oder nein? Oh, Sie würden schon versuchen, oder? Aber wenn ich Sie fragen würde, was habe ich gestern Abend geträumt? Dann sieht die Sache schon ein bisschen anders aus, oder? Interpretieren kann jeder, aber zurückgehen in die Vergangenheit und so auf übernatürliche Art und Weise zu sagen, was ein anderer geträumt hat, das ist ein ganz anderes Kaliber. Das steht auf einem anderen Blatt. Und so sagt der König, mein Entschluss steht unwiderruflich fest, wenn ihr mir nicht den Traum samt seiner Deutung verkündet. Mit anderen Worten, ich möchte mal wissen, ob ihr wirklich was auf dem Kasten habt. Ich möchte wissen, ob ihr wirklich über übernatürliche Fähigkeiten verfügt, so wie ihr es ja vorgebt und wofür ihr bezahlt werdet. Könnt ihr mir sagen, was ich geträumt habe? Wenn nicht, und das war die Antike, nicht wahr? Da ging es manchmal ziemlich streng zu. Wenn das nicht ist, der Fall ist, so sollt ihr in Stücke zerhauen und eure Häuser zu Misthaufen gemacht werden. Also hier ging es nicht nur um ein bisschen finanziellen Verlust. Hier ging es plötzlich um Leben und Tod. Naja, und die Experten haben sich schon gefragt, was sollen wir machen? Da sprachen sie zum zweiten Mal und sprachen, der König möge seinen Knechten den Traum erzählen. So wollen wir die Deutung verkünden, als ob er sie ihn nicht verstanden hätten, nicht wahr? Und dann sagt Nebukadnezar Folgendes. Ich weiß nun sicher, dass ihr Zeit gewinnen wollt, weil ihr seht, dass mein Entschluss unwiderruflich

feststeht, Nebukadnezar begreift plötzlich, ziemlich am Beginn seiner Königsherrschaft, dass irgendetwas mit seinen religiösen Beratern, mit den religiösen Experten, auf die er bisher gebaut hat, denen er vertraut hat, irgendetwas stimmt da nicht. Irgendetwas ist da faul. Nun, und er sagt weiter, wenn ihr mir den Traum nicht mitteilt,

Denn ihr habt euch vorgenommen, lügenhafte und trügerische Worte vor mir zu reden, bis sich die Zeiten ändern. Darum sagt mir den Traum, damit ich weiß, dass ihr mir auch die Deutung verkünden könnt. Plötzlich realisiert Nebukadnezar, es sieht so aus, als ob meine Berater gar nicht wirklich mich beraten können. Es sieht so aus, als ob ich ihnen vertraut habe in wichtigen Dingen, ich war in Kriegszügen, in Heiraten, in was auch immer, was so ein Berater alles berät. Und da ist überhaupt keine Substanz. Ich glaube, der moderne Mensch des 21. Jahrhunderts kann sich sehr gut mit Nebukadnezar identifizieren. Wir alle haben es erlebt, dass wir gesagt haben, ich habe immer gedacht, dass mein Pastor oder mein Priester, das ist eine religiöse Symbolfigur, nicht wahr? Bis wir herausgefunden haben, was er mit den kleinen Kindern tut. Wir haben gedacht, dieser Politiker, wenn ich den wähle, dann wird es im Land vorangehen, bis wir herausgefunden haben, dass er doch wieder dieselben Entscheidungen trifft, unser Land nur ruinieren. Wir haben vielleicht gedacht, dass uns die Banken wirklich die Wahrheit sagen, wenn sie sagen, ja, ihr Geld ist sicher und es wird keine Krise geben, bis dann die Krise kommt und die Experten, die vorher so vollmundig Dinge versprochen haben, plötzlich sagen, naja, jetzt wissen wir auch nicht so genau. Ich glaube, im Leben eines jeden Menschen kommt der Punkt, wo er realisiert, ich bin von Leuten, denen ich vertraut habe, betrogen und belogen worden. Vielleicht unwissentlich, vielleicht wissentlich. Aber ich stelle fest, auf das Fundament, auf das ich bisher gebaut habe, kann ich nicht weiter bauen. Ich weiß nicht, wie es Ihnen geht heute Abend, liebe Freunde, ob Sie das schon erlebt haben, dass Experten, denen Sie vertraut haben, sich als völlig unvertrauenswürdig herausgestellt haben. Und Nebukadnezar, der plötzlich in die Krise seines Lebens kommt, möchte nur noch eines haben. Er möchte Faktenwissen haben. Er sagt, ich möchte wissen, was ihr könnt. Mir reicht bloßer Glaube so ins Blaue hinein, reicht mir nicht mehr. Ich hoffe, Sie sind heute nicht gekommen, um einfach ein paar erbauliche Worte zu hören, um ein bisschen Hoffnung zu haben. Ich hoffe, Sie haben diesen Anspruch, dass wenn Sie etwas glauben, Sie auch wirklich ein Fundament dafür haben können. Dass das, was ich für wahr halte, tatsächlich auch mit Fakten, mit Substanz unterlegt werden kann. Nebukadnezar, der kein Christ war, der die Bibel nicht kannte, hat sich danach gesehnt, Wahrheit zu wissen, und zwar wirklich zu wissen und nicht nur zu hoffen, dass die Experten, die dafür bezahlt werden, es schon richtig wissen. Nun, und die Experten leisten dann den Offenbarungseid. Sie sagen, es gibt keinen Menschen auf Erden, der verkünden könnte, was der König befiehlt, denn die Sache, die der König verlangt, ist schwer. Es gibt auch niemand, der es dem König mitteilen könnte, ausgenommen die Götter, deren Wohnung nicht bei den Menschen ist. Und spätestens an dem Punkt realisiert König Nebukadnezar, ihr werdet bezahlt, um die Meinung der Götter mir mitzuteilen. Und dann sagt ihr mir, die Götter wissen es, aber ihr nicht. Das heißt doch auf Deutsch, ihr habt gar keinen Kontakt zu den Göttern. Für genau das, wofür ihr bezahlt werdet, da könnt ihr überhaupt nichts. Ihr seid Scharlatan. Und Nebukadnezar wurde, so sagt uns die Bibel, er wurde sehr zornig. Und er befahl, alle Weisen von Babel umzubringen. Nebukadnezar hatte genug von klugen Sprüchen, er hatte genug von Philosophie und vor allem hatte er genug von Religion. Er wollte nichts mehr davon wissen. Er wollte alles ausrotten aus seinem Königreich, was irgendwie an Religion und solche Art von Weisheit erinnern würde. Und ich glaube, der heutige Atheismus, ja, der in unseren Breiten sich so ausgebreitet hat, der hat im Kern genau dieselbe Problematik. Menschen sind nicht Atheisten, weil der Atheismus die schönste und hoffnungsvollste Weltanschauung ist. Ich glaube, die allermeisten Menschen sind Atheisten oder Agnostiker, weil sie so enttäuscht worden sind von ihrer Kirche oder von der Weltanschauung, die sie gehabt haben. Enttäuscht
Und man hört so viel Dinge von den Religionen, man hört so viel Skandal.

alle und Missbrauch hier und Kompromisse dort und das ist eh alles nur Heuchelei. Ja, fragen Sie mal die Menschen draußen auf der Straße, die meisten werden Ihnen sagen, das ist ja eh alles nur Heuchelei. Brauche ich nicht. Weg damit. Und genau das war das, was schon vor 2600 Jahren Nebukadnezar gesagt hat. Wenn Sie heute also diese Einstellung haben und sagen, ich will mit der Bibel nichts zu tun haben, weil ich kenne genügend Christen, die nicht das leben, was sie sagen, dann können Sie mit Nebukadnezar wahrscheinlich mitfühlen. Aber warten Sie noch einen kleinen Moment. Mitten in jene Phase hinein kam ein junger Mann mit Namen Daniel. Er war ein Hebräer, der dort am Königshofe als Kriegsgefangener ausgebildet wurde, um dann im Staatsdienst zu wirken. Da erwiderte Daniel dem Arioch, dem obersten der Scharfrichter des Königs, der ausgezogen war, um die Weisen zu töten, mit klugen und verständigen Worten. Heute Abend möchte ich ein paar kluge und verständige Worte an Sie richten. Und Sie bitten, noch ein klein wenig zu warten mit der Schlussfolgerung bezüglich der Bibel. Auch wenn wir festgestellt haben, es gibt viel Unsinn in dieser Welt, der sich religiös nennt. In Daniel 2, Vers 16 lesen wir, dass Daniel um eine Frist gebeten hat, ein bisschen Zeit, um dem König zeigen zu können, faktisch, was er geträumt hat. Und so bitte ich Sie heute Abend um ein paar Minuten Zeit, dass wir gemeinsam anschauen können, ob es nicht doch eine Lösung, ein Fundament für dieses Problem gibt. Was ist wirklich Wahrheit? Die Zeit, die der König Nebukadnezar ihm gewährt hat, verstrich und nach einigen Tagen kam er wieder, der Daniel. Und er stellt sich vor den König und sagt, das Geheimnis, nachdem der König fragt, können weise Wahrsager, Traumdeuter oder Zeichendeuter dem König nicht verkünden. Mit anderen Worten, es gibt Dinge in dieser Welt, die sind größer und weiter als Menschenweisheit es erfassen kann. Manche Dinge, die können Sie als Mensch nicht verstehen. Egal, ob Sie sehr klug oder nicht so klug sind, egal, ob Sie studiert haben oder nicht. Es gibt bestimmte Dinge, da ist unser menschlicher Intellekt einfach nicht gut genug. Aber es gibt einen Gott im Himmel. Könnte es sein, dass wir zu oft unseren Blick auf Menschen richten? Auf Menschen, die über die Bibel reden. Auf Menschen, die uns Religion erklären wollen. Auf Menschen, die sagen, das ist die Wahrheit und das ist nicht die Wahrheit. Und dabei völlig außer Acht lassen, dass es neben den Menschen, die es immer geben wird und die solche Dinge sagen werden, einen Gott im Himmel gibt, der auch sprechen möchte. Und zwar direkt zu ihnen. Es gibt einen Gott im Himmel, der Geheimnisse offenbart. Der hat den König Nebukadnezar wissen lassen, was am Ende der Tage geschehen soll. Nun, das Ende der Tage wäre ja sowas wie das Ende der Zeit, oder? Mit anderen Worten, Daniel sagt ihm, pass mal auf, es gibt einen Gott, du hast jetzt all die Menschen verworfen, das ist auch in Ordnung so, aber bitte verwirf nicht Gott mit den Menschen. Wir haben dieses Sprichwort, man soll das Kind nicht mit dem Bade ausschütten, oder? Und das Problem, das wir heute haben, ist, dass so viele Menschen Gott deswegen ablehnen, weil sie die Christen kennen. Lehnen Sie Gott nicht ab, nur falls Sie vielleicht ein paar Christen kennen, die nicht so christlich leben, wie sie sollten, oder? Es gibt einen Gott im Himmel. Und dieser Gott hat Nebukadnezar wissen lassen, was am Ende der Zeit geschehen soll. Nun, die Bibel sagt uns, dass Gott tatsächlich Interesse daran hat, dass wir direkt von ihm wissen, was passieren wird. Hier steht, nein, Gott, der Herr, tut nichts, ohne dass er sein Geheimnis seinen Knechten, den Propheten, geoffenbart hat. Und an anderer Stelle, wie wir schon gesagt haben, heißt es, darum danken wir auch Gott unablässig, dass ihr, als ihr das von uns verkündigte Wort Gottes empfangen habt, es nicht als Menschenwort aufgenommen habt, sondern als das, was es in Wahrheit ist, als Gottes Wort, das auch wirksam ist in euch. Die Bibel hat diesen Anspruch, dass in diesem Buch wir das finden, was Gott selbst gesagt hat. Nicht Experten und Menschen, die sich viel anmaßen, sondern was
Gott selbst

zu uns gesprochen hat. Und man kann es daran merken, dass Gottes Wort wirkt. Es bewirkt etwas. Und ich möchte Sie herausfordern, wenn Sie jetzt Abend für Abend zu dieser kleinen Serie kommen, dann gehen Sie zurück nach Hause, nehmen sich Ihre Bibel von dem Schrank oder wo auch immer Sie sie versteckt haben, nicht wahr? Pusten Sie zur Not, ja, ein bisschen den Staub von den Seiten und lesen Sie mal wieder selbst in Ihrer Bibel. Sie werden sehen, schon ein wenig Bibelstudium, ein wenig Bibellesen hat eine Wirkung. Eine Kraft, die es bei Tolstoi und Goethe und Shakespeare in der Form nicht gibt. Und dann sagt der Daniel, dir, o König, stiegen auf deinem Lager Gedanken darüber auf, was nach diesem geschehen werde. Jetzt nach diesem ist offensichtlich das, was direkt nach der Gegenwart passiert, oder? Nach diesem. Was ist dieses? Dieses ist das, was Nebukadnezar gerade erlebt. Und Nebukadnezar ist wahrscheinlich ins Bett gegangen und hat genau das gemacht, was wir auch oft machen. Wir gehen ins Bett und fragen uns, was bringt wohl die Zukunft, oder? Werde ich meinen Arbeitsplatz behalten? Wird meine Großmutter an dieser Krankheit sterben? Was wird aus meinen Kindern werden? Wir fragen uns, was bringt die unmittelbare Zukunft? Und so hat sich Nebukadnezar als ein junger Herrscher, der gerade dabei war, ein Weltreich zu etablieren, sich wahrscheinlich auch gefragt, was kommt nach diesem? Wird mein Königreich Bestand haben? Oder werde ich von einem meiner Leibwächter ermordet werden? Ja, wie es so oft passiert ist in der Antike. Werde ich vergiftet werden? Oder werde ich ein langes Leben haben? Wird mein Königreich über Generationen Bestand haben? Oder werden andere Nationen es einnehmen? Was wird passieren? Und auf diese Frage, die wir wie Nebukadnezar uns stellen, was kommt in der Zukunft, möchte Gott dir, lieber Freund, liebe Freundin, antworten. Gott möchte dir sagen, er möchte dir zeigen, was für dich in der Zukunft kommt und, wie wir gesehen haben, was am Ende der Tage geschieht. Dieser Traum sollte also zum einen zeigen, was wird die unmittelbare Zukunft von Nebukadnezar sein, als auch zeigen, wie wird das Ganze alles ausgehen. Einen großen Bogen sollte hier gespannt werden. Daniel 2, Vers 30 sagt, mir aber, und es ist Daniel, der das sagt, mir aber ist dieses Geheimnis nicht durch eine Weisheit, die ich vor allen Lebenden voraus hätte, geoffenbart worden, sondern damit dem König die Deutung bekannt gemacht werde und du erfährst, was dein Herz zu wissen wünscht. Also Daniel sagt ganz deutlich, mach nicht den Fehler, dass du mich jetzt dann für besonders weise hältst. Ich bin auch nur ein Mensch, genauso wie die anderen Astrologen und Wahrsager und Zauberer. Ich bin nicht besonders. Aber Gott ist besonders. Gott hat eine Botschaft für dich. Denn Gott weiß, was dein Herz zu wissen wünscht. Liebe Freunde, liebe Freundin, ich weiß nicht, worüber du heute nachdenkst. Das ist vielleicht auch ganz gut so, dass wir nicht in unser Herz gegenseitig schauen können, oder? Aber es gibt jemanden, kein Psychologen, kein Hypnotiseur oder kein Philosoph, aber der Gott im Himmel, der in dein Herz hineinschauen kann. Und der weiß, womit wir uns gerade beschäftigen. Der die Fragen kennt, die wir uns gerade stellen. Wie wird es weitergehen mit meiner Familie? Wie wird es weitergehen auf deinem Arbeitsplatz? Wie wird es weitergehen mit meinen Freunden, die ich habe? Denn das Wort Gottes ist lebendig. Wissen Sie, was mich an der Bibel besonders interessiert und besonders fasziniert? Die Bibel ist nicht nur ein totes Buch. Und wenn Sie in der Bibel regelmäßig lesen, werden Sie feststellen, dass das die Wahrheit ist. Die Bibel ist ein lebendiges Buch. Und sie ist wirksam. Und schärfer als jedes zweischneidige Schwert. Und es dringt durch, bis es scheidet sowohl Seele als auch Geist, sowohl Mark als auch Bein. Und ist ein Richter der Gedanken und Gesinnung des Herzens. Ob Sie es mir glauben oder nicht, oftmals, wenn ich die Bibel lese, dann stelle ich fest, dass obwohl ich vielleicht von einem Daniel oder Nebukadnezar oder vielleicht einem Abraham oder sonst wem lese, dass ich plötzlich merke, hey, das spricht doch von mir. Der Nebukadnezar macht genau das durch, was ich auch durchgemacht habe.
Der Abraham macht genau den gleichen Fehler, den ich auch gerade

Warte, mache. Das spricht von mir. Die Bibel ist wie ein Spiegel. Und das tut manchmal sogar ein bisschen weh, nicht wahr, wenn man so einen Spiegel vorgehalten bekommt. Aber es ist unglaublich spannend zu sehen, wie die Bibel von Dingen spricht, die unglaublich praktisch sind und tief in unser Leben hineindringen. Nun, gehen wir zurück zu Daniel und dem, was er dort dem König mitteilt. Er sagt, du, König, schautest und siehe ein erhabenes Standbild, ja, so eine Form eines Bildes. Dieses Bild war gewaltig und sein Glanz außergewöhnlich. Er stand vor dir und sein Anblick war furchterregend. Nun, der Künstler hat versucht, das so ein bisschen darzustellen. So furchterregend ist es gar nicht, oder? Also wahrscheinlich im Traum muss es noch dramatischer ausgesehen haben, ja? Also der Nebukadnezar, der hat sich wirklich erschreckt. Wow, was für ein Bild, ja? Und dann lesen wir, dass dieses Standbild aus verschiedenen Metallen zusammengesetzt war. Müssen wir mal genau darauf achten. Hier heißt es, das Haupt dieses Bildes war aus gediegenem, was? Aus Gold. Ganz genau. Und dann seine Brust und seine Arme waren aus? Ah, sie sind heute noch sehr schwach auf der Brust. Sie waren aus? Silber. Ah, okay. Und sein Bauch und seine Lenden waren aus Erz. Manche übersetzen auch Bronze oder Kupfer, jeweils sowas in der Richtung. Und dann haben wir die Oberschenkel aus Eisen. Und seine Füße waren teils aus Eisen und teils aus Ton. Jetzt, wenn Sie das kurz mal Revue passieren lassen. Gold, Silber, Bronze, Eisen und Eisen aus Ton. Was fällt Ihnen automatisch auf? Gibt es irgendwas, was Ihnen auffällt? Es sind immer niedriger, nicht wahr? Es ist wie bei Olympia. Erster Platz Gold, zweiter Silber, dritter Bronze, nicht wahr? Und Eisen ist schon gar keine Medaille mehr. Das stimmt. Gibt es noch was, was uns auffällt? Vielleicht diejenigen, die sich so ein bisschen mit Physik und so... steht auf schwachen Füßen, ja? Die Füße sind äußerst schwach, das stimmt. Aber wenn man mal die Füße außen weglässt und nur die vier Metalle behandelt, sieht man noch eine andere Reihenfolge, außer dass der Wert abnimmt? Es wird wertloser, ja? Es wird fester, nicht wahr? Gold ist ein relativ weiches Metall. Die Olympiasieger, die beißen sogar rein manchmal, ja? Aber mit einer Eisenmedaille würden sie das nicht versuchen, oder? Das könnte schädlich für die Zähne sein. Also die Metalle nehmen ab an Wert, aber sie nehmen zu an Stärke, an Festigkeit. Und das wird noch ein Schlüssel sein zu der Interpretation des Traumes. Aber der Traum war hier noch nicht zu Ende, denn es heißt im nächsten Vers, du sahst zu, bis sich ein Stein losriss ohne Zutun von Menschenhänden und das Bild an seinen Füßen traf, die aus Eisen und Ton waren und sie zermalmte. Da wurden Eisen, Ton, Erz, Silber und Gold miteinander zermalmt und sie wurden wie Spreu auf den Sommertennen und der Wind verwehte sie, sodass keine Spreu mehr von ihnen zu finden war. Der Stein aber, der das Bild zertrümmert hatte, wurde zu einem großen Berg und erfüllte die ganze Erde. Und dann kommt ein Vers, der gefällt mir so unglaublich gut. Stellen Sie sich vor, Sie sind Sklave, Knecht in einem antiken Königreich und Sie haben eine einzige Chance, einem schon ziemlich angefressenen König zu sagen, was er vor einigen Tagen geträumt hat. Und Sie wissen, wenn Sie daneben liegen, dann heißt das Kopf ab. Stellen Sie sich vor, Sie stehen vor dem König, nicht wahr? Da sind viele Berater, die schauen alle, was wird passieren? Und Sie sagen das jetzt diesem König. Was würden Sie am Ende des Traumes wohl sagen? Also ich sage Ihnen, was ich sagen würde. Ich hätte wahrscheinlich sowas gesagt wie, stimmt das so ungefähr? Ist das das, was Sie geträumt haben, Herr König? Ja. Ich würde noch mal gern nachhaken, ja, ob ich wirklich auf der sicheren Seite bin. Ja. Aber Daniel sagt nicht, war das das, Nebukadnezar, was du geträumt hast? Stattdessen sagt er, das ist der Traum. Mit anderen Worten, selbst wenn Nebukadnezar sich nicht mehr daran erinnert hätte, Daniel war sich so sicher, dass das der Traum war. Und dann sagt er, nun wollen wir. Nun, der Daniel hat nicht von sich im Pluralis Majestatis gesprochen, ja, sondern ihm war bewusst gewesen, dass er hier nicht alleine spricht.
Und war bewusst.

gewesen, dass Gott an seiner Seite ist und dass es in Wirklichkeit Gott ist, der durch ihn, den Propheten, zu dem König Nebukadnezar spricht. Das ist der Traum. Nun wollen wir vor dem König auch seine Deutung verkünden. Warum war sich Daniel so sicher gewesen? Was hatte ihm solche Überzeugung gegeben, dass er dastehen konnte und sagen konnte, das ist der Traum? Kein Zweifel. Es heißt hier in Daniel 2, dass er seine Freunde genommen hatte, Hanania, Misael und Asaja, und dass sie gemeinsam gebetet hatten. Sie hatten Erbarmen erfleht. Und eine kleine Nebennotiz, liebe Freunde, manchmal sind wir in Situationen im Leben, wo wir wirklich nicht mehr ein noch aus wissen. Und wenn man mit einem Todesurteil konfrontiert ist, dann ist das sicherlich so eine Situation, oder? Aber nicht erst, wenn man vor einem Todesurteil steht, kann man gemeinsam mit anderen Freunden zusammenkommen und beten. Das ist große Kraft im Gebet. Und eine besondere Kraft auch, wenn man gemeinsam betet. Wenn man mit zwei, drei anderen bekannten Freunden zusammen betet und Gott um Erbarmen fleht. Das Geheimnis für Daniel war nicht sein Mut vor dem König, sondern das Geheimnis Daniels war sein Gebet in der stillen Kammer. Da, wo nur Gott ihn hören konnte. Und dann lesen wir hier, als er dann die Vision von Gott erklärt bekommen hat, dass Gott den Weisen die Weisheit und den Verständigen den Verstand gibt. Liebe Freunde, ich weiß nicht, wer von Ihnen gerne weise sein möchte oder verständig. Die Bibel sagt uns, dass Gott es ist, der wahre Weisheit und wahren Verstand gibt. Einer meiner absoluten Lieblingsverse in diesem Buch ist Psalm 119, Vers 99. Ich liebe diesen Vers. Können ihn ständig zitieren. Ich bin verständiger geworden als alle meine Lehrer, denn über deine Zeugnisse sinne ich nach. Vielleicht denken Sie, naja, ich habe jetzt mit der Bibel bisher noch nicht so viel am Hut gehabt, ich bin jetzt da nicht so bewandert, da müssen sich andere drum kümmern. Wussten Sie, dass wenn Sie sich zu Hause hinsetzen, ohne theologischen Doktorgrad, und Sie einfach mit einem aufrichtigen Herzen beten, lieber Gott im Himmel, zeig mir deine Wahrheit, dann kann Ihnen Gott mehr Wahrheit, mehr Weisheit und mehr Verstand schenken, als manche dieser hochgelobten Theologen dieser Welt. Denn Gott ist nicht von unserem Intellekt abhängig. Gott ist von unserer Aufrichtigkeit abhängig und von unserer Willigkeit, über sein Wort nachzudenken. Nun, die Bibel sagt uns, dass Gottes Wort die eine Leuchte für unseren Fuß ist. Sie werden mir zugeben, dass diese Welt, in der wir leben, eine relativ dunkle Welt ist. Aber egal, wie wir die Welt so draußen sehen, eines ist immer dunkel und das ist, was morgen passiert. Niemand von uns weiß, was die Zukunft bringt. Wenn wir im Leben voranschreiten, gehen wir eigentlich ständig auf einer dunklen Straße, oder? Und so ist die Bibel ein Licht. Sie ist wie ein Scheinwerfer, der schon mal etwas vorausleuchtet, was die nächsten Schritte sind, was auf uns zukommt, damit, wenn es kommt, wir nicht stolpern. Dein Wort ist meines Fußes Leuchte. Aber vielleicht sagen Sie, ja, Moment mal, jetzt haben wir schon so viele Bibelverse gelesen, ohne wirklich mal ein bisschen über die Bibel selbst gesprochen zu haben. Also, kleiner Exkurs. Wie verlässlich ist die Bibel denn überhaupt, wenn man ihr angeblich so toll und so gut vertrauen kann? Vielleicht sagen Sie, ich habe gehört, die Bibel ist gefälscht worden. Über die Jahrhunderte haben noch die Mönche immer geschrieben. Ich war an den Klostern, haben bestimmt vieles hinzugefügt, manches weggelassen. Nun, dazu kann man Folgendes sagen. Zunächst einmal, das Alte Testament, das größtenteils in Hebräisch und an wenigen Stellen Aramäisch verfasst ist, von dem hat man insbesondere geglaubt, lange Zeit, dass es äußerst verfälscht worden ist. Also wenn ich diesen Vortrag vor 60 Jahren gehalten hätte, im Jahre 1944, und sich ein bisschen ausgekannt hätten in der Bibelwissenschaft, hätten sie sich gemeldet und gesagt, Moment mal, es ist anerkannte wissenschaftliche Theorie, dass das Alte Testament über Jahrhunderte stark verfälscht worden ist. Ja. Bis man dann, ein paar Jahre später, hier in der Nähe des Toten Meeres, an einem Ort namens Qumran, einen interessanten Fund gemacht hat. Ein Beduinenhirte, vielleicht kennen Sie die Geschichte, war unterwegs und eine seiner Ziegen hat sich hier in so einer Höhle verirrt. Ich weiß bis heute nicht, wie die Ziege da hochgekommen ist. Aber naja, sie wird es geschafft haben.
Und er hat sie versucht, da wieder rauszukommen.

zu locken und er wollte nicht hochklettern und hat dann Steine genommen und hat nach der Ziege geworfen. Das ist ja eine interessante Art, die Ziegen zu behandeln. Ja? Und dann hat es gepöttert. Ja? Und er wusste, wenn man eine Ziege trifft, dann macht es vielleicht, nicht wahr, aber es pöttert nicht. Ja? Irgendwas ist da zerbrochen. Das konnte nicht die Ziege sein. Und ist er doch hochgeklettert und hat dort Tonkrüge gefunden und in den Tonkrügen haufenweise alte Manuskripte. Er hatte keine Ahnung, was das ist. Die sind erstmal auf einem Marktplatz dort feilgeboten worden, bis ein Wissenschaftler vorbeikam, quasi zufällig, und entdeckt hat, dass es sich um Manuskripte des Alten Testaments handelt, die zum Teil 200 vor Christus abgefasst worden waren, also über 2000 Jahre alt waren, und man hat die dann fleißigst mit dem heutigen zur Verfügung stehenden hebräischen Urtext verglichen und festgestellt, dass die Übereinstimmung so groß ist, abgesehen von einigen orthografischen Änderungen, nicht wahr, so wie man es auch im Deutschen ja dann manchmal so Rechtschreibreform hat und so weiter, einigen, nicht wahr, Punktuationsdifferenzen, aber der Inhalt ist so übereinstimmend, dass man heute davon ausgehen kann, dass das Alte Testament in all seinen Teilen in absolut überzeugender Art und Weise genau übertragen worden ist aus der biblischen Zeit. Wie steht's mit dem Neuen Testament? Ich habe hier mal eine Liste mitgebracht mit verschiedenen Geschichtswerken, die Sie vielleicht noch aus dem Schulunterricht kennen. Herodot zum Beispiel oder Tacitus oder Caesars Gallischer Krieg. Wenn Sie Latein gemacht haben, dann haben Sie sich durch dieses Buch hindurch gekämpft, oder? Und Sie sehen jeweils, wann das Buch geschrieben worden ist und dann zu welchem Jahr wir die früheste Abschrift haben, die es heute noch gibt. Also zum Beispiel, der Tacitus hat seine Bücher 100 nach Christus geschrieben und die früheste Tacitus-Kopie, die wir haben, ist aus dem Jahre 1100, also 1000 Jahre später. Und dann gibt es 20 Exemplare davon oder 8 beim Herodot oder 9 bis 10 vom Caesar. Jetzt vergleichen Sie das mal mit dem Neuen Testament. Das wurde um diese Zeit geschrieben und ist die früheste Kopie bereits 130 nach Christus. Ich war vor wenigen Wochen in Manchester, in der Bibliothek dort. Da gibt es dieses Manchester Papyri. Das ist ein kleines Fragment aus Johannes 18. Und es ist nur 30 Jahre nach dem Abfassungsdatum. Schon archäologisch beweisbar. Und es gibt 5000 griechische, 10.000 lateinische und fast 10.000 andere Sprachen an Manuskripten. Jetzt darf ich Ihnen eine Frage stellen. Würden Sie behaupten, die Bibel ist schlechter bezeugt als die restliche griechische, römische Geschichte? Also wenn Sie glauben, dass es einen Alexander den Großen gegeben hat, dann glauben Sie das aufgrund von, nicht wahr, Quellenlagen, ja? Oder wenn es die Perserkriege gegeben hat, ja? Dann ist das hier so die Beweisdecke. Wenn Sie an Jesus Christus glauben, dann haben Sie dieses Fundament. Also wenn man sagt, das Neue Testament ist nicht vertrauenswürdig, dann müsste man ehrlicherweise die gesamte antike Geschichtsschreibung aus dem Fenster hinauswerfen. Und das wäre nun wirklich Quatsch. Jesaja 40, Vers 8 sagt, das Gras ist verdorrt, die Blume ist abgefallen, aber das Wort unseres Gottes bleibt in Ewigkeit. Ich möchte Ihnen einen interessanten Fakt über die Bibel mitteilen. Wussten Sie, dass die Bibel eigentlich eine Sammlung von Büchern ist? 66 Bücher, circa 40 Autoren, und zwar geschrieben auf 3 Kontinenten in einem Zeitraum von, halten Sie sich fest, 1600 Jahren. Stellen Sie sich vor, wir machen ein Experiment und wir wählen 40 Menschen aus Bruchsal aus. Okay? Und wir geben 40 Menschen in Bruchsal heute Abend die Aufgabe, innerhalb von einem Jahr ein Buch zu schreiben über Gesundheit, Philosophie, Kindererziehung, Weltgeschichte, Religion und so weiter und so fort. Ein ganzes Themenspektrum, ja. Glauben Sie, diese 40 Menschen in Bruchsal würden, wenn sie unabhängig voneinander schreiben, ein harmonisches Werk produzieren? Machen wir es ein bisschen komplizierter. Stellen wir uns vor, diese 40 Leute wohnen nicht alle in Bruchsal, sondern einer wohnt in Australien, einer wohnt in Kalifornien, einer ist ein Eskimo, wohnt in Nordkanada, einer ist eine Pygmäe, In Südafrika, dann haben wir ja vielleicht einen deutschen Mechaniker und wir haben vielleicht eine brasilianische Opernsängerin, verschiedene Berufe, verschiedene Kulturen. Würde das der Einheit zuträglicher sein? Ja oder nein? Und wenn wir das Experiment noch ein bisschen erweitern und sagen,

Okay, wir teilen diese 40 Leute jetzt auf 1600 Jahre auf. Also einen britischen Arzt aus dem 18. Jahrhundert, einen persischen Schriftsteller aus dem 9. Jahrhundert, einen Indianer, einen nordamerikanischen Indianer aus dem 12. Jahrhundert. Ja, und wir teilen so 40 Leute auf 1600 Jahre aus. Und alle diese 40 Leute sollen dann über Religion, Philosophie, Erziehung, Weltgeschichte und so weiter ein Werk verfassen, das harmonisch sein soll? Es gäbe doch totales Chaos, oder? Nun, was Sie hier oben sehen, ist eine Grafik der einzelnen biblischen Kapitel. Also das ist 1. Mose 1, 2, 3, 4, 5, 6 und so weiter. Dann kommt hier 2. Mose 1, 2, 3 und so weiter. 3. Mose 1, 2, 3, 4, 5. 4. Mose 1, 4. Mose 2, 5. Mose und so weiter und so fort. Jemand hat sich mal die Mühe gemacht, zu sehen, wo gibt es zwischen den einzelnen Kapiteln Verbindung. Also vielleicht 5. Mose, 1. Mose 3 und Offenbarung 12 zum Beispiel. Oder 1. Mose 22 und Römer 8 zum Beispiel. Ja, überall, wo es eine Verbindung gibt, wo das Gleiche gesagt wird, auch wenn mit unterschiedlichen Worten. Und das ist dabei herausgekommen. Könnt ihr es sehen? Eine totale, perfekte Harmonie. Alles in der Bibel hängt mit allem zusammen und überall steht im Prinzip dasselbe zu diesem Thema. Obwohl einige biblische Schreiber Könige waren, andere waren Hirten, andere waren ehemalige Zöllner, Ärzte, waren alle möglichen Berufsgruppen. Einige lebten in Afrika, einige lebten in Asien, einige lebten in Europa. Trotzdem eine unfassbare, übernatürliche Harmonie. Und, die Bibel sagt, ein besonderes Kennzeichen der Autorität ist das sogenannte prophetische Wort, die Voraussagen, die Bibel gemacht hat. Da haben wir zum Beispiel hier die ganzen Vorhersagen, die von Jesus gemacht worden sind. Wann er geboren worden ist, von wem, in welchem Stamm, in welcher Zeit, was seine Botschaft gewesen ist, sein Einzug und so weiter und so fort. All das war im Alten Testament vorhergesagt worden, hat sich im Neuen Testament bis aufs Detail erfüllt. Und jemand hat mal ausgerechnet, dass die Wahrscheinlichkeit der Erfüllung von nur 8 dieser Prophezeiungen 1 zu 10 hoch 17 wäre. Ich weiß nicht, ob Sie sich das vorstellen können, was 10 hoch 17 ist. Das ist eine große, große Zahl. Wenn 8 dieser alttestamentlichen Prophezeiungen sich von einer einzelnen Person erfüllt werden würden. Und wenn man das Ganze, also eine, ja, 1 mit 10, mit 17 Nullen, nicht wahr? Wenn man das Ganze etwas erweitert und stattdessen 48 Prophezeiungen nimmt, dann ist die mathematische Wahrscheinlichkeit 1 zu 10 hoch 157. Und das ist eine 1 mit 157 Nullen. Zählen Sie mal mit, ob es stimmt. Also im Prinzip physikalisch, mathematisch eigentlich so quasi unmöglich. Ja. Das ist außerhalb allen, was wir uns überhaupt vorstellen können. Jetzt raten Sie mal, wie viel Prophezeiung allein auf Jesus Christus gibt es denn im Alten Testament? Ich sage Ihnen schon mal so viel. Es ist nicht 8, es sind nicht 48. Jemand eine Idee, wie viel das sein könnten? 100 vielleicht? Es sind tatsächlich über 300. Nun, die Bibel sagt, dabei sollte vor allem das erkennen, dass keine Weissagung der Schrift von eigenmächtiger Deutung ist. Mit anderen Worten, wenn ich zur Bibel komme, wenn ich die Bibel verstehen möchte, ist es nicht meine Sache zu sagen, also ich denke, das könnte das bedeuten. Also wenn ich Ihnen heute Abend erzählen würde, dass das goldene Haupt, das ist ein Symbol für die USA und dann das Silber ist ein Symbol für Russland, nicht wahr? Und dann ist das ein Symbol für China, weil das würde doch passen von der gegenwärtigen Situation, nicht wahr? Zack, zack, zack. Dann wäre das eine eigenmächtige Deutung. Und Sie müssten sagen, halt, stopp, wollen wir nicht hören. Wenn Ihnen jemand erzählt, ich glaube, ich denke, ich interpretiere das so und so, können Sie sagen, halt, stopp, will ich nicht hören. Vielleicht haben Sie mal diesen Spruch gehört, die Bibel wird von jedem doch anders ausgelegt. Ja? Jeder legt die Bibel so aus, wie er will. Deswegen haben wir auch diese 25.000 Kirchen, die es gibt. Ja? Nein, liebe Freunde, die Bibel muss gar nicht ausgelegt werden. Die Bibel erklärt sich nämlich

immer selbst. Und hier werden wir sehen, wie das im Fall von Daniel funktioniert. Daniel Kapitel 2 sagt der Daniel dann nämlich ganz eindeutig und unmissverständlich, du bist das Haupt aus Gold. Also das goldene Haupt war ein Symbol für Nebukadnezar, den König von Babylon. Und wenn man sich mit Babylon beschäftigt, wie gesagt, es war ein großes, mächtiges Königreich. Vielleicht haben Sie was von den hängenden Gärten der Semiramis gehört. Eines der sieben Weltwunder. Die Semiramis war eine Frau vom Nebukadnezar. Sie kam aus den Bergen, aber wie gesagt, im Zweistromland Tigris-Euphrat, da ist es flach, flach, flach. Und sie hat sich nach den Bergen gesehnt. Und da hat der Nebukadnezar gesagt, nichts leichter als das, dann bauen wir halt Berge, nicht wahr? Und bauen so Gebäude und bauen da Gärten dran, dass es aussieht wie Berge. Naja, hat er gemacht, hat er Geld genug gehabt, als der reichste König wahrscheinlich aller Zeiten. Und so entstand diese gigantische Stadt mit gigantischen Mauern. Geschichtsschreiber berichten davon, es ist wirklich atemberaubend. Von 605 bis 539 vor Christus hat dieses babylonische Weltreich die Welt bestimmt und regiert. Aber dann sagt der Daniel, nach dir wird ein anderes Reich aufkommen, geringer als du. Der Nebukadnezar hatte sich ja gefragt, was kommt nach mir? Was wird nach diesem geschehen? Und die Horrornachricht ist tatsächlich, Babylon wird nicht bis in alle Ewigkeit regieren. Da kommen andere. Dieses silberne Reich, die silberne Brust. Und vielleicht wissen Sie aus dem Geschichtsunterricht, wer die Babylonier besiegt hat, wer auf Babylon als nächstes Weltreich gefolgt ist. Es waren die Meder und die Perser. Und hier haben wir den sogenannten Kyros-Zylinder, das ist der berühmtesten Artefakte jener Zeit. Und wie Sie sehen können, waren Silbermünzen ganz besonders beliebt dort in jenem Reich. Das war ein gigantisches Reich, das noch viel größer war von seiner Ausdehnung als das babylonische, ging bis nach Europa und bis zum Himalaya, bis nach Ägypten. Aber es war kulturell nicht mehr so hochstehend wie das babylonische. Heute findet man noch Ruinen hier in Persepolis, im Iran. Sehr, sehr spannend zu sehen. Und interessant ist die Geschichte, wie die Meder und Perser Babylon letztendlich eingenommen haben. Babylon galt nämlich eigentlich als uneinnehmbare Stadt. Wenn Babylon von feindlichen Heeren umzingelt worden war, sagen uns Geschichtsschreiber, dass die Babylonier aus Mitleid noch Korn über die Mauern geworfen haben. So nach dem Motto, naja, damit ihr länger aushaltet. Ja. Der Grund lag darin, dass ein Fluss, der Euphrat, mitten durch die Stadt hindurchging. Und man deswegen innerhalb der Stadtmauern Korn anbauen konnte und jede Belagerung überstehen konnte. Aber die Bibel sagte voraus, über 100 Jahre bevor es passiert ist, dass Babylon zerstört werden würde, und zwar sogar durch wen? Das heißt, der zur Meerestiefe spricht, versiege, und deine Ströme werde ich trockenlegen, der von Kyros spricht, er ist mein Hirte, und er wird all meinen Willen ausführen, und zu Jerusalem sagen, werde gebaut, und zum Tempel werde gegründet. Lange bevor dieser Kyros überhaupt geboren worden war, hatte ein israelitischer Prophet gesagt, dort wird ein Kyros kommen, und er wird Gottes Volk aus Babylon befreien, und dabei werden die Ströme ausgetrocknet werden. Als dann Kyros kam mit seiner Armee, unwissend, was Jesaja geschrieben hätte, hat er sich überlegt, wie komme ich in die Stadt hinein? Und er hat den Befehl erteilen lassen, dass man den Euphrat in einer Nacht- und Nebelaktion, das ist kein kleines Flüsschen, das ist kein Bach, ja, das ist ein gewaltiger Fluss, in einer Nacht- und Nebelaktion von der gesamten Armee den Euphrat umleiten lassen. Und so war das Flussbett trocken. Und man ist dann durch das Flussbett unter den Mauern hindurchgegangen, aber eigentlich hatte man erwartet, dass immer noch die Türen, zumindest die Tore, verschlossen waren. Doch die Prophezeiung hatte vorher gesagt, um die Lenden der Könige zu entgürten, um Türen vor ihm zu öffnen und Tore, damit sie nicht geschlossen bleiben. Das ist ein historisches Faktum. Als die Perser hineingegangen sind in Babylon, in die Stadt hinein, da waren die Türen offen. Die Babylonier hatten vor lauter Arroganz nicht einmal die Stadttore geschlossen. Haben innen drin ein wildes Fest gefeiert, eine Party, und sind alle oder fast alle umgekommen in jener Nacht. Also wie gesagt, die Perser, das zweite Weltreich, eine große Nation, hier einige der berühmten Felsengräber der persischen Könige. Aber Daniel hatte gesagt, nach dir würde auch ein drittes Königreich kommen, das eherne oder das bronzene.

Und das wird über die ganze Erde herrschen. Das Dritte Reich. Und dieses Dritte Reich, und wahrscheinlich wissen Sie es aus dem Geschichtsunterricht, das waren die Griechen, die die Perser besiegt haben, 331 vor Christus. Und das hatte vor allem zu tun mit einem ganz berühmten König, den Sie wahrscheinlich alle kennen, oder? Das war der hier. Alexander der Große. Groß wegen seinem Ruhm, nicht seiner Körpergröße, war einer der kleinsten Männer überhaupt. Aber er hat etwas fertiggebracht, was selbst die USA bis heute nicht fertiggebracht haben, nämlich den gesamten Nahen Osten in 8 Jahren zu erobern. Und zwar ohne Kampfhubschrauber, ohne Flugzeugträger, nur zu Pferd. Ja? Und er ist dann bis zum Himalaya und bis zum Indus gegangen, so weit, bis irgendwann seine Soldaten gesagt haben, Entschuldigung Alexander, aber hier gibt's nichts mehr zu erobern. Ja? Hatten keine Ahnung, dass es da hinten noch China gibt. Und denen gesagt haben, okay, wir sind am Ende der Welt, jetzt geht's wieder zurück. Aber der Alexander fand das eigentlich gar nicht so toll, hat sie dann aus Strafe durch die Wüste geschickt. Aber das ist eine andere Geschichte. Alexander der Große hat es fertiggebracht, die gesamte Welt in 8 Jahren zu erobern. Er war 31, als er über das, was damals an zivilisierter Welt bekannt war, geherrscht hat. Aber Alexander der Große, obwohl er die ganze Welt beherrscht hat, hat doch einen Feind nie besiegt. Das war sein eigenes Ich. Als er 31 Jahre alt war und im Rausche seines Sieges eine Feier abgehalten hat, hat er dann, so sagt uns die Legende zumindest, den Herkulesbecher sich bringen lassen. Der Herkulesbecher war ein großer Becher, da passten 9 Liter rein. Da wurde guter Wein reingeschüttet und dann hat er diesen Herkulesbecher ganz ausgetrunken. 9 Liter Wein. Hat er Fieber bekommen und dann ist er gestorben. Er hat vor seinem Tod noch versucht, den Nachfolger zu bestimmen. Sein Sohn war noch im Bauch seiner persischen Prinzessin Roxanne, der konnte nicht regieren. Dann hat er was ganz Dummes gesagt. Er hat gesagt, der Stärkste soll es bekommen. Und bei 20 Generälen kann man sich vorstellen, dass natürlich mehrere die Idee hatten, dass sie die Stärksten sind. Und so wurde das Reich dann in mehrere Teile geteilt. Ein interessantes Faktum der Geschichte ist, dass die gesamte griechische Armee in Bronze marschiert ist. Und ich habe das erst nur früher gehört, war dann vor einiger Zeit im Britischen Museum und habe mir das angeschaut. Und Sie sehen, es ist tatsächlich Kupferbronze. So sahen die damals aus. Daniel 2, Vers 40 sagt, ein viertes Königreich wird sein, so stark wie Eisen. Ebenso wie Eisen alles zermalmt und zertrümmert und so weiter und so fort. Nun, die Griechen wurden abgelöst als Weltherrscher von welcher großen Nation? Weiß das jemand? Das waren die Römer. Und die Römer waren, was die Ausdehnung angeht und was die Festigkeit der militärischen Dominanz angeht, vielleicht das größte Königreich von allen, aber der kulturelle Wert war schon längst nicht mehr so groß wie bei Babylon. Und das Römische Reich, hier nur ein Ausschnitt davon, war gewaltig groß. Und dann heißt es in Daniel 2, Vers 41, dass dann, wir haben ja gesehen, nach dem vierten Metall würde eine Spaltung stattfinden. Das heißt dir, es war, dass du aber die Füße aus und Zehen teils aus Töpferton und teils aus Eisen bestehend gesehen hast, bedeutet, dass das Königreich gespalten sein wird. Das ist interessant. Warum würde es gespalten sein? Also ein bisschen Eisen ist noch dabei, aber da kommt dieser schwache Ton. Was ist mit dem Römischen Reich passiert, als es dem Ende zuging? Die Geschichte sagt uns, dass aus dem Osten die Hunnen kamen, die manche mit den mongolischen Xiongnu gleichsetzen, die einen solchen Schrecken in Osteuropa verbreitet haben, dass alle germanischen Stämme, die hier so gelebt haben, vor ihnen getrieben wurden und dann in das Römische Reich einmarschiert sind. Man spricht von der sogenannten Völkerwanderung. Und das Römische Reich war selbst in Dekadenz zerfallen. Und so haben dann diese germanischen Stämme nach und nach das gesamte Römische Reich unter sich aufgeteilt, gespalten, wie die Prophezeiung es vorgesagt hatte. Und es gab immer wieder Leute, die gesagt haben, das ist doch nicht gut. Wir hatten bisher immer einige Weltreiche, nicht wahr? Wir hatten das babylonische und das medo-persische und das griechische Weltreich, das römische Weltreich. Wir müssten doch irgendwie auch ein europäisches Weltreich haben können. Wir müssten diese Spaltung noch überwinden können. Einer der ersten, der das versucht hat, war der hier. Weiß jemand, wer das ist? Karl der Große. Ja, das war das damals Frankenreich. Und dann hat er versucht, so andere Gebiete dazu zu erobern. Er wollte diese einzelnen europäischen Stämme alle vereinen, aber es ist ihm nicht gelungen. Die Bibel hatte gesagt, dass man sich durch Heiraten, durch Menschensamen vermischen würde

diese Einheit zu erreichen. Und so wissen Sie vielleicht aus der Geschichte, dass über Jahrhunderte die europäischen Königshäuser versucht haben, durch Heiraten einig zu werden. Ja? Es gab Zeiten, da waren jeder König und jede Königin miteinander verwandt. Und irgendwann war das so schlimm, dass dann die Krankheiten schon zunahmen. Ja? Das war ein bisschen gefährlich, incestuös. Ein anderer, der unbedingt diese Spaltung überwinden wollte, das war der hier. Den kennen Sie alle, oder? Napoleon. Und der soll gesagt haben, ein Königreich, nicht wahr? Eine Währung, eine Nation. Er wollte ein Europa haben unter französischer Herrschaft. Und es sah am Anfang sehr gut aus, hier in Austerlitz. Ein Krieg nach dem anderen hat er gewonnen. Er galt als unbesiegbar. Und irgendwann hatte er ganz Europa unter sich. Es fehlte nur noch England, nicht wahr? Die zählen sich wohl ja gar nicht zu Europa. Und es fehlte Russland. England war bereits durch die Kontinentalsperre am Verhungern. Und dann ist er nach Russland einmarschiert. Mit 500.000 Mann, der größten Armee, die es damals aus den europäischen Zeiten gegeben hat. Und von den 500.000 Mann sind nicht mal 5.000 zurückgekommen. In Russland hat er seine Pläne begraben müssen. Er selbst ist nur knapp in dem Leben davongekommen. Und sein Traum eines geeinten Europas war dahin. Es gab noch jemanden, der das versucht hat. Jemand, der übrigens sogar die Bibel kannte, ganz genau. Das war Adolf Hitler. Und auch der hatte fast ganz Europa unter sich, nicht wahr? Mit Alliierten hatte er fast nur England nicht und Russland, wie Napoleon. Und England wurde bombardiert und nach Russland ist er einmarschiert und ist fast so weit gekommen wie Napoleon. Und ihn hat dasselbe Schicksal ergriffen. Es gibt die Anekdote, ich bin ja nicht dabei gewesen, ich sage auch nicht, dass ich es beweisen kann, aber es gibt diese Anekdote von einer Krankenschwester von ihm, die besagt, dass er in Kriegszeiten mal wieder die Bibel zur Hand genommen haben soll. Was wir wohl wissen ist, er hat wohl etwas in der Bibel studiert, mal zu bestimmten Zeiten. Er hat die Bibel nie angenommen, er ist kein Christ gewesen. Aber er kannte so ein paar Sachen. Ja. Er kannte das tausendjährige Reich, danach hat er seine Idee vom tausendjährigen Reich entwickelt. Und er kannte wohl auch Daniel 2. Und die Anekdote besagt, dass als Adolf Hitler mal wieder im Bett lag und Daniel 2 gelesen hat, da hat ihn die Wut übermannt. Und er hat die Bibel genommen und hat sie an die Wand geschmissen und gesagt, und sie werden doch zusammenkommen. Naja, Adolf Hitler ist tot, aber sie sind nicht zusammengekommen. Und die nächste Geschichte ist keine Anekdote, das habe ich, das ist eine wahre Geschichte. Die habe ich vor einiger Zeit in Paderborn erzählt und im Publikum saß ein ehemaliger Soldat der britischen Armee und während ich das erzähle, steht er auf und sagt, yeah, that's true, I heard that story. Das ist eine wahre Geschichte. Als Hitler Großbritannien 1840 hat bombardieren lassen, da sind die Menschen in die U-Bahn-Station geflohen, in die Londoner Tube, nicht wahr? Und haben sich vor den Bomben geschützt. Und als dort Hitler ganz Europa unter sich hatte und England schon in Schutt und Trümmern lag, und die Menschen sich gefragt haben, werden wir überhaupt noch eine Chance haben? Gibt es eine Hoffnung, die trägt? Da gab es in der Londoner Tube, in der Untergrundstation, einen Prediger, der eine Pappmaché-Figur hatte, die Daniel 2 darstellte. Und dort in der Londoner U-Bahn-Station hat er zu den Menschen gepredigt, während die deutschen Flieger dort Alarm ausgelöst haben. Er hat gesagt, Hitler kann den Krieg nicht gewinnen. Vor 2600 Jahren hat ein Prophet Gottes gesagt, die europäischen Nationen werden nicht zusammenkommen. Es sah nicht so aus, als ob es passieren würde. Aber er hatte recht gehabt. Denn Gottes Wort ist stärker als Napoleon, Karl der Große und Hitler und all die deutsche Kriegsmaschinerie, die wir finden könnten. Alles zusammen. 2600 Jahre später, noch heute gilt, sie werden nicht zusammenkommen. Es gab ja vor einigen Jahren so einen Zeitpunkt, wo man fast dachte, vielleicht wird es sich doch erfüllen, nicht wahr? Vielleicht würden doch all die europäischen Nationen zusammenkommen. Sie sind doch so friedlich miteinander und sie gehen Bündnisse ein. Sie haben sogar eine gemeinsame Währung zum Teil. Bald haben wir das Paradies erreicht, oder? Aber die letzten Jahre haben uns eines Besseren belehrt. Statt Einigkeit haben wir wahrscheinlich mehr Spaltung als je zuvor. Nicht wahr? Wir können es doch kaum erwarten, bis manche Nationen wieder den Euro verlassen. All das über einen langen Zeitraum vorhergesagt von der Bibel. Wir befinden uns tatsächlich in jener gespaltenen Phase. Über all die Jahrhunderte haben Menschen versucht, dieses

erste Weltreich zusammen zu bekommen. Sie haben es nicht geschafft. Nur nach den Füßen, welches Körperteil kommt dann? Naja, die Zehen, nicht wahr? Aber die haben auch noch das gleiche Dings. Und dann? Dann kommt auf jeden Fall, ist der menschliche Körper, der ein Symbol für die Menschheitsgeschichte ist, abgeschlossen. Alles, was noch fehlt, ist jener Stein. Aber in den Tagen jener Könige wird der Gott des Himmels sein Königreich aufrichten, das in Ewigkeit nicht untergehen wird. Jener Stein wird kommen und die gesamte Menschheitsgeschichte, wie wir sie kennen, von den Tagen Daniels an bis heute, zu einem Abschluss bringen. Das heißt hier, du sahst zu, bis sich ein Stein losriss, ohne Zutun von Menschenhänden. Und das Bild an seinen Füßen traf, die aus Eisen und Ton waren, und sie zermalmte. Der große Gott hat den König wissen lassen, was nach diesem geschehen soll, und der Traum ist zuverlässig und seine Deutung steht fest. Liebe Freunde, Nebukadnezar hatte sich damals danach gesehnt, die Zukunft zu wissen. Aber er wollte niemandem vertrauen bezüglich der Zukunft, wenn der Experte nicht mal in der Lage wäre, etwas über die Vergangenheit zu sagen, oder? Der Beweis für die Vertrauenswürdigkeit einer Zukunftsprognose liegt in der Vergangenheit. Kann der Experte mir etwas über die Vergangenheit sagen, dann kann ich ihm auch für die Zukunft trauen. Heute Abend sehen wir, die Bibel, die etliche Zukunftsprophezeiungen gibt, ist vertrauenswürdig, wenn wir in die Vergangenheit schauen. Wir können der Bibel vertrauen. Daniel 2, das ist nur ein Beispiel für viele andere Prophezeiungen der Bibel, hat sich bis zu diesem Zeitpunkt Punkt für Punkt bis ins Detail erfüllt. Der letzte Punkt, auf den wir noch warten, ist, dass dieser Fels, der ein Symbol für Jesus Christus ist, dass er dieser Weltgeschichte ein Ende macht. In einem Ereignis, das wir als die Wiederkunft Jesu bezeichnen, von dem wir an einem anderen Abend mehr hören werden. Ich weiß nicht, was Sie über das Ende der Welt denken. Ob es ein Gedanke Ihnen Angst macht. Diese Idee, dass diese lange Prophezeiung dieser Weltgeschichte jetzt kurz vor ihrem Abschluss steht. Aber jemand, der diese Prophezeiung gegeben hat, hat uns auch wissen lassen, Johannes 14, Vers 1 und 2, euer Herz erschrecke nicht. Glaubt an Gott und glaubt an mich. Im Haus meines Vaters sind viele Wohnungen. Wenn nicht, so hätte ich es euch gesagt. Ich gehe hin, um euch eine Stätte zu bereiten. Und wenn ich hingehe und euch eine Stätte bereite, so komme ich wieder und werde euch zu mir nehmen, damit auch ihr seid, wo ich bin. Jener Stein, ein Symbol für Jesus Christus, ist der Zielpunkt der Menschheitsgeschichte. Und das hat Daniel vor 2600 Jahren schon gesehen. Und seine Erklärung dieses Traumes von Nebukadnezar gibt uns einmal die Zuversicht, dass wir Gottes Wort vertrauen können. Denn es zeigt unmissverständlich, dass die Bibel recht hat in ihren prophetischen Vorhersagen. Wissen Sie, kein anderes Buch der Weltreligion macht solche Vorhersagen. Nur die Bibel lehnt sich dermaßen weit aus dem Fenster und sagt, was in Hunderten von Jahren passieren wird. Und jedes einzelne Mal hat die Bibel recht gehabt. Und auf der anderen Seite gibt dieser Traum uns auch die Zusage, dass wenn Gott die Weltgeschichte kennt und weiß, was in 1000 Jahren passiert, glauben Sie nicht auch, er kennt Ihre eigene Geschichte und er weiß, was übermorgen passiert. Und wenn er die Weltgeschichte in seiner Hand hält und zu einem guten Ziel bringt, nämlich dazu, dass Jesus Christus kommen wird, um jeden, der an ihn glaubt, zu sich zu holen, dann dürfen Sie wissen, dass er auch Ihre persönliche Lebensgeschichte zu einem guten Ende führen wird, wenn Sie Ihr Leben in seine Hand legen. Heute Abend möchte ich eine einfache Frage stellen und damit den Vortrag beenden. Möchten Sie die Bibel besser kennenlernen und sich noch mehr damit beschäftigen? Wenn das Ihr Wunsch ist, darf ich Handzeichen sehen und sagen, ich möchte mich noch mehr mit der Bibel beschäftigen. Dann lassen Sie uns gemeinsam noch ein Gebet sprechen und ich lade Sie ein, dazu aufzustehen. Lieber Vater im Himmel, wir möchten dir von Herzen Dank sagen für dein wunderbares Wort, für die Dinge, die wir heute gelernt haben. Wir möchten dich bitten, dass du uns Weisheit schenkst, so wie du Daniel Weisheit geschenkt hast, um dein Wort zu verstehen und anderen weitergeben zu können. Hab Dank, dass du zu uns sprichst. Egal, ob wir die Bibel kennen oder nicht. Du hast zu Nebukadnezar

Ketzer gesprochen, einem heidnischen König, der nichts von der Bibel wusste. Und doch hast du deine Weisheit und deine Liebe ihm offenbart. Und so glauben wir ganz fest, dass du zu jedem Einzelnen von uns sprechen kannst und sprechen möchtest. Und dass du dich uns offenbaren möchtest. Hab Dank dafür, Jesus.

Und nun spricht der Herr, der dich geschaffen hat, Jakob, und dich gemacht hat, Israel. Fürchte dich nicht, denn ich habe dich erlöst. Ich habe dich bei deinem Namen gerufen, du bist mein. Wenn du durchs Wasser gehst, will ich bei dir sein, dass dich die Ströme nicht ersäufen sollen. Und wenn du ins Feuer gehst, sollst du nicht brennen, und die Flamme soll dich nicht versengen. Denn ich bin der Herr, dein Gott, der Heilige Israels, dein Heiland. Wohlan, alle, die ihr durstig seid, kommt her zum Wasser. Und die ihr kein Geld habt, kommt her, kauft und esst. Kommt her und kauft ohne Geld und umsonst Wein und Milch. Warum zählt ihr Geld da für das, was kein Brot ist, und sauren Verdienst für das, was nicht satt macht? Hört doch auf mich, so werdet ihr Gutes essen und euch am Köstlichen laben. Neigt eure Ohren her und kommt her zu mir. Höret, so werdet ihr leben.

Und er zeigte mir einen reinen Strom vom Wasser des Lebens, glänzend wie Kristall, der ausging vom Thron Gottes und des Lammes. In der Mitte, zwischen ihrer Straße und dem Strom, von dieser und von jener Seite aus, war der Baum des Lebens, der 12-mal Früchte trägt und jeden Monat seine Frucht bringt, jeweils einer. Und die Blätter des Baumes dienen zur Heilung der Völker. Und es wird keinen Fluch mehr geben. Und der Thron Gottes und des Lammes wird in ihr sein. Und seine Knechte werden ihm dienen. Und sie werden sein Angesicht sehen und sein Name wird auf ihren Stirnen sein. Und es wird dort keinen

Nacht mehr geben. Sie bedürfen nicht eines Leuchters, noch des Lichtes der Sonne, denn Gott, der Herr, erleuchtet sie. Und sie werden herrschen von Ewigkeit zu Ewigkeit. Und der Geist und die Braut sprechen, komm. Und wer es hört, der spreche, komm. Und wen da dürstet, der komme. Und wer da will, der nehme das Wasser des Lebens umsonst.

Das Gesetz Gottes wird in den USA als ungültig erklärt. Es ist Zeit, dass der Herr handelt. Sie haben dein Gesetz zerbrochen. Eine Zeit wird kommen, in der das Gesetz Gottes in unserem Land, den Vereinigten Staaten, in einem besonderen Sinn als ungültig erklärt werden wird. Die Regierenden unserer Nation werden durch Gesetzgebung das Sonntagsgesetz durchsetzen. Dadurch wird das Volk Gottes in große Gefahr gebracht werden. Wenn unsere Nation in ihren gesetzgebenden Ausschüssen Gesetze erlassen wird, um das Gewissen der Menschen in Bezug auf ihre religiösen Vorrechte festzulegen, indem sie die Sonntagsheiligung durchsetzen und gegen alle, die den siebten Tag als Sabbat halten, starken Druck ausüben, dann wird das Gesetz Gottes in unserem Land praktisch für ungültig erklärt. Wenn das Land, das der Herr als Zuflucht für sein Volk vorsah, damit sie ihn entsprechend ihrer Gewissensüberzeugung anbeten könnten, das Land, über dem so lange Jahre der Schutzschild des Allmächtigen gebreitet war, das Land, das Gott begünstigt hat, indem er es zum Verwahrungsort der reinen Religion Christi gemacht hat. Wenn dieses Land durch seine Gesetzgeber den Grundsätzen des Protestantismus abschwört und den römischen Abfall unterstützt, indem Gottes Gesetz verfälscht wird, dann wird das Abschlusswerk des Menschen der Gesetzlosigkeit offenbar werden. Die Protestanten werden all ihren Einfluss und ihre Kraft auf die Seite des Papsttums werfen. Durch einen nationalen Akt, der zur Durchsetzung des falschen Sabbats führt, werden sie erleben und ihre Energie für den verdorbenen römischen Glauben einsetzen und auf diese Weise dessen Tyrannei und die Unterdrückung des Gewissens zu neuem Leben erwecken. Dann wird es für Gott Zeit sein, in Vollmacht einzugreifen, um seine Wahrheit zu rechtfertigen. Der Prophet sagt: Danach sah ich einen anderen Engel herniederfahren vom Himmel. Der hatte große Macht, und die Erde wurde erleuchtet von seinem Glanz. Und er rief mit

mit mächtiger Stimme. Sie ist gefallen, Babylon, die Große. Und ich hörte eine andere Stimme vom Himmel, die sprach, geht hinaus aus ihr, mein Volk, dass ihr nicht teilhabt an ihren Sünden und nichts empfangt von ihren Plagen. Denn ihre Sünden reichen bis an den Himmel und Gott denkt an ihren Frevel. Wann reichen ihre Sünden bis zum Himmel? Wenn das Gesetz Gottes durch Gesetzgebung tatsächlich außer Kraft gesetzt wird, dann wird die äußerste Not des Volkes Gottes die Gelegenheit sein, um zu zeigen, wer tatsächlich der Herrscher des Himmels und der Erde ist. Sobald eine satanische Macht die Elemente von unten aufhetzt, wird Gott seinem Volk Licht und Kraft schicken, damit die Wahrheit der ganzen Welt verkündet werden kann.

0: Not far from where we worship today, my family roots go deep.
1: Gar nicht weit von hier ist mein Stammbaum, wo ich herkomme.
0: Both my mother's and father's families were humble German farmers.
1: Von meinem Familienhintergrund her ist es so, dass meine Mutter und wie auch mein Vater beide aus der Gegend hier stammen und im bäuerlichen Verhältnissen als Landwirte unterwegs waren.
0: They saw what looked to be like an opportunity in Russia.
1: Sie dachten, es wäre eine gute Möglichkeit, nach Russland zu ziehen.
0: And they took it only to be on a death march a few years later.
1: Und sie haben das dann sich auch entschlossen, dorthin zu gehen, aber es zeigte sich, dass es ein Todesmarsch war.
0: Both sides of my family.
1: Beide Seiten von meiner Familie
0: ended up in the frozen and forsaken state of North Dakota in the USA.
1: Sind letztendlich aber dann in North Dakota in USA gelandet.
0: As a child, German was the secret language.
1: Nun, die Geheimsprache meiner Eltern war die deutsche Sprache.
0: So even though your tongue was spoken in our home,
1: obwohl eure Sprache, die deutsche Sprache, zu Hause bei uns gesprochen worden ist,
0: I never did learn more than a few words.
1: Lernte ich nicht viele Wörter.
0: Please forgive me for that.
1: Bitte vergib mir deswegen.
0: Chris, thank you for being here today.
1: Danke, Chris, dass du da bist heute für die Übersetzung.
0: What does it mean to be in his service?
1: Was bedeutet es, in seinem Dienst zu stehen?
0: It took me a long time to figure it out.
1: Es brauchte einige Zeit, dass ich es herausfinde.
0: And then it hit me.
1: Und dann hat's mich getroffen.
0: In fact, it hit me like a truckload of bricks.
1: Und im Englischen würde man sagen, es hat mich so stark getroffen, dass ein ganzer LKW von Erkenntnissen auf mich gefallen ist.
0: You see, all of my life,
1: mein ganzes Leben,
0: I had struggled with the question of what God had wanted me to do and be.
1: Habe ich damit gekämpft, herauszufinden, was möchte Gott für mein Leben haben?
0: I was just a small business owner.
1: Ich war nur ein kleiner Geschäftsmann.
0: Not someone influential.
1: Habe nicht groß Einfluss gehabt.
0: Not a public speaker.
1: War kein öffentlicher Redner.
0: Just a guy working to make a living.
1: Ich habe einfach meinen Lebensunterhalt verdient.
0: I still have the hands to prove it.
1: Und ich habe immer noch meine Hände, dass die das beweisen können.
0: To complicate all of that.
1: Und es noch komplizierter zu machen.
0: I was also a guy.
1: Ich war auch ein Mensch.
0: Who had serious doubts about who God was.
1: Der wirklich große Zweifel hatte, wer Gott wirklich ist.
0: And how much he loved me.
1: Und wie sehr mich lieb hat.
0: In an effort to do something in my realm,

0: und Hospitals, Schools and also Krankenhäuser und Schulen und noch etwas gebaut. Gemeinden, danke.
1: It was not only a way to get some much needed help with our building projects.
0: Es war nicht nur, dass sie einfach mitkommen, um dort zu helfen.
1: But more importantly,
0: aber noch viel wichtiger,
1: it was a way of building people,
0: dass wir Menschen aufbauen,
1: that changed them in such a way that they were never again the same.
0: Dass sie so verändert werden, dass sie niemals wieder die gleichen Personen sind.
1: Mission work is a life-changing experience.
0: Denn wenn du in der Mission tätig wirst, dann verändert dich das dein ganzes Leben.
1: Even for me,
0: sogar für mich.
1: It is still a life-changing experience.
0: Es ist immer noch sehr lebensverändernd.
1: So am I suggesting that everyone go on a mission trip?
0: So ist jetzt mein Vorschlag an euch, dass jeder auf eine Missionsreise geht?
1: Of course I am.
0: Natürlich möchte ich das.
1: But we know it's not possible.
0: Aber nicht jeder kann auf eine Missionsreise gehen.
1: We don't live in a perfect world.
0: Wir leben nicht in einer vollkommenen Welt.
1: And everybody's body doesn't feel like going on a mission trip.
0: Und nicht jeder Körper fühlt sich so, dass er auf eine Missionsreise gehen könnte.
1: But what we can do,
0: aber was wir tun können,
1: is to bring the mission trip home,
0: dass wir die Missionsreise nach Hause bringen,
1: to our employees, our customers, our friends and our family,
0: zu unseren Familien, Freunden, diejenigen, die angestellt sind, wo wir arbeiten.
1: Now let me attempt to repackage what I just said.
0: Ich möchte das noch einmal wiederholen, was ich gesagt habe.
1: Not many people will remember how you died.
0: Nicht viele Menschen werden sich daran erinnern, wie du gestorben bist.
1: Most of them will remember how you lived.
0: Die meisten erinnern sich daran, wie du gelebt hast.
1: Were you honest?
0: Warst du ehrlich?
1: Were you humble?
0: Warst du demütig?
1: Were you compassionate?
0: Warst du voller Begeisterung?
1: Newsflash.
0: Neue Erkenntnis.
1: Most people won't care if you die with a ton of money in your pocket.
0: Die meisten machen sich nicht viel Gedanken, wenn du stirbst und deine Hosentaschen voll sind mit Geld.
1: What they are going to care about,
0: was sie sich wirklich Gedanken machen,
1: is how you spent your time on earth.
0: Wie hast du deine Zeit auf dieser Welt verbracht?
1: What was important to you?
0: Was war dir wichtig?
1: How do we bring the mission trip home to where we are?
0: Wie können wir diese Missionsreise nach Hause bringen, dort wo wir sind?
1: One of the ways of witnessing is in the workplace.
0: Eins der Möglichkeiten, wie wir Zeugnis ablegen können, ist dort, wo wir arbeiten.
1: We've all heard the phrase, but what does it really mean?
0: Wir kennen ja schon diesen Satz, aber was bedeutet das wirklich?
1: Does it mean we have to carry a Bible around and beat people on the head?
0: Heißt es, dass wir die Bibel in der Arbeit dauernd dabei haben und sie auf den Kopf schlagen mit der Bibel?
1: I would propose just the opposite.
0: Ich würde eher das Gegenteil vorschlagen.
1: Remember, it was Christ.
0: Erinnert euch an Christus.
1: That hung out with the crowd that was so tough that no one else wanted to be with them.
0: Er war mit Menschen zusammen, wo die anderen Menschen nicht zusammen sein wollten.
1: Their habits were too unsavory.
0: Denn ihre Gewohnheiten waren nicht so schön für sie.
1: Their language was too rough.
0: Und die Sprache war viel zu rau.
1: Their message that would be sent if someone would see us with them might ruin my reputation.
0: Wir sagen vielleicht, wenn da mich Menschen sehen würden, dass ich mit denen zusammen bin, das würde ja meinen Ruf zerstören.
1: Yet Jesus risked his reputation.
0: Ja, Jesus hat seinen Ruf riskiert.
1: He didn't worry about what other people might say.
0: Er hat sich nicht viele Gedanken darüber gemacht, was andere sagen würden über ihn.
1: He was more interested in seeking ways.
0: Denn er suchte nach Wegen. Er war darin interessiert,
1: that he could be of service.
0: Dass er wirklich dienen kann.
1: Hanging out with sinners might seem like a bit much for most of us.
0: Nun, für viele ist es wahrscheinlich etwas zu viel, mit Sündern sozusagen herumzuhängen.
1: Yet the reality of it all,
0: aber die Realität zeigt,
1: is that my sins and your sins are not all graded on a sliding scale.
0: Dass meine Sünden und deine Sünden nicht irgendwie auf einer Skala gemessen werden.
1: They are all weighed the same.
0: Denn das Gewicht der Sünde ist gleich.
1: Part of the challenge of life.
0: Nun, die Herausforderung des Lebens
1: is realizing that we're all sinners.
0: Ist, dass wir wirklich realisieren, dass wir alle Sünder sind.
1: But if we are sinners and seeking and serving God in our lives,
0: aber wenn wir Sünder sind und Gott in unserem Leben suchen,
1: we are sinners with a purpose.
0: Dann sind wir Sünder mit Sinn.
1: Because others will see God's work in your life.
0: Denn andere Menschen werden das Werk von Gott in eurem Leben sehen.
1: In spite of the fact that we're all still human.
0: Obwohl wir alle menschlich sind.
1: What the world needs today,
0: was die Welt wirklich heute braucht,
1: is what it needed 1900 years ago.
0: Ist auch das Gleiche, was es 1900 Jahre zuvor brauchte.
1: A revelation of Christ.
0: Eine Offenbarung Jesu Christi.

0: Christ knew how to reach people.
1: Christus wusste, wie man Menschen begegnet.
0: He mingled with men as one who desired their good.
1: Er mischte sich unter das Volk und schaute, dass für das Beste, was sie brauchen.
0: He showed his sympathy for them.
1: Er hatte Sympathie gezeigt.
0: Ministered to their needs.
1: Er hat ihren Bedürfnissen gedient.
0: And won their friendships and their confidence.
1: Und er hat das Vertrauen wie auch die Freundschaft von den Menschen gewonnen.
0: And it wasn't until then.
1: Und nicht dann.
0: That he said, "Follow me."
1: Dann erst sagte er, folge mir nach.
0: There is a huge need of coming close to people through personal effort.
1: Ich glaube, es ist ein großes Bedürfnis da, dass wir Menschen nahe kommen durch unseren Einsatz, durch unseren persönlichen Einsatz.
0: There is fruit to living your everyday life.
1: Es gibt Frucht für das Leben, wenn wir es täglich mit Christus leben.
0: Without reproach.
1: Ohne dass wir das irgendwie uns nahe kommt.
0: Regardless of what your neighbor may do or say.
1: Egal was die Nachbarn sagen.
0: Accompanied by the power of prayer.
1: Denn wenn du mit dem Gebet das Ganze begleitest.
0: The power of the love of God.
1: Wenn das Ganze mit der Liebe Gottes begleitet wird.
0: These works will not be without fruit.
1: Dann werden diese Werke nicht fruchtlos sein.
0: First Peter.
1: Im 1. Petrus.
0: Pretty much spells it out for us, starting in chapter 2.
1: Dort im 1. Petrus Kapitel 2.
0: Verses 11 and 12.
1: In Vers 11 und 12 lesen wir Folgendes.
0: This comes from the Clear Word Version.
1: Und es ist hier in der englischen Version.
0: Dear friends,
1: Geliebte,
0: I appeal to you as pilgrims and strangers in this world.
1: Ich ermahne euch als Beisassen und Fremdlinge,
0: don't do the evil things your body wants you to do.
1: Dass ihr euch der fleischlichen Begierde, die gegen die Seele streiten, enthaltet.
0: At the expense of your soul. In other words, do not live like the heathen.
1: Nun, in anderen Worten, hier sagt uns die Bibel, wir sollen nicht so leben wie die Heiden.
0: That's pretty simple.
1: Das ist eigentlich ganz einfach, oder?
0: But verse 12 gets right to the core of it.
1: Aber Vers 12 geht genau in den Mittelpunkt hinein.
0: Live such noble lives,
1: und führt euren Wandel unter den Nationen gut,
0: that your Gentile neighbors who may falsely accuse you,
1: damit sie, wohin sie euch gegen Übeltäter reden,
0: may someday give their hearts to God,
1: eines Tages ihre Herzen Gott geben,
0: and rejoice with you,
1: und mit euch Freude haben,
0: when Christ returns,
1: wenn Christus wieder zurückkehrt.
0: All right, I know what some of you are thinking.
1: Ich weiß, was einige von euch jetzt denken.
0: Really, he thinks that just being an average Joe is being a missionary?
1: Bedeutet es einfach so ein Durchschnittsmensch zu sein? Bedeutet das ein Missionar zu sein?
0: I contend yes.
1: Und ich würde sagen, ja.
0: There may be no other way for some people to see Jesus.
1: Denn es gibt für manche keine Möglichkeit, dass sie Jesus sehen, außer durch dich.
0: Now that's a very big thought.
1: Und das ist ein großer Gedanke.
0: And it's also a very big responsibility.
1: Und es ist auch eine große Verantwortung.
0: But with big responsibilities come big opportunities.
1: Aber mit großer Verantwortung haben wir auch große Möglichkeiten.
0: Here is your opportunity.
1: Hier hast du die Möglichkeit.
0: Perhaps like none other.
1: Vielleicht wie kein anderer.
0: To truly influence the world.
1: Dass du wirklich die Welt beeinflusst.
0: To showcase the love of Christ through ministries of mercy.
1: Indem du Dienste der Gnade aufzeigst in deinem täglichen Leben.
0: Others may whine about the triumphs of evil.
1: Nun, manche freuen sich, dass das Böse gewinnt.
0: But not the followers of Christ.
1: Aber nicht die Nachfolger Jesu Christi.
0: Because we know better.
1: Denn wir wissen es besser.
0: We know that ultimately good will triumph.
1: Wir wissen, dass das Gute triumphieren wird.
0: So we showcase that what will look like rolling up our sleeves and feeding the poor.
1: Wir wollen hier den armen Menschen weiterhelfen.
0: Telling about Jesus.
1: Wir möchten ihnen über Jesus erzählen.
0: Helping the elderly and the disabled.
1: Und wir möchten auch den älteren Menschen helfen oder denen, denen es nicht gut geht, die behindert sind.
0: And in this day may I add bridging racial differences.
1: Ich möchte auch dazu ausdrücken in unseren Zeiten, dass wir auch den anderen Menschen, die nicht von dieser Kultur oder Nation sind, weiterhelfen.
0: And raising the bar of common civility.
1: Und dass wir hier wirklich den Menschen da für sie da sind.
0: Ephesians 2:10 tells us.
1: Epheser Kapitel 2 Vers 10 sagt uns.
0: For we are created in Jesus Christ to do good works.
1: Wir sind in Christus geschaffen, um gute Werke zu tun.
0: Which God has prepared in advance for us.
1: Die Gott zuvor bereitet hat für uns.
0: Dr. John Piper once said.
1: Nun, Dr. John Piper sagte einmal.
0: The greatness of Christian exiles is not success, but service.
1: Die Größe des Christen ist nicht der

0: Erfolg, sondern der Dienst.
1: Whether we win or lose,
0: ob wir nun gewinnen oder verlieren.
1: We witness to the way of truth, beauty and joy.
0: Wir geben Zeugnis für die Schönheit, für die Wahrheit und für die Freude.
1: We don't own culture.
0: Nun, die Kultur gehört nicht uns.
1: And we don't rule it.
0: Und wir regieren es auch nicht.
1: We serve with joy and mercy.
0: Aber wir dienen mit Freude und Gnade.
1: For the good of man.
0: Denn die Güte des Menschen.
1: And the glory of Jesus Christ.
0: Und zur Herrlichkeit Jesu Christi.
1: I can remember a time about 6 years ago.
0: Ich kann mich noch gut erinnern, vor 6 Jahren.
1: I was the co-owner of a large health club.
0: War ich mit Eigentümer eines großen Gesundheitszentrums.
1: And had been diagnosed with terminal cancer.
0: Und ich selber habe die Diagnose von Krebs bekommen.
1: In fact, the doctors had given me less than a 1% chance of living 3 months.
0: Die Doktoren haben mir damals weniger als 1% Überlebenschance gegeben.
1: Now, all of you that are small business owners,
0: und all diejenigen, die von euch Eigentümer sind,
1: know that being the boss also means being the maintenance man.
0: Ihr wisst auch, dass es nicht nur einfach bedeutet, der Chef zu sein, sondern oft auch der Hausmeister zu sein.
1: Sometimes the janitor.
0: Say it again.
1: The cleaning person.
0: Ja, oder derjenige, der das irgendwie das Ganze reinigt.
1: And doing all of the jobs that nobody else wants to do.
0: Und viele Dinge zu tun, die die anderen nicht tun wollen.
1: The jobs that aren't glamorous, but are important that they're done right.
0: Jobs, die vielleicht nicht so glänzen, aber sehr wichtig sind, dass sie gut gemacht werden.
1: Anyone who's spent time in a health club.
0: Jeder von euch, der mal im Fitnesscenter war,
1: knows that members like to be acknowledged, but not necessarily interrupted during their routines.
0: Wisst ihr, dass die Mitglieder des Fitnesscenters zwar gesehen werden wollen, aber nicht unbedingt jetzt unterbrochen in ihren Übungen.
1: So it was a bit of a surprise.
0: Und da war es recht überraschend für mich.
1: When one of the female members who was vigorously working out,
0: als so ein weibliches Mitglied des Fitnesscenters gerade dort trainiert hat,
1: motioned me over to the machine that she was on.
0: Hat sie so mich hergewunken, dass ich dort herkomme?
1: In a hushed whisper.
0: Und dann sagte sie.
1: She shot over the handlebars of her elliptical.
0: Sie hat diese Hanteln weggelegt.
1: I hear you have cancer.
0: Ich hab gehört, du hast Krebs.
1: And then stared at me, waiting for my response.
0: Und dann hat sie mich angestarrt und sich gefragt, wie ich jetzt wohl reagieren werde.
1: Bad news had traveled fast.
0: Und die schlechten Nachrichten gehen immer schnell herum, oder?
1: But before I could respond.
0: Aber bevor ich überhaupt antworten konnte.
1: Hillary began profusely apologizing for my bad lot in life.
0: Sagte die Hillary, dass es ihr so leid tut für all das, was jetzt in meinem Leben gerade passiert.
1: Now mind, this is a person that I don't know very well.
0: Nun, die Person kannte ich ja nicht sehr gut.
1: But I felt compelled to share with her how God is still in control.
0: Aber ich wollte irgendwie teilen, dass Gott immer noch die Kontrolle hat.
1: In fact, knowing that my future in existence depends on Him.
0: Ich wusste, dass die Zukunft und meine Existenz wirklich von ihm abhängt.
1: And him alone gives me great courage.
0: Und allein er gibt mir großen Mut.
1: When we were done talking, Hillary asked me an odd question.
0: Und als wir fertig waren mit dem Gespräch, fragte mich jetzt Hillary eine sehr seltsame Frage.
1: Could she share our conversation with others?
0: Dürfte ich dieses Gespräch auch mit anderen teilen?
1: Of course I agreed.
0: Natürlich.
1: Later in the day,
0: später am Tag,
1: one of our employees,
0: sagte einer unserer Mitarbeiter,
1: who goes to another church, by the way,
0: der übrigens in eine andere Gemeinde geht,
1: came to me and told me that Hillary had shared with her what I had talked about.
0: Und der Mitarbeiter sagte, Hillary hat das Gespräch auch mit ihm geteilt.
1: It was only then that I learned that Hillary was an atheist.
0: Und dann hörte ich von dem Mitarbeiter, dass Hillary eigentlich ein Atheist sei.
1: I was shocked.
0: Und ich war recht schockiert.
1: In fact, I'm not sure I would have even had the courage to share with her what I had I known that she was an atheist.
0: Um ehrlich zu sein, wenn ich das gewusst hätte, wüsste ich gar nicht, ob ich genug Mut gehabt hätte, überhaupt das zu teilen, was ich mit ihr geteilt habe.
1: But the following morning, I was in for an even bigger shock.
0: Aber am nächsten Morgen hatte ich noch einen größeren Schock.
1: It was Hillary.
0: Es war wieder Hillary.
1: Greeting me as she came in through the door at 7 a.m.
0: Und um 7 Uhr morgens war sie schon da, sie kam.
1: And with tears in her eyes, she told me.
0: Und sie sagte mir, Tränen in den Augen.
1: I am praying for you.
0: Ich bete für dich.
1: Wow.
0: Oh, das ist gewaltig.
1: An atheist praying for me?
0: Ein Atheist, der für dich betet?
1: Do you think God hears an atheist's prayers?
0: Glaubt ihr, dass Gott das Gebet eines Atheisten erhört?
1: I couldn't help but think so.
0: Ja, ich glaube daran.
1: It's called intentional Christianity.
0: Es nennt man auch dieses intentionale Christentum.
1: Being unafraid.
0: Wenn du keine Angst hast.
1: to share God's goodness to others.
0: Die Güte Gottes anderen Menschen zu teilen.
1: Be it in the workplace or no matter where it might be.

0: ob das am Arbeitsplatz ist oder wo auch immer du bist.
1: In the following days and months, I never did challenge Hillary on being an atheist.
0: Nun, ich habe Hillary nie herausgefordert, dass sie irgendwie ein Atheist ist in den nächsten Monaten.
1: And in turn, she never challenged me on being a follower of Christ.
0: Und sie hat mich nie herausgefordert, dass ich ein Nachfolger Jesu Christi bin.
1: Folks, most often our actions speak louder than our words.
0: Ich möchte euch etwas sagen. Unsere Handlungen sind doch viel lauter wie die Worte, die wir sagen.
1: Let's go back to 1 Peter.
0: Aber nochmal zurück zum 1. Petrus.
1: 1 Peter 4:10.
0: Und dort Kapitel 4, Vers 10.
1: Tells us that each of you has received some of God's gifts.
0: Und dort sagt uns die Bibel, dass jeder von uns eine Gnadengabe empfangen hat.
1: So we must use those gifts to help others like good stewards.
0: Und wir dürfen anderen jetzt das einsetzen wie gute Verwalter.
1: Administering God's grace in various forms.
0: So dient da miteinander als gute Verwalter der verschiedenartigen Gnade Gottes.
1: Gifts from God.
0: Gaben für Gott.
1: Have you seen them?
0: Habt ihr sie gesehen?
1: No.
0: Nein.
1: They're not the new Bentley you're thinking about.
0: Es ist nicht dieser Bentley, der vielleicht nachdenkt.
1: Or the fancy house on the lane.
0: Oder ein wunderschönes Haus am Land.
1: The gifts that God is talking about are real gifts.
0: Die Gaben, die Geschenke, die von Gott spricht, sind wirkliche Geschenke.
1: Ones that can be used over and over.
0: Die kann man immer wieder gebrauchen.
1: Ones that are tools of service for others.
0: Es ist Werkzeug des Dienstes für andere.
1: Sometimes gifts come wrapped in strange packages.
0: Manchmal sind diese Geschenke ganz komisch eingepackt.
1: Kind of like my cancer.
0: So wie ungefähr mein Krebs.
1: Too often we judge the value of the gift by the wrapping.
0: Oft nehmen wir den Wert des Geschenkes darin, werten wir es, wie es eingepackt ist.
1: Instead of what's inside.
0: Anstatt nachzuschauen, was wirklich drinnen ist.
1: How many times have we been unwilling to unwrap a lump of coal?
0: Wie oft haben wir schon das abgelehnt, dass wir sozusagen ein Kohlenstück annehmen.
1: When really it had been under enough pressure to become a diamond.
0: Aber unter genug Druck wird es zu einem Diamanten.
1: If you really stop to think about it,
0: wenn ihr mal nachdenkt drüber,
1: maybe Hillary would have never been open to hearing about God in a normal circumstance.
0: Hillary wäre vielleicht nie offen gewesen, unter ganz normalen Umständen vom Evangelium zu hören.
1: Maybe my cancer came in the form of a gift.
0: Vielleicht kam mein Krebs als Geschenk für sie,
1: giving me a very different platform,
0: eine ganz neue Plattform, die dort geschaffen worden
1: from
0: ist,
1: where I could praise God.
0: Wo ich Gott eigentlich nur von dort weg loben kann.
1: Quite possibly,
0: sehr möglich,
1: a different enough platform,
0: eine andere Plattform,
1: that maybe I could even reach Hillary.
0: Dass ich vielleicht gar nicht Hillary erreichen hätte können.
1: Maybe the gift he has given you is the gift of encouragement.
0: Nun, vielleicht habt ihr die Gabe der Ermutigung.
1: We could all use more of that.
0: Und jeder von uns könnte mehr davon gebrauchen, oder?
1: And let's not forget the admonition we received in chapter 3, verse 12.
0: Oder schaut euch mal das an, in Kapitel 3, Vers 12.
1: To paraphrase it,
0: wenn wir es zusammenfassen,
1: let us live our lives in such a way,
0: lasst unser Leben so leben,
1: that others will be drawn to the glow of Christ in us,
0: dass die anderen angezogen werden durch uns.
1: That even though who may publicly condemn us,
0: obwohl sie uns öffentlich ablehnen,
1: and I like the last part especially,
0: und ich liebe den letzten Teil ganz besonders,
1: that they may someday come to Christ,
0: dass sie eines Tages zu Christus kommen,
1: and rejoice with you when he returns,
0: und mit euch gemeinsam Freude haben.
1: Gifts.
0: Nun, Geschenke.
1: What kind of gifts has God given you?
0: Das war 1. Petrus 2, Vers 12. Welche Gaben habt ihr?
1: More importantly than the gifts.
0: Nun, viel wichtiger als die Gaben und Geschenke, die ihr habt.
1: What are you doing with the gifts he's entrusted you with?
0: Was macht ihr mit diesen Gaben, die ihr bekommen habt?
1: Are you hiding your dim light under a bushel?
0: Nun, nimmst du dein Licht und versteckst es irgendwo?
1: Or are you holding it as high as you can to encourage those around you?
0: Oder hebst du es so hoch, wie es nur geht, um andere mit zu ermutigen?
1: As a small business owner,
0: nun, als kleiner Geschäftsmann,
1: I want to encourage you to realize the fact that every one of your employees,
0: ich möchte euch ermutigen, dass jeder von euren Angestellten,
1: every one of your customers,
0: jeder von euren Kunden,
1: is your mission field,
0: ist dein Missionsfeld,
1: the field that God has given you,
0: das ist das Feld, was Gott dir gegeben
1: to till
0: hat,
1: and plant,
0: und damit du dort pflanzen kannst.
1: He'll do the reaping,
0: er macht dann die Ernte,
1: you plant the seeds,
0: aber du pflanzt den Samen.
1: You never know when they'll sprout.
0: Du weißt niemals, wie dieser aufgehen wird.
1: Faithful watering will

0: help as well.
1: Natürlich, wenn wir das bewässern, dann wird das Ganze dem helfen.
0: Faithful watering, but not overwatering.
1: Treu, das zu gießen, ist wichtig, aber nicht übergießen.
0: Love your neighbor, but don't smother your neighbor.
1: Liebe deinen Nachbar, aber erdrücke ihn nicht dabei.
0: Give them room to grow.
1: Gibt ihnen Platz zum Wachsen, Raum zum Wachsen.
0: Building relationships is like building bridges.
1: Und wenn ihr jetzt Beziehungen wachsen lässt, dann ist es wie wenn eine Brücke da wachsen würde.
0: And bridges can cross chasms.
1: Und ich sage euch, das kann große Klüften übersteigen.
0: Bridges can cross troubled waters.
1: Und es kann sogar wildes Wasser übersteigen.
0: I believe that relationships will be the currency of heaven.
1: Und ich glaube auch, dass die Beziehung sozusagen die Währung des Himmels ist.
0: The only thing we can take to heaven besides our character.
1: Denn nebst dem Charakter, was wir mitnehmen in den Himmel, sind Beziehungen.
0: Building bridges.
1: Brücken bauen.
0: And where they can take you reminds me of a really neat encounter we had about 6 weeks ago.
1: Und ich möchte euch eine Erfahrung erzählen, die vor 6 Wochen stattgefunden hat.
0: And it also reminded me of one of my favorite Bible verses, Jeremiah 29:11.
1: Und auch erinnert mich das an Jeremia 29 Vers 11.
0: For I know the plans I have for you.
1: Denn ich kenne die Pläne, die ich habe, sagt der Herr.
0: Plans not to harm you.
1: Nicht um euch irgendwie zu schädigen,
0: but plans to give you hope in the future.
1: Sondern euch Hoffnung für die Zukunft zu geben.
0: I love it that the Lord might have plans for us.
1: Ich liebe das, dass der Herr Pläne für uns gelegt hat.
0: I wonder when he's going to send them on down so I can get started.
1: Denn ich möchte diese Pläne haben, damit ich beginnen kann.
0: Oh wait.
1: Oder warte noch.
0: We're supposed to figure that out on our own?
1: Oder müssen wir das selber herausfinden?
0: I don't have a clue.
1: Ich habe gar keine Ahnung.
0: How does this work?
1: Wie funktioniert denn das?
0: It doesn't matter.
1: Es macht ja gar nichts aus.
0: God still has plans for you.
1: Denn Gott hat die Pläne für dich.
0: So here's the story I'd like to share.
1: Und hier ist die Geschichte.
0: It really started out about 2 years ago.
1: Vor 2 Jahren hat es begonnen.
0: When Karen from the Maranatha office called us.
1: Da hat uns Karen angerufen vom Maranatha Büro.
0: And asked us to go to Falakatta, India to help build schools.
1: Und wir sollten dort nach Falakatta gehen, das ist ein Ort in Indien, und dort Schulen zu bauen.
0: She also mentioned that they were going to go to Bhutan.
1: Und sie sagte auch, wir werden nach Bhutan gehen.
0: Now she didn't need to throw Bhutan in because she already had me at India.
1: Nun, sie musste nicht so viel über Bhutan reden, denn ich war ja schon in Indien.
0: And so we immediately said yes and bought our tickets.
1: Ja, haben wir sofort ja gesagt, wir haben uns Tickets gekauft.
0: We also decided to spend a few days with our youngest daughter Tara.
1: Und wir wollten auch mit der Tara ein bisschen Tage verbringen, die auch unter uns jetzt gerade ist.
0: Who lives in Bangkok.
1: Und sie lebt in Bangkok.
0: The flight to Bangkok is not for the weak.
1: Nun, der Flug nach Bangkok ist nicht gerade für die Schwachen.
0: From Minneapolis to Tokyo, it takes 15 hours.
1: Denn wenn du jetzt dahin fliegst von Minneapolis bis nach Tokio, brauchst du schon 15 Stunden.
0: And then another 6 to Bangkok.
1: Und dann musst du nochmal 6 Stunden nach Bangkok fliegen.
0: Add in a good half a day of sitting in airports.
1: Und dann sitzt du einen halben Tag da in den Flughäfen.
0: And the trip takes on a whole new face.
1: Und das Ganze ist ewig lang.
0: I knew the trip would be a beating.
1: Und ich wusste, es wird für mich diese Reise wie ein Schlag sein.
0: But I was not at all prepared for what happened next.
1: Aber ich war nicht vorbereitet auf das, was geschehen sollte.
0: Apparently the long ride had caused a bit of bone deterioration.
1: Nun, diese ganze Reise hat dazu geführt, dass ich wohl hier mit meinen Knochen und Abreibungen Probleme hatte.
0: In my cancer-ridden spine.
1: Im Rückenbereich, dort wo mein Krebs ist, sich befindet.
0: And when I tried to get off the airplane in Bangkok, I just couldn't do it.
1: Und als ich dann dort aus dem Flugzeug gehen wollte und dann unterwegs sein wollte, konnte ich einfach nicht mehr.
0: And I collapsed in a small pile at the edge of the conveyor belts.
1: Und dort, wo es dann hinging Richtung den Koffern zum Abholen, da bin ich einfach zusammen kollabiert.
0: Suddenly the smooth, hard terrazzo floor.
1: Dieser harte Flughafenboden, dieser kalte, harte Flughafenboden.
0: Felt wonderful.
1: Fühlte sich plötzlich so gut an.
0: Tara was at the other end of the airport waiting for us.
1: Tara wartete auf der anderen Seite des Flughafens auf uns.
0: But walking to her wasn't really an option.
1: Aber zu ihr zu gehen, da gab's die Möglichkeit nicht.
0: I can remember laying on the floor and waiting for a stretcher.
1: Ich kann mich noch erinnern, wie ich da liege und warte, dass da so ein Barren gebracht wird, der mich mitnehmen kann.
0: And looking up and saying, God, why am I here?
1: Und ich schaute nach oben und sagte, Gott, warum bin ich jetzt hier?
0: It wasn't the first time in my life I've said that.
1: Das war nicht das erste Mal, dass ich diesen Satz sagte.
0: But it was certainly one of those times that made no sense at all to me.
1: Aber ich merkte einfach, wo ich ganz berührt war.
0: In my mind,
1: In meinen Gedanken
0: I had made a deal with God,
1: habe ich nämlich einen Handel mit Gott gemacht, ein Abkommen.
0: That if he asked me to do something, I would.
1: Dass wenn er mich fragt, etwas zu tun, dann würde ich es tun.
0: And so in Maranatha,

0: call, there was very little question in my mind that I was supposed to go.
1: Und wenn Maranatha anruft, dann wird es nicht viel Zweifel geben, ob ich gehen sollte.
0: So why was I laying on the floor of the Bangkok International Airport?
1: Aber warum liege ich jetzt hier in Bangkok auf dem internationalen Flughafen auf dem Boden?
0: It was a reality check and a severe one.
1: Nun, das war ein sehr starker Realitätsüberprüfung und das war recht hart für mich.
0: As the days went by in Bangkok, I didn't get any better.
1: Nun, der Tag ging vorbei, aber mir ging's nicht besser.
0: I spent my days in bed.
1: Ich habe meine Tage im Bett verbracht.
0: Resting and praying.
1: Ich habe dort ausgeruht und gebetet.
0: And doing my human best to figure out what to do next.
1: Ich habe versucht, das Beste Menschliche zu tun, um irgendwie das eine Verbesserung zu bringen.
0: India could do without us.
1: Aber Indien hätte ja auch ohne uns stattfinden können.
0: There were a number of excellent people on the project and also an excellent Maranatha team.
1: Es war ja ein wunderbares Team dabei von dem ganzen Projekt.
0: They could easily get the construction done.
1: Und sie hätten das Gebäude ganz einfach auch ohne uns tun können.
0: Being in a wheelchair added to the overall seemingly impossible obstacle.
1: Und jetzt war ich im Rollstuhl gefesselt und ich dachte mir, das ist ein Riesenhindernis. Was machen wir denn jetzt?
0: It seemed there would be no way I could be useful.
1: Ich dachte, ich kann jetzt gar nicht irgendwie mithelfen.
0: But after much prayer and discussion,
1: und nachdem ich viel sozusagen diskutiert habe und auch gebetet habe,
0: my wife made an announcement.
1: Sagte meine Frau Folgendes:
0: God didn't send us this far just to send us home.
1: Gott hat uns nicht so weit hierher gesendet, einfach damit er uns wieder nach Hause sendet.
0: I think we should keep going.
1: Ich glaube, wir sollten vorwärts gehen.
0: There was nothing wrong with her logic.
1: Nun, ich dachte, das stimmt, was sie sagt. Die Logik ist wahr.
0: Except for the fact that I couldn't walk
1: nur
0: at all.
1: Die Ausnahme war, dass ich überhaupt nicht gehen konnte.
0: And so at 3 a.m. the next morning, we were at the Bangkok airport headed for India.
1: Und hier sind wir, 3 Uhr morgens in Bangkok am Flughafen und wollen nach Indien.
0: More prayerful than ever onto a journey into the wild unknown.
1: Nun, viel mehr im Gebet wie sonst, wenn wir unterwegs sind in das Unbekannte.
0: A journey unknown to us, but known to God.
1: Diese Reise ist für uns unbekannt, aber Gott kennt die Reise.
0: The project went great.
1: Und das Projekt ist wunderbar gelaufen.
0: God always puts the right people in the right place at the right time.
1: Denn Gott nimmt immer die richtigen Menschen an den richtigen Ort zur richtigen Zeit.
0: I was still in a wheelchair.
1: Ich war immer noch im Rollstuhl.
0: But some might argue that it kept me out of the way.
1: Aber irgendwie hat alles funktioniert.
0: The two dorms were completed, but I still didn't understand why we were on this trip.
1: Der Aufbau der Schulen von diesen 2 Schulen hat funktioniert und hat geklappt, aber ich wusste immer noch nicht, warum bin ich dabei.
0: Next stop was Bhutan.
1: Und der nächste Stopp war ja Bhutan.
0: 10 hours of windy, miserable roads that made everyone sick.
1: Nun, wir waren 10 Stunden auf geschlingelten Straßen unterwegs und jeder von uns wurde natürlich dort übel.
0: We covered a blistering 160 kilometers in that amount of time.
1: Wir sind da ungefähr 160 Kilometer in dieser Zeit nur gefahren.
0: Over the next few days, our group explored Bhutan while I slept or tried to sleep.
1: Nun, die anderen haben Bhutan jetzt entdeckt, währenddessen ich im Bett lag und versuchte zu schlafen.
0: Most of the attractions in Bhutan require walking.
1: Nun, die meisten Reisen, wenn du irgendwas anschauen möchtest in Bhutan, dann musst du natürlich mit den Füßen unterwegs sein.
0: Such as the tiger's nest and things like that were simply out of the question for me.
1: Nun, all diese Attraktionen, wo es die Tiger es gibt oder andere Sehenswürdigkeiten, die konnte ich natürlich nicht anschauen.
0: So laying in bed seemed to me my very best option.
1: Nun, also meine beste Option war, im Bett zu liegen.
0: Even though everyone was out having a fabulous time.
1: Jeder hatte eine wunderbare Zeit da draußen.
0: And also there was a mask festival going on.
1: Und es gab auch ein Maskenfestival.
0: That brought tens of thousands of tourists to town.
1: Und tausende von Touristen kamen jetzt in die Stadt.
0: All dressed in amazingly bright colors.
1: Und sie waren mit wunderbaren hellen Farben gekleidet.
0: I maybe spent an hour the first day hobbling around the festival, taking a few pictures.
1: Ja, am ersten Tag versuchte ich da noch bei diesem Festival dabei zu sein und ein paar Fotos zu schießen.
0: But my body said no. Go lay down.
1: Aber mein Körper sagte nein. Leg dich wieder nieder.
0: So when my wife popped in the room to wake me up and tell me that I had missed taking the picture of a beautiful woman.
1: Und als meine Frau dann ins Zimmer kam, mich aufweckte und sagte, du hast es verpasst, von einer wunderschönen Frau ein Foto zu nehmen.
0: I wasn't too impressed.
1: Da war ich nicht sehr beeindruckt.
0: Surprised.
1: Überrascht schon.
0: But hurting too much to be impressed.
1: Aber ich war nicht sehr beeindruckt.
0: You see, in 42 years of marriage.
1: Ihr wisst ja, in 42 Jahren Eheleben.
0: She had never ever told me before that there was a beautiful woman that I should meet.
1: Sie hat nie zuvor gesagt, dass es eine wunderschöne Frau gibt, die ich da treffen sollte.
0: Until that day, about 2 years ago.
1: aber vor 2 Jahren

0: zum ersten Mal.
1: But I stayed in bed. I listened to my body instead of my wife.
0: Und ich hörte lieber auf meinen Körper wie auf meine Frau.
1: The following morning, our group went to hike the tiger's nest.
0: Nun, da war jetzt eine Gruppe, die unterwegs war, um zu den Tigern zu gehen, zu diesem Tiger's Nest, wie man es im Englischen sagt.
1: I was just happy to stay in bed.
0: Und ich war einfach glücklich, zu Hause im Bett zu bleiben.
1: However, about 10 a.m.
0: Aber um 10 Uhr am Morgen,
1: Dinah began to pester me.
0: Hat meine Frau mich jetzt sozusagen, kam sie wieder zu mir?
1: She wanted me to go to the weaver's shop and see if the pretty lady was still there.
0: Und sie wollte unbedingt, dass ich zu diesem Kleidungsgeschäft gehe, um zu schauen, ob diese wunderschöne Frau noch dort ist.
1: Now men, you know that after a woman has put up with you for that long, that you have to do something to make her happy.
0: Und liebe Männer, ihr wisst es, wenn eine Frau so lange etwas fragt, dann müsst ihr dem mal nachgehen, oder?
1: And so I agreed. I got out of bed.
0: Und so habe ich eingestimmt und bin aus dem Bett
1: But
0: gegangen.
1: But I didn't take a shower.
0: Ich habe keine Dusche genommen.
1: I put on my crummiest clothes.
0: Ich habe einfach meine Klamotten draufgehauen.
1: And we took a cab downtown.
0: Und dann haben wir ein Taxi genommen und sind dann in die Stadt gefahren.
1: Unfortunately, the cab dropped us on the wrong end of town.
0: Aber unglücklicherweise hat uns das Taxi auf der falschen Ende der Stadt hinausgelassen.
1: By the time we found the weaver's shop,
0: und als wir zu diesem Kleidungsgeschäft kamen,
1: I was hurting, grouchy and spent.
0: Ging's mir gar nicht gut.
1: I didn't care if the Queen Mother was inside.
0: Und mir war es eigentlich egal, ob die Königin dort drin ist oder nicht.
1: I just wanted to go back to the hotel and lay down.
0: Ich wollte einfach zurück ins Hotel und mich hinlegen.
1: But before my eyes could adjust to the dim light of the weaver's shop,
0: aber bevor jetzt meine Augen sich da angepasst haben an dieses Licht in diesem Kleidungsgeschäft,
1: my wife was calling out, "Here she is!"
0: Und dann sagte sie, "Da ist sie ja, da ist sie ja."
1: And was asking me to take this lady's picture.
0: Und sie fragte mich, ob ich von ihr ein Foto machen könnte.
1: It was an awkward moment.
0: Es war so ein komischer Moment.
1: As I took a few pictures of Bhutan's top movie star.
0: Denn ich machte hier Fotos von Bhutans, also Hauptfilmstar.
1: She was completely decked out in all of her finery.
0: Sie hat die schönsten Kleider getragen, die es so gibt.
1: As she was also the master of ceremonies for the mask festival that was going on.
0: Und sie war auch die Meisterin der Zeremonie des ganzen Maskenfestivals, was gerade stattgefunden hat.
1: It was kind of like the meeting between the princess and the pauper.
0: Es ist so ungefähr wie der, wenn der Prinz den Frosch trifft.
1: As I was wearing my crummiest clothes.
0: Denn ich, die Prinzessin den Frosch trifft, denn ich hatte die schmutzigsten Kleider sozusagen an.
1: And she had on her nicest.
0: Sie hatte die schönsten Kleider an.
1: As I squeezed off a few frames with my trusty Canon.
0: Nun, ich habe jetzt mit meiner Canon-Kamera ein paar Fotos geschossen.
1: We somehow started a conversation.
0: Und dann haben wir angefangen miteinander zu reden.
1: And I can still remember this really pretty lady.
0: Und ich kann mich erinnern, diese wunderschöne Frau.
1: Asking us if we would have time to join her for a cup of tea.
0: Und jetzt fragte sie uns, ob wir noch Zeit hätten für einen Tee.
1: Are you kidding me?
0: Und ich dachte mir, machst du jetzt Spaß?
1: Tea with a movie star?
0: Sie ist doch dieser Filmstar.
1: I was suddenly conscious of the clothes I was wearing.
0: Und ich war mir sehr bewusst, welche Kleider ich gerade anhatte.
1: My disheveled looks of just getting out of bed.
0: Ich sah gerade aus, als wäre ich gerade aus dem Bett gestiegen.
1: My grouchy attitude gone.
0: Und alles war irgendwie weggeflogen.
1: It was all replaced by what seemed like a fairy tale.
0: Und das Ganze war wie so eine Geschichte.
1: For more than an hour and a half we sat and visited.
0: Und wir haben 1,5 Stunden zusammen gesessen und den Besuch da gehabt.
1: Tandon shared her background and her dreams of always wanting to become an actress ever since she was a small girl.
0: Und jetzt erzählt sie uns, wie sie schon als kleines Mädel diesen Traum hatte, dass sie eines Tages Schauspielerin wird.
1: She also shared some of the obstacles that she had had to overcome.
0: Und sie hat auch einige Hindernisse aufgezeigt, die sie hatte, die sie davon gehindert hat, früher diesen Traum zu verwirklichen.
1: We talked about God and faith.
0: Wir redeten auch über Gott und den Glauben.
1: And it seemed to deepen our connection.
0: Und es zeigte, dass die Beziehung noch enger wird dadurch.
1: I don't know how many cups of tea we drank.
0: Ich weiß nicht, wie viele Tassen Tee wir getrunken haben.
1: But I do remember the day.
0: Aber ich erinnere mich an den Tag.
1: How could anyone this famous be this gracious?
0: Wie kann jemand, der so berühmt ist, so gnädig sein?
1: As we left the tea shop across from the street from her mother's weaving shop.
0: Und als wir diesen Teeladen jetzt verlassen haben,
1: I remember asking her, whose car was sitting running in the street.
0: Und ich fragte sie dann, warum steht eigentlich dieses Auto dauernd mit laufendem Motor davor?
1: It had been running for as long as we'd been there.
0: Denn seitdem wir dort waren, ist der Motor die ganze Zeit gelaufen.
1: Oh, the movie star replied, I guess it's mine.
0: Und diese

0: wie es da sagte, ich denke, das wartet auf mich.
1: I was going to Thimphu, some 60 miles away, to pick up a friend.
0: Denn ich wollte nach Thimphu fahren, 60 Kilometer weit entfernt, um dort einen Freund abzuholen.
1: When you came along and something inside me told me that I should stay and meet you instead.
0: Aber als ihr kamst, sagte irgendwas im Innern von mir, bleibe noch und treffe diese Menschen.
1: And so I called a cab for my friend and she should be here any minute.
0: Und so habe ich diesen Freund angerufen und sie wird bald in ein paar Minuten auch da sein.
1: As I walked out of the restaurant, Jeremiah 29:11.
0: Jeremia 29:11, als aus diesem kleinen Laden hinausging, kam in meine Gedanken.
1: Kept running through my head.
0: Durch meine Gedanken ging der.
1: For I know the plans I have for you.
0: Denn ich kenne die Pläne, die ich für dich habe.
1: You see, God knew the plans he had for me.
0: Ihr wisst, Gott kannte seine Pläne, die er für mich hatte.
1: But I had to step out in faith and figure them out for myself.
0: Aber ich musste im Glauben hinausgehen und sie herausfinden.
1: Friendships are a bit like building fires.
0: Nun, wenn ihr Freundschaften baut, das ist dann ungefähr wie wenn ihr ein Feuer entzünden wollt.
1: You have to fan and nurture the spark at the beginning.
0: Ihr müsst diesen Funken am Anfang bewegen, dass da etwas passiert und dabei bleibt.
1: And there was something completely unexplainable as to why we should even attempt to be friends with someone so famous that lived half a world away.
0: Denn es war überhaupt keine Logik da, dass wir jetzt Freunde bleiben würden, wenn wir auf der anderen Seite der Weltkugel leben und sie so berühmt ist.
1: When we returned home,
0: als wir nach Hause kamen,
1: I sent a few pictures,
0: habe ich ein paar Fotos gesandt,
1: of Tandon, my wife and I, along with a copy of a book I had written, Never Alone.
0: Und ich habe ihr dann die Fotos zugeschickt von uns, die wir dort gemacht haben, und auch von einem Buch, was ich geschrieben habe, Niemals alleine.
1: We continued to communicate, but the why was still there.
0: Wir haben weiter kommuniziert, aber dieses Warum war immer noch da.
1: About a year later, I received a phone call.
0: Ein Jahr später bekomme ich jetzt einen Anruf.
1: In fact, about 5 months ago, actually.
0: Eigentlich war das vor 5 Monaten.
1: The voice on the other end worked for Adventist Frontier Missions.
0: Und die Stimme, die da sprach, arbeitet für Adventist Frontier Mission.
1: He had heard that we had an unusual connection in Bhutan.
0: Und hörte davon, dass wir eine außergewöhnliche Begegnung hatten in Bhutan.
1: Would we be willing to take one of their missionaries into Bhutan?
0: Und die Frage war, ob wir eine der Missionare von EFM nehmen würden, um nach Bhutan zu bringen.
1: To begin opening doors in that country.
0: Um dort Türe in diesem Land zu öffnen.
1: At that moment it became crystal clear.
0: Und in diesem Moment war es mir ganz klar,
1: why we had continued on with the wheelchair tour.
0: Warum wir im Rollstuhl mit dieser Tour weitergemacht haben.
1: Without hesitation, we agreed to go back to Bhutan.
0: Ohne Zweifel, wir sind wieder zurück nach Bhutan.
1: Once again, stepping out in faith.
0: Wieder im Glauben hinausgetreten.
1: But coupling it with action.
0: Aber jetzt gekoppelt mit Aktion.
1: Because it takes action to walk through the doors that God puts in front of us.
0: Denn du brauchst Aktion, damit du durch die offenen Türen gehst, die Gott dir gibt.
1: That was about 6 weeks ago.
0: Vor 6 Wochen war das.
1: But this latest trip had a different twist.
0: Aber diese Reise veränderte sich noch einmal.
1: This time it was my wife Dinah who fell ill.
0: Meine Frau fühlte sich jetzt nicht gut.
1: While we were building schools in India.
0: Wir haben Schulen gebaut in Indien.
1: She's rarely affected, but this time she was.
0: Und sie ist ganz selten krank, aber diesmal war sie wirklich krank.
1: And for more than 2 weeks, she could barely get out of bed.
0: Und 2 Wochen konnte sie nicht jetzt aus dem Bett hinaussteigen.
1: It was like the devil trying to discourage us.
0: Es war wie wenn der Teufel uns entmutigen wollte.
1: The other wild card was the missionary we were yet to meet.
0: Nun, das andere Komische war, dass wir diesen Missionar ja mitnehmen sollten, den wir nicht kannten.
1: It was kind of like getting in a boat.
0: Es ist wie wenn du in ein Boot steigen möchtest.
1: To cross a swift river.
0: Und er recht hart ist, diesen Fluss überqueren möchtest.
1: But you have no idea whether your passenger can paddle or not.
0: Und du weißt nicht einmal, ob dein Mitfahrer jetzt paddeln kann oder nicht.
1: He might even get up and do something stupid and tip over the boat.
0: Vielleicht macht er etwas komisch und fällt dann noch ins Wasser.
1: Most of our really cool plans that God has for us are like that. We have no idea what we're supposed to do.
0: Die meisten unserer sogenannten coolen Pläne, die wir für Gott haben, ist so, dass wir gar nicht genau wissen, was wir zu tun haben sollten.
1: But God always has it under control.
0: Aber Gott hat es unter Kontrolle.
1: We arrived at the Bhutan airport about 6 hours late due to flight issues.
0: Wir sind in Bhutan am Flughafen angekommen, aber 6 Stunden später als gedacht aufgrund der Flugverhältnisse.
1: Yet our movie star friend and her husband were still there waiting for us.
0: Aber unser Movie Star Freund und der Ehemann von ihr warteten immer noch am Flughafen.
1: They scooped us up and took us to their home where we were treated like royalty.
0: Sie haben uns aufgenommen.

0: mit nach Hause genommen und wie Könige behandelt.
1: We knew we were there for a reason.
0: Wir wussten, wir sind da für einen Grund.
1: And prayed that God's hand would guide our conversations and time together.
0: Und wir beteten so, dass Gott die Gespräche lenkt, wo wir jetzt zusammen sind.
1: The young man that had joined us from Adventist Frontier Missions turned out to be a good guy.
0: Und dieser junge Mann, der von Adventist Frontier Mission gesandt worden ist, zeigte sich, dass er wirklich vertrauensvoll ist und gut ist.
1: Even better, he was well liked by our hosts.
0: Und er wurde auch sehr akzeptiert von den Gastgebern.
1: God's plans were turning out even better than our own plans when on the last evening together.
0: Und wisst ihr was? Die Pläne Gottes waren sogar besser als unsere Pläne, denn am letzten Abend
1: Tandon, the country's most famous movie star,
0: dieser Tandon, so ist der Name von diesem Movie Star in Bhutan,
1: asked us if we could help build a school in the city of Paro, Bhutan.
0: Und dann fragte sie, ob wir denn diese Schule da bauen könnten in Bhutan. Sie möchte so gerne eine Schule haben.
1: She has an 8-acre piece of ground.
0: Sie hat dort ein großes Grundstück.
1: And she would like to donate it.
0: Und sie möchte es gerne überwidmen, uns geben.
1: And even more unbelievable.
0: Aber noch mehr zum Staunen.
1: She would like the missionary that we brought with to come and work at the school.
0: Sie möchte gerne, dass dieser Missionar, den wir mitgenommen haben, dort auf dieser Schule dann auch arbeitet.
1: God, your plans are so much better
0: Gott,
1: than mine.
0: Deine Pläne sind viel größer als unsere Pläne.
1: I'm humbled to be a tiny part of his plan.
0: Ich bin so gedemütigt, dass ich ein kleiner Teil von diesem großen Plan sein darf.
1: We don't know yet how this will all play out.
0: Wir wissen nicht das Ende dieser Geschichte.
1: But what we do know is that the seeds are planted.
0: Aber wir wissen, dass der Same gepflanzt wird.
1: And when the time is right, they will grow.
0: Und wenn die Zeit recht ist, dann wird es auch wachsen.
1: How can we best be in his service?
0: Nun, wie können wir am besten in seinem Dienst sein?
1: How can we be everyday missionaries?
0: Wie können wir jeden Tag Missionar sein?
1: For me, it's important to spend time in prayer.
0: Für mich ist es sehr wichtig, Zeit im Gebet zu verbringen.
1: Part of my prayer,
0: ein Teil meines Gebetes,
1: is that there will be less of me seen and more of him.
0: Dass ich immer wieder sage, weniger von mir und mehr von dir.
1: And then set out to light your own little corner in the world.
0: Und dann, dass diese Ecken der Welt mit dem Licht erhellt werden.
1: It may not be a very big corner.
0: Vielleicht ist es kein großes dunkles Eck.
1: But God knows what size corner you can handle.
0: Aber Gott weiß, welche Größe der Herausforderung du umgehen kannst.
1: It may be that conversation you had over the handlebars of an exercise machine.
0: Vielleicht ist es die Herausforderung, wie ich es damals im Fitnesscenter hatte.
1: Remember that the people you have daily contact with.
0: Diese Menschen, mit denen du täglich Kontakt hast,
1: may have only one chance to see Jesus Christ.
0: Haben vielleicht nur eine Chance, Jesus Christus zu sehen.
1: And it may be through you.
0: Und es ist vielleicht durch dich.
1: Thank you.
0: Danke euch.

Wenn du durchs Wasser gehst, will ich bei dir sein, dass dich die Ströme nicht ersäufen sollen. Und wenn du ins Feuer gehst, sollst du nicht brennen, und die Flamme soll dich nicht versengen. Ich bin der Herr, dein Gott.

0: The main point in treating depression is to understand the causes of depression.
1: Die Hauptsache bei der Behandlung von Depression besteht darin, dass wir die Ursachen für Depression verstehen.
0: Is the most important thing.
1: Das ist das Wichtigste.
0: There are mainly 10 classes of causes in depression.
1: Es gibt 10 Hauptkategorien für die Ursache von Depression.
0: And we will see that mainly are two kinds. We can categorize these 10 in 2 categories.
1: Auch diese 10 können wir in 2 Kategorien packen.
0: There are causes that we cannot influence too much.
1: Es gibt Ursachen, auf die wir nicht so viel Einfluss
0: like
1: haben genetic. Können, wie genetische Ursachen.
0: If we are some genes that are modified and we have a genetic predisposition to depression, we cannot make up again our genes.
1: Also wenn wir hier von Genveränderungen sprechen oder Vererbung, dann können wir diese nicht beeinflussen.
0: And then are factors that could occur during the childhood.
1: Dann sprechen wir von Faktoren, die während der Kindheit verursacht werden.
0: Again, we cannot go back in childhood and to fix the wrong things that could happen then.
1: Hier können wir auch nicht zurück in die Kindheit gehen, um diese Dinge ungeschehen zu machen.
0: There are social causes that may be out of our power or influence.
1: Dann können wir soziale Einflüsse haben, die wir auch nicht verändern können.
0: Some toxic substances that even we are not aware that they are actioning upon us.
1: Manchmal sind wir uns dessen nicht bewusst, dass giftige Stoffe ihre Wirkung auf uns haben.
0: Or some medical conditions.
1: Oder oder ein Gesundheitszustand oder Krankheitszustand.
0: Will affect even our frontal lobe.
1: Der unser Vorderstirn beeinflusst.
0: Of the brain.
1: Das Gehirn.
0: That maybe we cannot control them now very well.
1: Und wir können hier da keinen Einfluss haben.
0: But there are also causes that we can influence even today.
1: Aber es gibt genügend Ursachen, auf die wir heute Einfluss ausüben können.
0: Causes that pertain to our lifestyle.
1: Ursachen, die unser Lebensstil betreffen.
0: To our nutrition.
1: Unsere Ernährung.
0: About our schedule, about our working and sleeping schedule.
1: Ursachen, die unser Programm betreffen oder unsere Schlafzeit.
0: Or addictions that are present in our lives.
1: Oder Süchte, die in unserem Leben da sind.
0: So we have to understand that usually to develop depression there is necessary to be present at least 4 classes of causes in the same person at a time.
1: Wir müssen verstehen, dass damit Depression ausgelöst wird, wir mindestens hier 4 von diesen Ursachen verbunden sein müssen, dass Depression dann
0: usually
1: kommt.
0: It's not enough only one class.
1: Also eine Kategorie reicht dazu nicht aus.
0: After we identify the causes, we should correct the lifestyle.
1: Ich habe erkannt, dass wenn man die Ursachen herausgefunden hat, dass der nächstwichtigste Schritt ist, dass man das Lebensstil korrigiert.
0: And we should understand that it's a comprehensive program.
1: Wir sollten verstehen, dass wir hier ein Programm durchführen können.
0: We should put our body in the best situation from all points.
1: Wir sollten unseren Körper in den

0: besten Zustand stellen.
1: Nutrition is very important.
0: Ernährung ist sehr wichtig.
1: From this perspective, a balanced vegetarian diet is the most helpful for a person that is in depression.
0: Eine ausgewogene vegetarische Ernährung ist das hilfreichste Mittel bei Depression.
1: If it's a balanced diet, it will bring enough tryptophan.
0: Wenn das eine ausgewogene Ernährung ist,
1: dann is that amino acid that is very important for the production of serotonin.
0: Dann ist das, wenn das ausgewogen ist, dann bekommen wir genug Tryptophan, was für die Produktion von Serotonin so wichtig ist.
1: We saw in this morning how important is serotonin for our brain.
0: Heute Morgen betrachteten wir, wie wichtig Serotonin für das Gehirn ist.
1: It is produced during the day.
0: Und das wird während dem Tag produziert.
1: In our brain.
0: In unserem Gehirn.
1: And elevates the mood.
0: Und verbessert unsere Laune.
1: Makes us optimistic.
0: Und macht uns optimistisch.
1: Courageous.
0: Ja, mutig.
1: And usually the newest medications that are produced are trying to raise the level of serotonin in our blood.
0: Die neuesten Medikamente sind so produziert, dass sie versuchen, Serotonin im Blutspiegel zu erhöhen.
1: But I believe that we should help our body to produce the serotonin.
0: Aber ich glaube, dass wir unseren Körper unterstützen sollten, um Serotonin zu produzieren.
1: Giving to the food the tryptophan that is needed.
0: Durch die Ernährung sollten wir Tryptophan aufnehmen, die für diese Produktion benötigt wird.
1: So there are foods that are rich in tryptophan.
0: Es gibt Nahrungsmittel, die reich an Tryptophan sind.
1: Like peas.
0: Wie Erbsen.
1: Walnuts.
0: Walnüsse.
1: Almonds.
0: Mandeln.
1: Sesame seeds.
0: Sesamsamen.
1: Gluten flour.
0: Glutenmehl.
1: Pumpkin seeds.
0: Kürbiskerne.
1: And tofu.
0: Und Tofu.
1: And then omega-3 fatty acids, linolenic acid is very important.
0: Omega-3 Fettsäuren sind sehr wichtig, oder Linolsäure.
1: From this flaxseed and walnuts are the most rich in omega-3.
0: Leinsamen und Walnüsse sind sehr reich an Omega-3.
1: You can see that we can find them in another foods like canola oil.
0: Wir sehen hier, dass germ, es mehrere soybeans, Nahrungsmittel gibt hier.
1: Almonds even, but these two are the most important.
0: Also wir sehen hier viele andere aufgezählt, sogar Mandeln und Sojabohnen und Weizen, Keimöl und so weiter.
1: And then there are certain herbs that can help very much in depression.
0: Dann gibt es bestimmte Kräuter, die bei Depression helfen.
1: St. John's Wort.
0: Johanniskraut.
1: It was used for many years as a herb, very good in stomach problems, liver problems.
0: Jahrelang wurde Johanniskraut für Magenprobleme, Leberprobleme verwendet.
1: But now we have clinical studies that were done here in Germany or US that showed that is effective for mild to moderate depression.
0: Aber es gibt medizinische Studien, dass Johanniskraut bei milder Depression sehr wirksam ist.
1: And then another point in the treatment will be adequate rest.
0: Eine andere Behandlungsform ist genügend Ruhe.
1: The exercise I cannot overemphasize the role of the exercise in treating depression.
0: Die Rolle von Bewegung kann ich gar nicht richtig betonen, wenn es um Behandlung bei Depression geht.
1: It is so important for a good circulation in the brain.
0: Bewegung ist so wichtig für eine gute Zirkulation im Gehirn.
1: And to elevate the mood.
0: Um die Laune zu erheben.
1: Especially if it's done in somewhere where it's fresh air.
0: Besonders wenn man sich bewegt, wo frische Luft
1: surroundings.
0: Und wo man von der

0: durch die Natur umgeben wird.
1: Structure and regularity.
0: Struktur, Regelmäßigkeit.
1: So, it's true, every person needs a regular program.
0: Es ist wahr, dass jede Person ein regelmäßiges Programm benötigt, um die Gesundheit zu bewahren.
1: But for depression,
0: aber bei Depression
1: it becomes essential.
0: Ist das absolut notwendig.
1: Regular hours for,
0: regelmäßige
1: waking up,
0: Zeiten zum Aufstehen,
1: for movement,
0: für Bewegung,
1: physical exercise,
0: körperliche Bewegung,
1: for a good nutritious breakfast,
0: ein gutes Frühstück, nahrhaftes Frühstück,
1: for rest,
0: für Ruhe und Arbeit,
1: for going at the bed,
0: und zum Schlafen gehen,
1: and then sunshine,
0: und dann Sonnenlicht.
1: You could see that the production of serotonin is dependent upon natural light.
0: Wir konnten sehen, dass die Produktion von Melatonin von natürlichem Licht abhängt.
1: Another point in the treatment is to spend quality time with your family.
0: Ein anderer wichtiger Punkt, was die Behandlung betrifft, ist, dass man gute Zeit mit der Familie verbringt.
1: This affects very much our mental health.
0: Und das betrifft sehr unsere mentale Gesundheit.
1: The development, the health of the development of our children.
0: Die Gesundheit und die Entwicklung unserer Kinder.
1: And we as parents.
0: Und uns als Eltern.
1: Help the needy ones.
0: Den Bedürftigen helfen.
1: Oh, I depressed? I can help others?
0: Oh, ich als Depressiver?
1: I am so sad.
0: Anderen helfen? Ich bin doch eigentlich.
1: I feel like I wouldn't do nothing.
0: Ich fühle mich, als ob ich nichts tun könnte.
1: Yes, there is a big blessing in helping others.
0: Doch, da ist ein sehr großer, liegt ein großer Segen daran.
1: Because it's not only the satisfaction that I brought happiness in the life of someone.
0: Es ist nicht nur die Zufriedenheit, dass man jemandem geholfen hat und jemandem Glück gebracht hat.
1: But I have the occasion to open my eyes and to see that other people are in much more suffering than I am.
0: Aber ich bekomme die Möglichkeit, meine Augen zu öffnen und zu erkennen, dass andere Menschen sogar mehr leiden als ich.
1: Usually the depressed persons are very discouraged and guilty because they are not able to perform as before depression.
0: Normalerweise sind depressive Menschen sehr entmutigt, weil sie nicht mehr ausführen können, was sie vorher verrichten konnten.
1: They are feeling tired all the time.
0: Und sie fühlen sich die ganze Zeit müde.
1: And they lack interest in anything.
0: Und sie haben an gar nichts mehr Interesse.
1: But it's only their choices, even if they cannot do much, but to do something.
0: Aber es ist ihre Entscheidung, selbst wenn sie nicht viel tun können, zumindest etwas zu tun.
1: All the points that we discussed till here is to help her to choose the best thoughts for her mind.
0: All diese Punkte, die wir besprochen haben, sind nur dazu unterstützend, um die besten Gedanken zu wählen, die einem möglich sind.
1: Because the essence of the treatment is to put her hand, his hand, in the hand of God.
0: Weil das Wesentliche in dieser Behandlung ist, seine Hand in Gottes Hand zu legen.
1: As a child, fully trust his father.
0: Als ein Kind, das völlig seinem Vater vertraut.
1: Even in darkness.
0: Auch in Dunkelheit.
1: The child don't care.
0: Das Kind kümmert sich nicht.
1: If he holds the father's hand, no problem.
0: Wenn er die Hand vom Vater hält, dann ist es kein Problem.
1: He will go ahead.
0: Dann wird er weitergehen.
1: He is not alone.
0: Und vorangehen, und er ist nicht allein.
1: He is with his father.
0: Mit seinem Vater.
1: So now we understand that the essential point is to get the truth in our mind.
0: Jetzt verstehen wir, dass das Wichtigste ist, dass wir die Wahrheit in unserem Verstand erfahren.
1: We need truth therapy for depression.
0: Wir benötigen eine gute Therapie bei Depression.

0: For this, we should get into the habit of listening to our thoughts.
1: Deshalb sollten wir uns die Gewohnheit angewöhnen, auf unsere Gedanken zu hören.
0: And to, with God's help, to see if there are misconceptions that we cultivated in our mind, in our mentality.
1: Um mit Gottes Hilfe festzustellen, ob wir hier irrige Ansichten uns angeeignet haben.
0: About ourselves.
1: Über uns selbst.
0: About family.
1: Über unsere Familie.
0: About work.
1: Über
0: about
1: unsere
0: friends.
1: Arbeit oder Freunde.
0: Because these misbeliefs are one of the main roots of depression.
1: Weil diese irrige Ansichten eins der Hauptursachen sind bei Depression.
0: But most of the time we are so accustomed with this misbelief that we don't perceive them.
1: Aber die meiste Zeit haben wir uns an diese irrige Ansichten so sehr gewöhnt, dass wir die gar nicht mehr wahrnehmen.
0: Especially in the case that the whole society has the same misbeliefs.
1: Besonders in dem Fall, wenn die ganze Gesellschaft diese irrige Ansichten vertritt.
0: Get into the habit of challenging and replacing misbelief with truth.
1: Wir sollten uns diese Gewohnheit bilden, dass wir die irrige Ansichten mit Wahrheit austauschen.
0: And even to write down all this process.
1: Und dass wir sogar diesen Fortschritt auch aufschreiben.
0: To clarify for yourself.
1: Diesen Prozess, dass wir uns überprüfen.
0: Finally, brethren, whatsoever things are true, whatsoever things are noble.
1: Schließlich, Brüder, was auch immer wahr ist, was rein ist,
0: whatsoever things are just,
1: was gerecht,
0: whatsoever things are pure,
1: ja, was rein ist,
0: whatever things are lovely,
1: die Dinge, die liebenswürdig sind,
0: what things are of good report,
1: und einen guten, guten Bericht.
0: If there is
1: geben.
0: Any virtue and if there is anything praiseworthy,
1: wenn sei es irgendeine Tugend oder etwas, was wert ist.
0: What shall we do?
1: Was sollten wir tun?
0: Meditate.
1: Wir sollten
0: occupy
1: darüber
0: your mind
1: nachdenken.
0: With the most worthy thoughts.
1: Unsere Gedanken mit den wertvollsten Gedanken
0: the
1: beschäftigen.
0: Most valuable.
1: Die wichtigsten Gedanken.
0: And again he says, for the weapons of our warfare are not carnal but mighty in God. For pulling down strongholds, casting down arguments and every high thing that exalts itself against the knowledge of God, bringing every thought into the captivity to the obedience of Christ.
1: Wiederum sagte, denn die Waffen unseres Kampfes sind nicht fleischlich, sondern mächtig in Gott, Festungen zu zerstören, dadurch Gedanken zu zerstören und alles Hohe, was sich gegen die Erkenntnis Gottes erhebt und dadurch jeden Gedanken in die Gefangenschaft zum Gehorsam Christi zu nehmen.
0: I think here he catches the essential point of the treatment of depression.
1: Ich denke, dass hier den wichtigsten Punkt, was die Behandlung betrifft, erwähnt.
0: Thought into the captivity to the obedience of Christ.
1: Jeden Gedanken unterm Gehorsam gegenüber Christus zu bringen, zum Gehorsam zu bringen.
0: Finding the truth doesn't mean only positive thinking.
1: Die Wahrheit zu finden bedeutet nicht nur positives Denken.
0: Find the truth. What is really truth? Not what will make us feel better.
1: Die Wahrheit finden, was wirklich die Wahrheit ist und nicht nur, was uns bessere Gefühle gibt.
0: Sometimes, for the sake of feeling better, we choose rather to lie ourselves.
1: Manchmal, damit wir uns besser fühlen, wählen wir uns selbst zu tauschen.
0: Some patients come to me and tell, I cannot. I cannot do it.
1: Manche Patienten kommen zu mir und sagen, ich kann nicht glauben.
0: I know it's very wrong It's very bad.

0: bad for me what I am doing.
1: Ich weiß, dass das eigentlich sehr schlecht ist, was ich tue.
0: But I cannot stop.
1: Aber ich kann nicht aufhören.
0: It is not true.
1: Das ist nicht wahr.
0: They can stop.
1: Sie können aufhören.
0: I talk to them.
1: Ich habe mit ihnen geredet.
0: Somebody had a problem.
1: Jemand hatte ein Problem.
0: He was eating too much.

0: Er hat sich bewusst übergeben.
1: And he was in a very, very vicious circle.
0: Und er geriet so mit in einen Teufelskreis.
1: And he was telling me, I cannot stop.
0: Und er erzählte mir, dass er nicht aufhören konnte.
1: When I get to the table,
0: wenn er zum Tisch kam,
1: I will eat and eat and eat.
0: Sagte er, dass ich esse und esse und esse.
1: And then when I realize, I go to the bathroom.
0: Und wenn ich dann das bemerke, dann gehe ich dann zum WC.
1: And I ask him.
0: Und ich habe ihn gefragt.
1: How will be if there besides you will be a soldier?
0: Wie wäre es, wenn neben dir ein Soldat wäre?
1: With a machine gun.
0: Mit einer Pistole.
1: And he will tell you.
0: Und er würde dir sagen.
1: If you take one more morsel, I will shoot you.
0: Wenn du noch ein Bissen zu dir nimmst, erschieße ich dich.
1: Do you think that we will take it?
0: Denkst du, dass du das noch machen würdest?
1: No.
0: Nein.
1: No, the motivation is too strong.
0: Die Motivation ist zu stark. Der Druck.
1: We are to use every means that God has placed with our reach for the government and cultivation of our thoughts.
0: Wir sollten alle Mittel dafür benutzen, die Gott in unsere Reichweite gelegt hat, um unsere Gedanken zu bewachen und zu beherrschen.
1: Use every means.
0: Alle Mittel.
1: Memorize Bible verses.
0: Wir sollten Bibelverse auswendig lernen.
1: Especially those verses that are essential in your problem.
0: Besonders die Verse, die in unseren Problemen notwendig sind.
1: Prayer.
0: Gebet.
1: Good music.
0: Gute Musik.
1: Helping those in need.
0: Allen Bedürftigen helfen.
1: On every way, put the truth in your mind.
0: Auf jede Art und Weise die Wahrheit in unserem Verstand zu geben.
1: So there is hope.
0: Es gibt Hoffnung.
1: Also David says, why are you in despair, O my soul? And why are you disturbed with me? Hope in God, for I shall again praise him, the help of my countenance and my God.
0: David sagt auch im Psalm 43, Vers 5, was bist du so aufgelöst, meine Seele, und was stöhnst du in mir? Harre auf Gott, denn ich werde ihn noch preisen, das Heil meines Angesichts und meinen Gott.
1: His word is sure.
0: Sein Wort ist sicher.

Gottes Kinder sind dazu berufen, Christus darzustellen und die Güte und Barmherzigkeit des Herrn kundzutun. Wie Jesus uns das wahre Wesen des Vaters offenbart hat, so sollen wir Christus einer Welt offenbaren, die seine innige, mitfühlende Liebe nicht kennt. Es ist ja offenbar, dass ihr ein Brief des Christus seid, erkannt und gelesen von jedermann. Mit jedem seiner Kinder sendet Jesus einen Brief an die Welt. Wenn du Christi Nachfolger bist, dann sendet er mit dir einen Brief an die Familie, das Dorf und die Straße, wo du lebst. Jesus, der in dir wohnt, möchte zu den Herzen jener sprechen, die ihn noch nicht kennen. Vielleicht lesen sie nicht die Bibel und hören nicht die Stimme, die aus ihren Seiten zu ihnen spricht. Sie erkennen Gottes Liebe nicht durch seine Werke. Doch wenn du ein wahrer Stellvertreter Christi bist, können sie durch dich ein Stück seiner Güte erkennen und dafür gewonnen werden, ihn zu lieben und ihm zu dienen. Christen sind zu Lichtträgern auf dem Weg zum Himmel berufen. Sie sollen das Licht widerspiegeln, das von Christus auf sie scheint. Ihr Leben und Wesen soll so sein, dass andere durch sie eine richtige Vorstellung von Christus und seinem Dienst erhalten. Als Christi-Vertreter sollen wir den Dienst für ihn anziehend darstellen, so wie er wirklich ist. Christen, die in ihrem Herzen Trübsinn und Traurigkeit ansammeln, die murren und klagen, stellen anderen Menschen Gott und das Leben als Christ falsch dar. Sie vermitteln den Eindruck, Gott hätte keinen Gefallen am Glück seiner Kinder. Und damit werfen sie ein falsches Licht auf unseren himmlischen Vater. Satan versucht ständig, unser Glaubensleben düster und traurig zu machen. Er möchte es mühsam und schwierig erscheinen lassen. Wenn ein Christ in seinem Leben ein

einen solchen Eindruck vom Glauben vermittelt, unterstützt er durch seinen Unglauben Satans Lügen. Gab es in deinem Leben nicht auch schöne Erlebnisse? Kostbare Momente, wo dein Herz vor Freude höher schlug, als der Geist Gottes zu dir sprach?

die überall an deinem Lebensweg wachsen? Sollten ihre Schönheit und ihr Wohlgeruch dein Herz nicht mit Freude erfüllen? Es ist nicht weise, all die unangenehmen Erinnerungen, die Ungerechtigkeiten und Enttäuschungen der Vergangenheit zusammenzutragen und darüber zu sprechen und zu klagen, bis wir von Entmutigung überwältigt sind. Ein entmutigtes Herz ist voller Dunkelheit. Der Mensch schließt das Licht Gottes aus seiner eigenen Seele aus und wirft einen Schatten auf den Weg der anderen. Wenn wir den Eindruck erwecken, dass wir Gottes Liebe anzweifeln und seinen Zusagen misstrauen, entehren wir ihn und betrüben seinen Heiligen Geist. Wie würde sich eine Mutter fühlen, deren Kinder sich ständig über sie beschweren, gerade so, als würde sie es nicht gut mit ihnen meinen, wo sie doch ihr ganzes Leben darum bemüht gewesen ist, sie zu fördern und zu erfreuen? Stell dir vor, sie zweifelten ihre Liebe an. Es bräche ihr das Herz. Wie würden sich Eltern fühlen, wenn ihre Kinder sie so behandelten? Und wie muss es unserem himmlischen Vater gehen, wenn wir seiner Liebe misstrauen, die ihn doch dahin gebracht hat, seinen eingeborenen Sohn zu geben, damit wir das Leben haben? Der Apostel schreibt: Er, der sogar seinen eigenen Sohn nicht verschont hat, sondern ihn für uns alle dahingegeben hat, wie sollte er uns mit ihm nicht auch alles schenken? Doch wie viele sagen mit ihren Taten, wenn auch nicht mit ihren Worten: Der Herr meint dies nicht für mich. Vielleicht liebt er andere, aber mich liebt er nicht. Das alles schadet deiner eigenen Seele, denn jedes zweifelnde Wort aus unserem Mund lädt Satans Versuchungen ein. Es stärkt in dir den Hang zum Zweifel und treibt die dienenden Engel von dir weg. Wenn Satan dich versucht, dann sprich kein einziges Wort des Zweifels oder Unglaubens. Wenn du dich entscheidest, seinen Einflüsterungen die Tür zu öffnen, werden Misstrauen und rebellisches Hinterfragen deine Gedanken erfüllen. Wenn du deine Gefühle aussprichst, wird jeder von dir geäußerte Zweifel nicht nur auf dich selbst zurückwirken, sondern wird auch als Same in den Herzen anderer aufgehen und in ihrem Leben Frucht tragen. Womöglich ist der Einfluss deiner Worte nie wieder gut zu machen. Du selbst kannst dich vielleicht von der Zeit der Versuchung erholen und Satans Schlinge entrinnen, aber andere, die durch deinen Einfluss ins Schwanken gerieten, können dem Unglauben, den du vermittelt hast, womöglich nicht entkommen. Wie wichtig ist es deshalb, nur das auszusprechen, was geistliche Stärke und Leben verleiht. Viele Menschen haben von Christi Leben und Wesen eine falsche Vorstellung. Sie denken, er hätte weder Wärme noch Frohsinn gehabt, sondern wäre streng, hart und freudlos gewesen. In vielen Fällen ist das ganze Glaubensleben von dieser trüben Sicht gefärbt. Oft wird gesagt, dass Jesus geweint hat, doch es sei nicht bekannt, dass er gelächelt habe. Unser Heiland war in der Tat ein Mann der Schmerzen und mit Leiden vertraut, denn er öffnete sein Herz für jedes menschliche Leid. Doch auch wenn sein Leben voll Selbstverleugnung und voll Schmerz und Sünde überschattet war, ließ er sich davon nicht niederdrücken. Kummer oder Unzufriedenheit waren auf seinem Angesicht nicht zu finden, sondern stets Frieden, Gelassenheit und Heiterkeit. Sein Herz war eine Quelle des Lebens, und wohin er auch ging, brachte er Ruhe und Frieden, Freude und Fröhlichkeit. Unser Heiland war ein tief ernster und äußerst gewissenhafter Mensch, aber niemals trübsinnig oder mürrisch. Wer ihm nachstrebt, wird in seinem Leben ernsthafte Ziele verfolgen und ein tiefes Bewusstsein persönlicher Verantwortung haben. Solche Menschen geben Leichtfertigkeit keinen Raum. Sie gehen keinen lautstarken Belustigungen nach und machen keine unanständigen Scherze, sondern der Glaube Jesu schenkt Frieden wie ein Strom. Er löscht das Licht der Freude nicht aus. Er unterdrückt weder Frohsinn, noch verdunkelt er das sonnige, lächelnde Gesicht. Christus kam nicht, um sich dienen zu lassen, sondern um zu dienen. Und wenn seine Liebe im Herzen regiert, werden wir seinem Beispiel folgen.
wenn sich uns

unsere Gedanken vorrangig mit den unfreundlichen und ungerechten Handlungen unserer Mitmenschen beschäftigen, werden wir feststellen, dass wir sie unmöglich so lieben können, wie Christus uns geliebt hat. Doch wenn unsere Gedanken bei der wunderbaren Liebe und dem Mitgefühl Christi verweilen, wird derselbe Geist auch zu ihnen ausströmen. Wir sollten einander lieben und achten, trotz der Fehler und Unvollkommenheiten, die wir ja nicht übersehen können. Wir sollten Demut üben, uns selbst misstrauen und geduldig und liebevoll mit den Fehlern anderer umgehen. Das wird alle einengende Selbstsucht auslöschen und uns weitherzig und großzügig machen. Der Psalmist sagt: Vertrau dem Herrn und tu, was recht ist. Dann bleibst du im Land und wohnst in Sicherheit. Vertrau dem Herrn. Jeder Tag hat seine eigenen Lasten, Sorgen und Schwierigkeiten. Und wie schnell reden wir über unsere Schwierigkeiten und Prüfungen, wenn wir einander begegnen? So viele unnötige Sorgen drängen sich auf. So vielen Ängsten gibt man sich hin. Solch einer Last von Befürchtungen verleiht man Ausdruck, dass andere meinen könnten, wir hätten keinen mitfühlenden, liebenden Heiland, dessen Ohr für alle unsere Bitten offen ist und der bereitsteht, uns in jeder Zeit der Not zu helfen. Einige fürchten sich ständig und machen sich unnötige Sorgen. Jeden Tag sind sie von den Beweisen der Liebe Gottes umgeben. Jeden Tag erfreuen sie sich an den Gaben seiner Fürsorge, doch sie übersehen diese gegenwärtigen Segnungen. Mit ihren Gedanken sind sie immer bei unangenehmen Dingen, deren Eintreffen sie befürchten. Oder es mag wirklich ein Problem bestehen, das, obwohl es klein ist, sie für die vielen Dinge blind macht, für die sie dankbar sein sollten. Anstatt dass ihre Schwierigkeiten sie zu Gott treiben, ihrer einzigen Hilfsquelle, trennen diese Probleme sie von ihm, weil sie Unruhe und Unzufriedenheit in ihnen hervorrufen. Tut es uns selbst gut, wenn wir so ungläubig sind? Warum sollten wir undankbar und misstrauisch sein? Jesus ist unser Freund. Der ganze Himmel nimmt Anteil an unserem Wohlergehen. Vielleicht weißt du nicht, wie es im Geschäft weitergeht. Vielleicht werden die Aussichten immer dunkler und Verluste drohen. Sei trotzdem nicht entmutigt. Bring deine Sorge zu Gott und bleibe ruhig und freudig. Bete um Weisheit, die Situation klug zu bewältigen und so Verlust und Unheil zu verhindern. Tu alles, was du kannst, um die Dinge zu einem guten Ausgang zu führen. Jesus hat seine Hilfe versprochen, doch nicht ohne unsere Mitarbeit. Wenn du im Vertrauen auf unseren Helfer alles getan hast, was dir möglich war, dann nimm freudig an, was daraus wird. Lasst uns die liebevollen Gnadentaten Gottes stets in frischer Erinnerung behalten. Tränen, die er abgewischt, Schmerzen, die er gelindert, Sorgen, die er weggenommen, Ängste, die er zerstreut, Bedürfnisse, für die er gesorgt, Segnungen, die er geschenkt hat und uns so für alles stärken, was auf unserem Lebensweg noch vor uns liegt. Es bleibt uns nichts anderes übrig, als uns auf neue Prüfungen in dem kommenden Lebenskampf einzustellen. Aber wir dürfen auf Vergangenheit sowie Zukunft blicken und sagen: Bis hierher hat der Herr uns geholfen. Wie deine Tage, so deine Kraft. Die Prüfungen werden niemals größer sein als die Kraft, die uns verliehen wird, um sie zu tragen. Wenn man bedenkt, welch herrliches Erbe den Menschen erwartet, gibt es da etwas Kostbareres als die Seele? Ein Mensch mag arm sein und dennoch einen Reichtum und eine Würde besitzen, die die Welt niemals geben kann. Erlöst und von Sünde gereinigt und mit all seinen edlen Kräften dem Dienst Gottes geweiht, ist er von unübertrefflichem Wert. Im Himmel ist Freude bei Gott und den heiligen Engeln über jeden einzelnen erlösten Menschen. Eine Freude, die in heiligen Triumphliedern ihren Ausdruck findet.

0: Today, the topic for discussion is about God's healing design.
1: Heute geht es um Gottes Heilungsplan.
0: You know, we have heard about natural remedies.
1: Wir haben schon über Naturheilmittel gehört.
0: We have heard about 8 laws of health.
1: Wir haben über die 8 Gesetze der Gesundheit gehört.
0: But why should I practice that?
1: Aber warum sollten wir sie in der Praxis umsetzen?
0: Is it the only way?

0: healing?
1: Ist das der einzige Weg der Heilung?
0: You know, we have these questions.
1: Wir haben diese Fragen.
0: And we will find the answers for those questions today.
1: Wir möchten heute die Antworten für diese Fragen finden.
0: Can we believe God to heal our disease?
1: Können wir glauben, dass Gott unsere Krankheiten heilt?
0: Let's speak the fact we all have, many of us have our doubts.
1: Die Tatsache ist, wir viele von uns oder alle haben irgendwelche Zweifel.
0: Now let's look into the history.
1: Wir möchten in die Geschichte hineinblicken.
0: History says that Egyptians suffered from heart disease, cancer, diabetes, gout, arthritis, tuberculosis.
1: Die Geschichte zeigt, dass die Ägypter durch Herzkrankheit, Krebs, Diabetes, Gicht, Arthritis, Hämorrhoiden, Tuberkulose und so weiter litten.
0: And we see many of these diseases that are found in these days were also found in the olden days.
1: Wir sehen viele dieser Krankheiten, die wir damals in dieser Zeit gefunden haben.
0: And we have all these references in the Bible.
1: Und wir haben diese Angaben alle in der Bibel.
0: Interestingly,
1: es ist interessant,
0: even in these days we see the same kind of diseases that the Egyptians suffered from.
1: Dass wir heute die gleichen Krankheiten vorfinden, unter denen die Ägypter litten.
0: Heart diseases have become so common in our days.
1: Die Herzkrankheit ist so verbreitet in unseren Tagen.
0: Okay, now we saw what was the situation in the world in those days. What is the situation in the world these days?
1: Wir sehen, wie die Situation war damals in diesen Tagen, und wir möchten jetzt aber anschauen, wie sieht es heute aus.
0: Now let's see what was the situation among God's people in those days and what is the situation among God's people in these days.
1: Jetzt wollen wir betrachten, wie der Zustand des Volkes Gottes war damals und wie ist der Zustand des Volkes Gottes heute.
0: If you see here, Psalms 105 verse 37 says, there was not one feeble person among Israel.
1: In Psalm 105 Vers 37 können wir lesen, dass es keinen Schwachen unter ihren Stämmen gab.
0: And in these days,
1: in diesen Tagen,
0: in few years back, National Geography published that the longest living people on planet Earth are Seventh-day Adventists.
1: Der National Geographic Journal hat veröffentlicht, dass am längsten lebenden Menschen auf der Welt Siebenten Tags Adventisten sind.
0: The United States government had spent about $14 million to study about the Seventh-day Adventist lifestyle.
1: Die US-Regierung hat mit mehr als 14 Millionen Dollar Untersuchungen über Siebenten Tags Adventisten und ihren Lebensstil unterstützt.
0: And they found that heart disease, cancer and all these degenerative diseases were much less among Seventh-day Adventists.
1: Und sie haben herausgefunden, dass Herzkrankheit, Krebs und all diese Degenerationskrankheiten viel weniger unter den Siebenten Tags Adventisten gefunden wurden.
0: And when I went to the States, I was so surprised to see,
1: als ich nach Amerika ging, war ich sehr überrascht zu sehen,
0: people above 100 years just walking like young people.
1: Menschen, die über 100 Jahre sind, gehen herum wie junge Leute.
0: Amazing.
1: Das ist erstaunlich.
0: This is astonishing.
1: Das war für mich erstaunlich.
0: How is it possible?
1: Wie kann das möglich sein?
0: There should be a reason.
1: Gibt einen Grund dafür.
0: Why?
1: Warum?
0: What is the reason?
1: Was ist der Grund?
0: Exodus chapter 15 verse 26 says,
1: 2. Mose 15, 26 sagt,
0: if you hearken to my voice,
1: wenn du willig auf die Stimme des Herrn hörst,
0: that is if you listen to me,
1: Gott sagt, wenn du auf mich hörst,
0: what I say,
1: was ich sage,
0: I will make none of the disease to come upon you,
1: dann werde ich dir keine der Krankheiten auferlegen.
0: Who is promising?
1: Wer verheißt das?
0: God is promising.
1: Gott verspricht das.
0: And not only that,
1: und nicht nur das.
0: He says,
1: er sagt,
0: I will not make the disease that Egyptians suffered to come upon you.
1: Ich werde auch die Krankheit

0: Schwierigkeiten nicht auf dich kommen lassen, unter denen die Ägypter litten.
1: That's what Deuteronomy chapter 28 verse 27-28 says.
0: Das lesen wir in 5. Mose 28, 27 bis 28.
1: Again the question, why?
0: Die Frage wieder, warum?
1: The answer is in Isaiah chapter 55 verse 11.
0: Wir finden die Antwort in Jesaja 55 Vers 11.
1: What does it say?
0: Was steht hier geschrieben?
1: God says,
0: Gott sagt,
1: the word that comes out of my mouth,
0: mein Wort, das aus meinem Mund hervorgeht,
1: it will not return back to me,
0: wird nicht leer zu mir zurückkehren,
1: without accomplishing what it has to,
0: ohne zu bewirken, wozu ich es sende.
1: Powerful.
0: Das ist kräftig.
1: That is why.
0: Deshalb.
1: When God said,
0: wenn Gott sagt,
1: it happened.
0: Dann geschieht es so.
1: Egyptians were suffering from disease.
0: Die Ägypter litten unter Krankheiten.
1: There were not one feeble among the Israelites tribe.
0: Es gab nicht einen Schwachen unter im israelitischen Volk.
1: The Israelites who obeyed God.
0: Also unter den Israeliten, die Gott gehorchten.
1: The world is suffering from heart disease.
0: Die Welt leidet unter Herzkrankheit.
1: But you see, Seventh-day Adventists living longer.
0: Aber Siebenten-Tags-Adventisten leben länger, wie wir es sehen.
1: Obedient Seventh-day Adventists.
0: Gehorsamen Adventisten.
1: So, is this prophecy fulfilled?
0: Wird diese Prophezeiung erfüllt?
1: My word will go.
0: Mein Wort wird
1: It will not come back to me,
0: hervorgehen, aber es wird nicht zu mir zurückkehren.
1: Without fulfilling what I say.
0: Ohne zu erfüllen, wozu ich es sende.
1: What are you seeing around you?
0: Was sehen wir um uns herum?
1: I am seeing a building.
0: Ich sehe hier Gebäude.
1: I'm seeing a mic.
0: Ich sehe ein Mikrofon.
1: I'm seeing a computer.
0: Ich sehe einen Computer.
1: I'm seeing lot of things.
0: Ich sehe viele verschiedene Dinge.
1: Brothers and sisters, we have to understand one thing.
0: Geschwister, wir müssen eine Sache verstehen.
1: The things that we see today,
0: die Dinge, die wir heute sehen,
1: from where did it come?
0: Woher kommen die?
1: It came from a unseen thing.
0: Die kamen aus einer unsichtbaren Sache.
1: What is that unseen thing?
0: Was ist dieses Unsichtbare?
1: Romans chapter 1 verse 20 says,
0: Römer Kapitel 1, 20 sagt,
1: For the invisible things of him from the creation of the world are clearly seen.
0: Denn sein unsichtbares Wesen, sowohl seine ewige Kraft, die werden in der Welt, in dem Gemachten, wahrgenommen.
1: Being understood by the things that are made.
0: Ja, sie werden verstanden durch die Dinge, die erschaffen wurden.
1: So, the things that we see came from where?
0: Die Dinge, die wir sehen, woher kamen die?
1: It came from the word of God.
0: Sie kamen durch das Wort Gottes.
1: He spoke.
0: Er sprach.
1: It came.
0: Und es geschah.
1: That's it.
0: Das ist alles.
1: You believe this?
0: Wir glauben das.
1: Or you believe something else.
0: Oder wir glauben etwas anderes.
1: One of these two.
0: Entweder das eine oder das andere. Das ist alles.
1: That's it.
0: Das reicht.
1: A question.
0: Eine Frage.
1: What is life?
0: Was ist Leben?
1: Okay, now what will happen if I close my mouth and nose for 10 minutes?
0: Was passiert, wenn ich meinen Mund und meine Nase 10 Minuten lang zuhalte?
1: I will die.
0: Dann werde ich sterben.
1: So what is life?
0: Was ist also Leben?
1: Where is life?
0: Wer ist das Leben?
1: Answers?
0: Yes. Gibt es Antworten? Ja.
1: There's a little boy who wants to answer.
2: The breath, and he said Christ.
1: Okay. Now somebody said breath.
0: Jemand hat Atem gesagt.
1: Generally when I ask people say breath and people say water, people say food.
0: Wenn ich diese Frage stelle, sagen manchmal Leute Atem oder Wasser oder Nahrung.
1: I immediately say it's a good discovery.
0: Ich sag sofort, das ist eine gute Entdeckung.
1: If air can give life,
0: wenn die Luft Leben geben kann.
1: If a dead person die and if you push air into him, he has to live.
0: Wenn jemand stirbt und wenn du ihm Luft hinzufügst oder den Atem, dann müsst ihr sofort wieder lebendig werden.
1: You understood?
0: Versteht ihr?
1: So is air life?
0: Ist also die Luft Leben?
1: Is food life?
0: Ist die Nahrung das Leben?
1: Is water life?
0: Ist das Wasser das Leben?
1: No.
0: Nein.
1: But they are important for life.
0: Also, aber sie sind wichtig für das Leben.
1: What is life?

0: Was ist das Leben?
1: What is life?
0: Was ist Leben?
1: Let's go to John chapter 11, verse 43 and 44.
0: Lass uns Johannes 11, 43, 44 lesen.
1: I want to buy life.
0: Ich möchte das Leben kaufen.
1: In which shop can I buy life?
0: In welchem Kaufladen kann ich das kaufen?
1: John 11, 43, 44 says.
0: Johannes 11, 43, 44 sagt.
1: He spoke.
0: Er sprach.
1: Lazarus stood up.
0: Lazarus, komm heraus.
1: Dead Lazarus came to life.
0: Und der tote Lazarus wurde auferweckt.
1: If you want life,
0: wenn ihr leben möchtet,
1: where to get it?
0: Wo könnt ihr das bekommen?
1: Where is life?
0: Wer ist Leben?
1: In the word of God.
0: Das Wort Gottes.
1: Word of God is life.
0: Das Wort Gottes ist Leben.
1: You obey,
0: ihr gehorcht,
1: you live.
0: Und ihr lebt.
1: You disobey,
0: ihr seid ungehorsam,
1: you die.
0: Und ihr stirbt.
1: This is the way of life.
0: Das ist der Weg des Lebens.
1: That's what John 11, 25 says.
0: Deshalb Johannes 11, 25.
1: As the little boy who sat there.
0: So wie der kleine Junge, der da saß.
1: Very rightly, Jesus Christ is life.
0: Dass Jesus Christus das Leben
1: Good
0: ist.
1: Good answer.
0: Gute Antwort.
1: That's what John 11, 25 says.
0: Das ist, was Johannes 11, 25 sagt.
1: Okay. Now let's go to some basic information.
0: Wir möchten jetzt grundlegende Informationen betrachten.
1: The earth basically is made of 8 elements.
0: Die Erde besteht grundsätzlich aus 8 Elementen.
1: How many elements?
0: Wie viele Elemente?
1: 8 elements.
0: 8.
1: Okay. Now what are these elements?
0: Was sind diese Elemente?
1: Before we could see this element, let's go to the Bible.
0: Bevor wir diese Elemente betrachten wollen, möchten wir zur Bibel gehen.
1: Remember, every information in the Bible is for us to be benefited.
0: Und erinnern wir uns daran, jede Information in der Bibel ist zu unserem Vorteil, dass wir daraus profitieren.
1: The Bible says in Genesis 2:7 that God made man out of the dust and breath.
0: 1. Mose 2,7 sagt, dass Gott den Menschen aus Staub vom Erdboden gemacht hat.
1: Do you know something? Very interesting that scientists have come up with information that the human body is made of.
0: Es ist sehr interessant, dass Wissenschaftler herausgefunden haben, dass der menschliche Körper
1: Oxygen
0: aus Sauerstoff,
1: Carbon,
0: Kohlenstoff,
1: Hydrogen,
0: Wasserstoff,
1: Nitrogen,
0: Stickstoff,
1: Calcium,
0: Calcium,
1: Phosphorus,
0: Phosphor.
1: All these.
0: Und all diese Elementen gemacht ist.
1: If we die,
0: wenn wir sterben,
1: you dry the body,
0: der Körper wird trocken,
1: make it powder,
0: der wird wieder zu Staub.
1: Ultimately it is this.
0: Und kehrt wieder zurück zu diesen Elementen.
1: What are we made of?
0: Und woraus sind wir gemacht?
1: These things.
0: All diese Stoffe.
1: Interesting.
0: Ist das interessant?
1: Now if you divide this into two,
0: wenn wir das in zwei teilen,
1: 65% Oxygen,
0: 65% Sauerstoff,
1: 18% Carbon,
0: 18% Kohlenstoff,
1: 10% Hydrogen,
0: 10% Wasserstoff,
1: 3% Nitrogen
0: und 3% Stickstoff.
1: This is what you find in the air.
0: Das finden wir in der Luft.
1: And then the remaining is potassium, magnesium, calcium, silver, copper.
0: Und was übrig bleibt, ist Kalium, Magnesium, Calcium, Silber, Kupfer, Gold.
1: So, scientists say that man is made of air and dust.
0: Also sagen Wissenschaftler, dass der Mensch aus der Luft und aus dem Staub gemacht wurde.
1: What does the Bible say?
0: Was sagt die Bibel?
1: Same thing.
0: Das Gleiche.
1: Amazing.
0: Erstaunlich.
1: This information is very important.
0: Diese Information ist sehr wichtig.
1: Man is made of dust and breath.
0: Der Mensch wurde aus Staub und aus dem Atem Gottes gemacht.
1: Okay, now the next question the young people may ask me is.
0: Und die nächste Frage, die mir junge Leute stellen könnten.
1: Now, air and dust, I'm able to see. But with that, how did God make man?
0: Aber wie hat Gott den Menschen daraus geschaffen?
1: Now, how is this computer made?
0: Ja, wie wurde dieser Computer geschaffen?
1: With the dust.
0: Aus Staub.
1: The materials in the dust.
0: Die Elemente aus dem Staub.
1: If I ask the company person, he would say, that's our technology.

0: technology.
1: Wenn ich jemanden in einer Firma fragen würde, würde er sagen, ja, das ist unsere Technologie.
0: So how did God make man with air and dust?
1: Also wie hat Gott den Menschen aus Luft und Staub gemacht?
0: That's heaven technology.
1: Das ist die himmlische Technologie.
0: That's a secret.
1: Das ist ein Geheimnis.
0: But he has given the information with what he has used to make us.
1: Aber er hat uns die Information gegeben, woraus er uns geschaffen hat.
0: For a reason.
1: Aus einem Grund.
0: Because.
1: Weil.
0: The food that we eat. You know what are the three major nutrition in our food?
1: Wisst ihr, was die drei Hauptnährstoffe sind in unserer Nahrung?
0: Carbohydrate.
1: Kohlenhydrate,
0: Proteine,
1: Fett und Fette.
0: Now what is carbohydrate?
1: Was sind Kohlenhydrate?
0: Carbon, Hydrogen, Oxygen.
1: Carbon, Wasserstoff, Sauerstoff.
0: What is protein?
1: Was ist Eiweiß?
0: Carbon, Hydrogen, Oxygen, Nitrogen.
1: Kohlenstoff, Sauerstoff, Wasserstoff, Stickstoff.
0: Fat is the same thing.
1: Fett das gleiche.
0: It is just they are arranged in different way.
1: Es ist nur so, dass die in unterschiedlicher Struktur arrangiert sind.
0: Earth is made of the same material.
1: Die Erde ist aus dem gleichen Material gemacht.
0: Body is made of the same material.
1: Der Körper ist aus dem gleichen Material geschaffen.
0: Food is made of the same material.
1: Und die Nahrung besteht aus dem gleichen Material.
0: I just want to warn the mothers here.
1: Ich möchte hier nur die Mütter warnen.
0: Please don't tell your children one doctor came from India.
1: Bitte sagt euren Kindern nicht, da kam ein Arzt aus Indien.
0: There is lot of nutrition in the air and mud.
1: Und der hat gesagt, da ist genug Nahrung in der Luft und im Staub.
0: Child, go drink some air and eat some mud and come.
1: Kind, geh und trinke ein bisschen Luft und iss ein bisschen Erde.
0: Not a good idea.
1: Das ist keine gute Idee.
0: Why?
1: Warum?
0: You know, actually, God had to design an equipment.
1: Gott musste eine Ausstattung schaffen.
0: God had to design an equipment where he can take the nutrition from the soil, take the nutrition from the air, give it color, give it taste, give it juice, and give the final product in our hand.
1: Gott hat etwas schaffen müssen, wodurch er den Sauerstoff, Wasserstoff und die anderen Stoffe aus der Erde verwerten konnte, diesen Dingen einen Geschmack, Farbe hinzufügen musste und dann daraus ein Produkt für uns zum Essen geben konnte.
0: What is this equipment?
1: Was ist diese Ausstattung oder
0: this equipment
1: Sache?
0: Is nothing but the beautiful trees and plants.
1: Ja, das ist nichts anderes als diese schönen Pflanzen und Bäume.
0: And you see varieties,
1: wir sehen hier die verschiedenen Dinge, die Schönheit darin.
0: Different colors.
1: Unterschiedliche Farben.
0: Different shapes.
1: Unterschiedliche Formen.
0: Different taste.
1: Unterschiedliche Geschmäcker.
0: Different textures.
1: Unterschiedliche Beschaffenheit oder Textur.
0: Isn't it amazing?
1: Ist das nicht erstaunlich?
0: Is it an amazing design?
1: Ist das nicht wunderbar geschaffen?
0: You want to say amen for it?
1: Möchtet ihr nicht Amen sagen dazu?
0: Praise God.
1: Gott sei gelobt.
0: You see the mind of God.
1: Wir erkennen hier den Geist Gottes.
0: How systematically he has designed things.
1: Wie systematisch er die Dinge geschaffen hat und entworfen hat.
0: Then how did disease come?
1: Wie kam also die Krankheit?
0: We have to look into that.
1: Wir müssen auch das betrachten.
0: Remember, disease first comes in a cell.
1: Die Krankheit kommt zuerst in einer Zelle zustande.
0: So you have to understand about the cell.
1: Wir müssen also die Zelle verstehen.
0: Do you know that you have about 70 to 100 trillion cells?
1: Wisst ihr, dass wir 70 bis 100 Billionen Zellen haben?
0: And you have 200 different types of cell.
1: Und dass wir 200 verschiedene Arten von Zellen haben.
0: And they all work together.
1: Und alle diese wirken zusammen.
0: Very, they coordinate so well.
1: Sie arbeiten so gut, sie kooperieren sehr gut zusammen.
0: And you know, the cell constantly, they keep repairing and self-regulating.
1: Und die Körperzellen regulieren sich und erneuern sich beständig.
0: How?
1: Wie?
0: Because God has put that design into it.
1: Denn Gott hat sie so entworfen.

0: So remember, disease starts in the cell.
1: So wir sollten uns daran erinnern, dass die Krankheit in den Zellen beginnt.
0: What is a cell?
1: Was ist eine Zelle?
0: You're seeing a wall here.
1: Wir sehen hier eine Wand.
0: The wall is made of bricks.
1: Die Wand ist womöglich aus Ziegeln aufgebaut.
0: The four wall makes a building.
1: Und die vier Wände machen ein Gebäude aus.
0: So in the same way.
1: In der gleichen Weise.
0: You see that the cell makes the tissue. Tissue makes the organ. Organ makes the system, and the system makes the body.
1: Wir sehen hier, dass die Zellen aus Zellengewebe entsteht, aus Gewebe Organe, aus Organen Systeme und aus den Systemen der ganze Körper.
0: The bricks are the cell.
1: Die Ziegelsteine sind die Zellen.
0: The tissue is the wall.
1: Das Gewebe, das ist die Wand.
0: The body is the whole building.
1: Und der Körper, das ist das ganze Gebäude.
0: That's the design.
1: Das ist die Schöpfung Gottes.
0: So, disease starts in the cell.
1: Also beginnt die Krankheit in der Zelle.
0: So if disease come, what we should do?
1: Aber wenn die Krankheit kommt, was sollten wir tun?
0: I thank God for this statement in the spirit of prophecy.
1: Ich bin Gott sehr dankbar für diese Aussage in Geisterweissagung.
0: Just imagine if somebody is coming to me, doctor, I'm having abdominal pain and I'm having vomiting.
1: Stellt euch vor, jemand kommt zu mir und sagt, Herr Doktor, ich habe Bauchschmerzen und ich muss erbrechen.
0: And I tell him, oh, young man.
1: Und ich sage ihm, oh, junger Mann.
0: There is a wheel in your back that is little loose. It has to be tightened up.
1: Oh, du hast eine Schraube im Rücken. Das ist ein bisschen locker. Das muss festgezogen werden.
0: Or your body is made of fire, water, air. There is an imbalance between fire and water.
1: Oder wenn der Körper ist ja aus Feuer, Wasser, Luft. Da ist ein Ungleichgewicht zwischen Feuer, Wasser und Luft.
0: You are laughing about it, but
1: ihr lacht darüber.
0: I just talked about two systems of medicine now.
1: Aber ich habe jetzt gerade über zwei verschiedene medizinische Systeme geredet.
0: So misleading.
1: Das ist so verführerisch.
0: God has given clear plan as to what to do when we have disease.
1: Gott hat uns einen klaren Plan gegeben, was wir tun sollten, wenn wir krank sind.
0: What we should do?
1: Was sollten wir tun?
0: Find the cause.
1: Die Ursache herausfinden.
0: Unhealthful condition should be changed.
1: Ungesunde Zustände sollten geändert werden.
0: Wrong habits corrected.
1: Und verkehrte Gewohnheiten verbessert.
0: Help the body to bring out the toxins.
1: Dem Körper sollte geholfen werden, die Toxine auszuscheiden.
0: Don't forget this.
1: Und wir sollten das nicht vergessen.
0: Memorize this and keep it in your mind.
1: Lernt das auswendig und bewahrt das in eurem Geist.
0: Let's look into the first point.
1: Wir möchten jetzt den ersten Punkt anschauen.
0: What are the causes for disease?
1: Was sind die Ursachen für Krankheiten?
0: Please don't forget this.
1: Bitte vergesst das nicht.
0: Any disease you suffer from.
1: Jede Krankheit, durch die wir leiden,
0: can be only because of three causes.
1: Kann nur durch drei verschiedene Ursachen kommen.
0: Besides genetical abnormality.
1: Außer genetische Vererbung.
0: Number one.
1: Nummer eins.
0: Nutritional deficiency.
1: Nährstoffmangel.
0: Number two.
1: Nummer zwei.
0: Excess toxins accumulated in the body.
1: Zu viele Gifte, die sich im Körper ansammeln.
0: Number three.
1: Nummer drei.
0: Giving more stress to the cell.
1: Wenn wir den Zellen zu viel Stress geben.
0: Only three reasons.
1: Nur diese drei Gründe.
0: Nutritional deficiency.
1: Nährstoffmangel.
0: Toxins.
1: Toxine.
0: Stress.
1: Und Stress.
0: Remember this.
1: Erinnert euch daran.
0: Okay.
1: Und merkt euch das.
0: The cell actually needs about 90 nutrition.
1: Die Zelle benötigt so um die 90 Nährstoffe.
0: These 90 nutrients are so important for the cell function.
1: Diese 90 verschiedenen Nährstoffe sind so wichtig für die Zellfunktion.
0: To make all its hormones and enzymes.
1: Damit der Körper die ganzen Hormone und Enzyme produzieren kann.
0: If you take 40 nutrients,
1: wenn ihr nur 40 von diesen Nährstoffen nehmt,
0: your cell is suffering.
1: Dann leiden die Zellen.
0: You get disease.
1: Dann werdet ihr krank.
0: Don't forget.
1: Vergesst das nicht.
0: Next point.
1: Der nächste Punkt.
0: The reason for disease is toxins.
1: Der Grund für diese Toxine im Körper.
0: How does toxin come into our body?
1: Wie kommen diese Gifte in unseren Körper?
0: Various ways.
1: Auf verschiedene Art und Weise.
0: For agricultural practice, we eat food.
1: Wir betreiben Landwirtschaft, wir essen die Nahrung.
0: Air.
1: Die Luft.
0: Water.

0: Wasser.
1: Various reasons.
0: Also verschiedene Gründe, die darin gefunden werden.
1: It's a topic by itself.
0: Durch Verschmutzung, aber das ist ein Thema für sich selbst.
1: There are various ways how we can detox our body.
0: Es gibt aber unterschiedliche Möglichkeiten, den Körper zu entgiften.
1: Through juicing, through exercise, through various hydrotherapies, you can do it.
0: Säfte, Bewegung, Hydrotherapie und verschiedene andere Wege.
1: And the next reason we saw it was stress.
0: Und wir sahen, dass der nächste Grund Stress ist.
1: Stress has a major role and one of the main reasons for diseases.
0: Also Stress spielt schon eine Hauptrolle bei der Entstehung von Krankheiten.
1: So how do you handle this problem?
0: Wie sollten wir also mit diesem Problem umgehen?
1: What we have to do?
0: Was sollten wir tun?
1: Lifestyle intervention.
0: Lebensstilintervention.
1: This dolphin left alone.
0: Also so ein Delfin allein gelassen.
1: Looks beautiful.
0: Sieht schön aus.
1: Now with the necklace and stylish hairstyle and back looks horrible.
0: Aber mit dieser Kette und gestylt sieht das schrecklich aus.
1: This is what we have done to ourselves.
0: Das ist, was wir mit uns selbst getan haben.
1: So we need lifestyle intervention.
0: Wir benötigen also Lebensstilintervention.
1: A study has said that 70% of our disease is because of poor lifestyle.
0: Also eine Studie zeigt, dass 70% der Krankheiten durch Lebensstilprobleme kommen.
1: The Bible gives 3-step solution for disease.
0: Die Bibel gibt eine 3-Schritte-Lösung für die Krankheit.
1: Remember, I'm trying to cover everything in a nutshell, just giving you the principles.
0: Ich versuche alles in eine Nussschale zu packen. Ich gebe euch jetzt nur Grundsätze,
1: so you will understand.
0: Damit ihr das verstehen könnt.
1: And have to build on that.
0: Und ihr müsst dann darauf bauen.
1: What is this 3-step principle?
0: Was sind diese 3 Schritte?
1: God has given a package.
0: Gott hat uns eine Packung oder Packungsbeilage gegeben.
1: If you obey the package,
0: und wenn wir dem folgen,
1: you will avoid stress.
0: Werden wir Stress vermeiden.
1: You will detox yourself.
0: Wir werden den Körper entgiften.
1: You will take enough nutrition.
0: Wir werden genug Nährstoffe zu uns nehmen.
1: Follow the package.
0: Wir sollten diese Packungsbeilage befolgen.
1: Or obey the package.
0: Oder dem gehorchen.
1: Nummer 2. Take medicine.
0: Nimm Medikamente.
1: Nummer 3. Make a request and re-establish relationship.
0: Stelle eine Anfrage und stelle die Beziehung wieder her.
1: 3-Step-Plan.
0: Das ist ein 3-Schritte-Plan.
1: Okay, what is this package all about?
0: Worum geht es um diese Packung?
1: What is this package we are talking about that can detox and take care of our nutrition and relieve stress?
0: Worüber sprechen wir? Was kann und den Körper entgiften, Stress mindern und gute Nahrung zufügen?
1: It's the 8 laws of health.
0: Das sind die 8 Gesetze der Gesundheit.
1: It's the 8 laws of health.
0: Das sind 8 Gesetze der Gesundheit.
1: You obey?
0: Werdet ihr dem gehorchen?
1: You live.
0: Dann werdet ihr leben.
1: What's the next thing?
0: Was ist das nächste?
1: What's the medicine to heal?
0: Welches Medikament brauchen wir zu heilen?
1: The Bible recommends some medicine.
0: Die Bibel empfiehlt bestimmte Medikamente.
1: Psalms 104 and 14, Ezekiel 47, 12 says, the leaves are designed to be medicine for us.
0: Psalm 104, 14 sagt und Ezekiel 47, 12, dass die Pflanzen für uns als Medizin dienen sollten und als Heilmittel.
1: So you know where to go for medicine.
0: Also wisst ihr, wo ihr hingehen müsst, wenn ihr Medikamente braucht.
1: Okay, what's the third thing?
0: Was ist die 3. Sache?
1: Even Spirit of Prophecy says,
0: Geisterweissagung sagt,
1: the Lord has provided antidotes for diseases.
0: Der Herr hat Gegenmittel für Krankheiten gegeben.
1: Where?
0: In
1: Wo? Simple plants.
0: In einfachen Pflanzen.
1: Simple plants.
0: Einfache Pflanzen.
1: And then you see there are so many substitute for drugs.
0: Und dann, wir wissen, dass es so viele Ersatzmittel
1: in natural remedy.
0: Statt Medikamente gibt und Naturheilmittel.
1: If you drive a car,
0: wenn ihr ein Auto fährt,
1: you can either increase the speed or decrease the speed.
0: Ihr könnt entweder die Geschwindigkeit beschleunigen oder abbremsen.
1: Can you pull out your clutch and gear and put it the other side and put the brake this side? Can you pull it out?
0: Könnt ihr

0: den Kupplung rausnehmen und die Gaspedale und and what?
1: Der
0: Ach
1: Gear.
0: so, und die Schaltung und dann die Bremse woanders hin tun, rausnehmen und woanders hin tun.
1: You cannot.
0: Das könnt ihr nicht tun.
1: Why?
0: Warum?
1: Because that's how it is put there.
0: Weil so ist das zusammengebaut worden.
1: Same way, drugs cannot change the structure of your body.
0: In der gleichen Weise, Medikamente können die Struktur des Körpers nicht verändern.
1: They increase the speed or decrease the speed of function.
0: Also sie beschleunigen die Funktion oder sie bremsen die Funktionen ab.
1: At what cost?
0: Für welchen Preis? Um welchen Preis?
1: Killing you.
0: Dass sie uns töten.
1: Brothers and sisters, I want to tell you that the medical field took a turn when they start to believe Louis Pasteur's theory.
0: Geschwister, ich möchte euch sagen, dass die Medizin da kam die Medizin zu einem Wendepunkt, als sie die Theorie von Louis Pasteur angefangen haben zu glauben.
1: Louis Pasteur, after his germ theory, the medical field started to go in the kill mode. Kill the virus, kill the bacteria, kill the cancer cell and kill the person.
0: Also Louis Pasteur mit seiner Bakterien und diese Theorie, als sie begannen, diese Dinge zu glauben, dann sind sie in so einen Abtötungsmodus gegangen, nämlich alles abzutöten, den Patienten, die Krankheiten, die Zellen, alles.
1: But I don't know whether you have heard about this Anton Beauchamp.
0: Ich weiß nicht, ob ihr von Anton Beauchamp gehört habt.
1: He was a true scientist.
0: Er war ein wahrer Wissenschaftler.
1: He said there are some enzymes in the cell.
0: Er hat gesagt, dass in der Zelle es sich Enzyme befinden.
1: If you give the right environment for the cell,
0: wenn man den Zellen die richtige Umfeld gibt oder Milieu, dann werden sie die Krankheiten heilen.
1: This goes with the biblical principles.
0: Das passt zu den biblischen Prinzipien.
1: So there is information, there is studies that have done that has been done which says what God says is true.
0: Es gibt also Informationen und gab Studien, die sagen, dass Gottes Wort wahr ist.
1: Finally, to conclude, I want to say.
0: Und schließlich, um zu beenden, möchte ich sagen.
1: If you are on drugs,
0: wenn ihr Medikamente nehmt,
1: don't stop immediately.
0: Dann hört nicht sofort damit auf.
1: You have to take the natural remedy.
0: Ihr müsst Naturheilmittel verwenden.
1: And slowly, as the natural remedy started to work.
0: Und langsam, wenn diese Naturheilmittel beginnen zu wirken,
1: and with the consultation of an Adventist physician, you have to taper the drugs.
0: Und durch die Beratung von einem adventistischen Arzt können diese Medikamente reduziert werden.
1: Very important.
0: Sehr wichtig.
1: Otherwise you're going to hurt yourself.
0: Sonst kann man sich selber schädigen.
1: You need support when you start doing natural remedy.
0: Ihr benötigt Unterstützung, wenn ihr beginnt, Naturheilmittel einzusetzen statt Medikamente.
1: The last point I told to you is about making a request and re-establishing your relationship.
0: Im letzten Punkt habe ich gesagt, dass wir unsere Beziehungen wiederherstellen sollen.
1: That video. I just want you to see this small clipping.
0: Ich möchte euch kurz einen Clip zeigen. So.
1: And what you're seeing right now is happening in a cell.
0: Was ihr hier seht, geschieht in einer Zelle.
1: Just one small part of the cell.
0: Das ist nur ein kleiner Teil in einer Zelle.
1: All this mechanism is happening in your cell, and remember, you have 70 to 100 trillion cells.
0: All diese Mechanismen, die finden in der Zelle und wir müssen uns daran erinnern, wir haben bis zu 100 Billionen von Zellen.
1: Your one cell is a big factory.
0: Eine Zelle ist eine große Fabrik.
1: It's such a big factory.
0: So eine große Fabrik.
1: I don't have time to explain on these things.
0: Ich habe jetzt leider nicht die Zeit, um hier die Vorgänge zu erklären.

0: just see for yourself how fascinating it is.
1: Aber es ist faszinierend.
0: I mean, every component of the cell is so systematically functioning.
1: Alle Teile dieser Zelle funktionieren systematisch.
0: In order.
1: Und in Ordnung.
0: Discipline.

0: A question, last question.
1: Eine letzte Frage.
0: If I have to give this pen to Brother Alberto,
1: wenn ich diesen Stift Bruder Alberto geben sollte,
0: what is required?
1: Was benötige ich?
0: Two things.
1: Was benötigt das? Zwei Dinge.
0: One is energy.
1: Erstens Energie.
0: And the other is intelligence.
1: Und zweitens Intelligenz.
0: If only energy is required, then it can go to anybody.
1: Wenn das nur Energie erfordert, dann kann das zu jedem.
0: Do you agree?
1: Gehen.
0: So this pen to go there, it needs energy and intelligence.
1: Also um das in diesen Stift weiterzugeben, benötige ich Energie und Intelligenz.
0: Because I have to identify its, Brother Alberto.
1: Denn ich muss Bruder Alberto identifizieren.
0: And then to go and give it to him, it needs energy.
1: Und um hinzugehen und ihm das zu geben, benötigt das Energie.
0: In the cell.
1: In der Zelle.
0: Your genes act as if it is receiving some command from above and exactly doing according to that command.
1: Die Gene handeln.
0: Receiving command from
1: Sie
0: somebody.
1: Erhalten die einen Befehl von außen.
0: And doing exactly according to that command.
1: Und tun exakt nach diesem Befehl. Handeln nach diesem Befehl.
0: Scientists could not explain this.
1: Die Wissenschaftler können das nicht erklären.
0: They said from where this command is coming.
1: Die sagen, woher kommen diese Befehle?
0: These genes are functioning based on certain command.
1: Diese Gene basieren auf bestimmte Befehle.
0: They could not understand.
1: Und sie können das nicht verstehen.
0: But they have to give a reason.
1: Aber sie müssen einen Grund dafür angeben.
0: I'm going to tell you the sad news.
1: Und ich werde euch eine traurige Nachricht.
0: You know what the scientists have said?
1: Wisst ihr, was die Wissenschaftler sonst sagen?
0: To explain this?
1: Um das zu erklären?
0: They said ghost inside the cell.
1: Ja, es gibt einen Geist innerhalb der Zelle. Yeah, I don't know where it is.
0: You know what spirit of prophecy says?
1: Wisst ihr, was Geisterweissagung sagt?
0: God is under direct command of our cell. God is under the direct command. He gives direct command to our cell.
1: Also Gott ist derjenige, der klare Befehle zu unseren Zellen gibt.
0: Who is commanding your cell to work?
1: Also wer befehlt unseren Zellen, um zu funktionieren?
0: Who is telling your cell to function well?
1: Ja, wer sagt unseren Zellen, wie sie zu funktionieren haben?
0: By the command of God.
1: Das kommt durch das Befehl Gottes.
0: So if your cell is sick,
1: also wenn die Zelle krank ist,
0: who do you have to ask?
1: Wen müssen wir fragen?
0: Make a petition to him.
1: Wir sollten Gott befragen.
0: I have done something wrong.
1: Und wir sollten ihm bekennen, Herr, ich habe etwas falsch gemacht.
0: I'm so sorry.
1: Es tut mir leid.
0: Please give me a chance.
1: Bitte gib mir eine Chance.
0: He can command.
1: Und er kann einen Befehl erteilen.
0: He is controlling your cells.
1: Er beherrscht unsere Zellen.
0: Now you see, prayer has a meaning.
1: Und dann verstehen wir auch, dass das Gebet eine Bedeutung hat.
0: Prayer is so important in healing.
1: Das Gebet ist sehr wichtig in der Heilung.
0: Finally, brother.
1: Und schließlich.
0: God is giving a call.
1: Ruft Gott uns auf.
0: In Psalm 67:2.
1: In Psalm 67:2.
0: God's way of healing should go to all the nations.
1: Der Plan Gottes zur Heilung sollte zu allen Völkern gelangen.
0: God is giving a call to you today.
1: Gott ruft uns alle auf heute.
0: Ever since I have started to learn God's way of healing, it's so fascinating to me.
1: Seitdem ich begonnen habe, über Gottes Heilungsplan zu lernen, fasziniert mich das.
0: It gives meaning to my life.
1: Das gibt meinem Leben eine Bedeutung.
0: God bless you and have a happy Sabbath.
1: Gott möge euch segnen und habt einen weiteren gesegneten Sabbat.

Das Gesetz Gottes wird in den USA als ungültig erklärt. Es ist Zeit, dass der Herr handelt. Sie haben dein Gesetz zerbrochen. Eine Zeit wird kommen, in der das Gesetz Gottes in unserem Land, den Vereinigten Staaten, in einem besonderen Sinn als ungültig erklärt werden wird. Die Regierenden unserer Nation werden durch Gesetzgebung das Sonntagsgesetz durchsetzen. Dadurch wird das Volk Gottes in große Gefahr gebracht werden. Wenn unsere Nation in ihren gesetzgebenden Ausschüssen Gesetze erlassen wird, um das Gewissen der Menschen in Bezug auf ihre

religiösen Vorrechte festzulegen, indem sie die Sonntagsheiligung durchsetzen und gegen alle, die den siebenten Tag als Sabbat halten, starken Druck ausüben, dann wird das Gesetz Gottes in unserem Land praktisch für ungültig erklärt. Wenn das Land, das der Herr als Zuflucht für sein Volk vorsah, damit sie ihn entsprechend ihrer Gewissensüberzeugung anbeten könnten, das Land, über dem so lange Jahre der Schutzschild des Allmächtigen gebreitet war, das Land, das Gott begünstigt hat, indem er es zum Verwahrungsort der reinen Religion Christi gemacht hat. Wenn dieses Land durch seine Gesetzgeber den Grundsätzen des Protestantismus abschwört und den römischen Abfall unterstützt, indem Gottes Gesetz verfälscht wird, dann wird das Abschlusswerk des Menschen der Gesetzlosigkeit offenbar werden. Die Protestanten werden all ihren Einfluss und ihre Kraft auf die Seite des Papsttums werfen. Durch einen nationalen Akt, der zur Durchsetzung des falschen Sabbats führt, werden sie erleben und ihre Energie für den verdorbenen römischen Glauben einsetzen und auf diese Weise dessen Tyrannei und die Unterdrückung des Gewissens zu neuem Leben erwecken. Dann wird es für Gott Zeit sein, in Vollmacht einzugreifen, um seine Wahrheit zu rechtfertigen. Der Prophet sagt: Danach sah ich einen anderen Engel herniederfahren vom Himmel. Der hatte große Macht und die Erde wurde erleuchtet von seinem Glanz. Und er rief mit mächtiger Stimme: Sie ist gefallen, sie ist gefallen, Babylon, die Große. Und ich hörte eine andere Stimme vom Himmel, die sprach: Geht hinaus aus ihr, mein Volk, dass ihr nicht teilhabt an ihren Sünden und nichts empfangt von ihren Plagen. Denn ihre Sünden reichen bis an den Himmel und Gott denkt an ihren Frevel. Wann reichen ihre Sünden bis zum Himmel? Wenn das Gesetz Gottes durch Gesetzgebung tatsächlich außer Kraft gesetzt wird, dann wird die äußerste Not des Volkes Gottes die Gelegenheit sein, um zu zeigen, wer tatsächlich der Herrscher des Himmels und der Erde ist. Sobald eine satanische Macht die Elemente von unten aufhetzt, wird Gott seinem Volk Licht und Kraft schicken, damit die Wahrheit der ganzen Welt verkündet werden kann.

0: Turn with me in your Bibles to the book of Jude.
1: Ich bitte euch, mit mir die Bibel aufzuschlagen im Buch Judas.
0: Jude in verse 5.
1: Und dort im Vers 5.
0: I will therefore put you in remembrance, though you once knew this, how that the Lord, having saved the people out of the land of Egypt, afterward destroyed them that believed not.
1: Ich will euch aber erinnern, obwohl ihr dies alles schon wisst, dass der Herr, nachdem er das Volk, das eine Mal aus Ägypten geholfen hatte, das andere Mal die umbrachte, die nicht glaubten.
0: It's a very sobering idea.
1: Es ist eine sehr
0: a solemn thought.
1: Es ist ein sehr feierlicher Gedanke.
0: The people that God saved with mighty miracles,
1: dass das Volk, das durch gewaltige Wunder gerettet wurde,
0: the very same people were destroyed in the wilderness.
1: Genau dieses Volk wurde in der Wüste vernichtet.
0: When I think about that, I realize that I cannot depend on a past experience.
1: Das erinnert mich daran, dass wir wissen können,

0: dass wir nicht uns auf frühere Erfahrungen stützen können.
1: Probably everyone here already knew that this happened.
0: Möglicherweise weiß jeder von uns, die wir hier sind, dass das geschehen ist.
1: I mean, if you had asked us, if someone had asked you, you would know that the people that were saved from Egypt later died in the wilderness.
0: Wenn euch jemand fragt, dann würdet ihr das wissen und antworten können, dass das Volk, das aus Ägypten herausgeführt wurde, in der Wüste später umkam.
1: But the idea only begins to affect us when it has our attention.
0: Aber dieser Gedanke kann uns nur wirklich berühren, wenn wir ganz aufmerksam sind.
1: Turn with me in your Bibles to 2 Peter 1.
0: Ich bitte euch, mit mir in 2. Petrus aufzuschlagen und dort im ersten Kapitel.
1: 2 Peter 1 and looking at verse 13.
0: Und dort im 2. Petrus 1 in Vers 13.
1: Yes, I think it is appropriate, as long as I am in this tabernacle, to stir you up by putting you in remembrance.
0: Ich halte es aber für richtig, solange ich in dieser Hütte bin, euch zu erwecken und zu erinnern.
1: You think of Peter as a teacher.
0: Ihr denkt vielleicht, wenn ihr über Petrus nachdenkt, dass er ein Lehrer war.
1: But as a teacher, Peter was not always giving new information.
0: Und als solch ein Lehrer hat Petrus nicht immer Neuigkeiten und neue Erkenntnis vermittelt.
1: In this verse, he is trying to stir the church up to activity by reminding them of things they already know.
0: In diesem Vers versucht er, die Gemeinde zu beleben, indem er versucht, sie an Vergangenheiten zu erinnern.
1: Look at verse 12.
0: Schaut in Vers 12.
1: Wherefore I will not be negligent to put you always in remembrance of these things, though you know them, and be established in the present truth.
0: Darum will ich es nicht lassen, euch alle Zeit daran zu erinnern, obwohl ihr es wisst und gestärkt seid in der Wahrheit, die unter euch ist.
1: So it would be negligence for Peter not to remind the church of the things they know.
0: Es wäre also Nachlässigkeit für Petrus, wenn er nicht sein Volk an die Dinge erinnern würde, die sie eigentlich schon wissen.
1: Is it because they are losing a grip on this truth?
0: Ist es deswegen, weil sie vielleicht den Halt an die Wahrheit verloren haben?
1: No.
0: Nein.
1: The verse says that they are standing in the truth.
0: Der Vers sagt uns, dass sie tatsächlich in der Wahrheit stehen.
1: He says the things that you know and that you are established in.
0: Er sagt die Dinge, die ihr wisst und in denen ihr gestärkt seid.
1: I'm trying to share a simple idea.
0: Ich versuche einfach einen sehr einfachen Gedanken mit euch zu teilen.
1: We need to hear the truth over and over again.
0: Wir müssen die Wahrheit immer wieder hören.
1: Do you remember Jesus said, "Sanctify them through the truth. Thy word is truth."
0: Erinnert euch daran, dass Jesus gesagt hat, heiligt sie, heilige sie in der Wahrheit. Dein Wort ist Wahrheit.
1: But it is not true that everyone that hears the truth is sanctified.
0: Aber es ist nicht wahr, dass jeder, der die Wahrheit hört, darin geheiligt wird.
1: And I hope in our short time tonight to help you understand why some people are changed by the truth and some people are not.
0: Und ich hoffe, dass wir heute Abend verstehen und lernen werden, dass es manche gibt, die in der Wahrheit geheiligt werden und manche nicht.
1: Look at 1 Corinthians 15.
0: Lasst uns in 1. Korinther Kapitel 15 schauen.
1: First Corinthians 15 in verse 1.
0: Und dort in Vers 1, 1. Korinther 15, Vers 1.
1: Moreover, brethren, I declare unto you the gospel which I preached unto you, which also you have received, and wherein you stand.
0: Ich erinnere euch aber, liebe Brüder, an das Evangelium, das ich euch verkündigt habe, das ihr auch angenommen habt, in dem ihr auch fest steht.
1: So Paul is preaching the gospel.
0: Also Paulus predigt hier das Evangelium.
1: But this is the gospel he preached to them in the past.
0: Aber das ist das Evangelium, das er zu ihnen gepredigt hat in der Vergangenheit.
1: Did they accept it in the past?
0: Haben sie es in der Vergangenheit akzeptiert und angenommen?
1: The verse says yes.
0: Der Vers sagt uns hier ja.
1: And how are they doing today?
0: Und wie sieht's aus heute?
1: The verse says that they are standing firm.

0: Es heißt hier in dem Vers, sie stehen fest in der Wahrheit.
1: Then why will he tell them again if they already know it, if they're already standing firm?
0: Warum sollte Petrus ihnen es nochmal verkündigen, das Evangelium, wenn sie doch schon fest in der Wahrheit stehen?
1: Look at

0: durch das ihr auch selig werdet, wenn ihr es festhaltet in der Gestalt, in der ich es euch verkündigt habe, es sei denn, dass ihr umsonst gläubig geworden werdet.
1: The truth can save me.
0: Die Wahrheit kann mich retten.
1: But only when it keeps my attention.
0: Aber nur dann, wenn es meine Aufmerksamkeit bekommt.
1: The Bible is full of examples of this idea.
0: Die Bibel ist voller Beispiele dieser Wahrheit.
1: Have you ever wondered why were there so many sacrifices?
0: Habt ihr euch jemals schon gefragt, warum es in der Bibel so viele Opfer gab?
1: If you had been an Israelite, it would not have been one lamb that you had killed.
0: Wenn ihr selbst Israeliten wärt zu dieser Zeit, dann hättet ihr nicht ein Opfertier getötet.
1: In a lifetime you may have taken the life of several thousand lambs.
0: Während eurer Lebenszeit hättet ihr wahrscheinlich mehrere tausende an Lämmern opfern müssen.
1: And many lambs were being killed at the temple every day.
0: Und es wurden im Tempel jeden Tag tausende von Lämmern getötet.
1: I will tell you why.
0: Ich möchte euch sagen, warum.
1: For them as well as for us.
0: Sowohl für sie als auch für uns heute.
1: It will not do to think of the cross only once.
0: Denn es geht darum, dass wir nicht nur einmal über das Kreuz nachdenken sollen.
1: This truth has had quite an impact on the history of the church in Germany.
0: Diese Wahrheit hat gewissermaßen und in besonderer Weise in der Kirchengeschichte in Deutschland einen besonderen Einfluss genommen.
1: I will tell you a little German history.
0: Ich möchte euch etwas über die deutsche Geschichte erzählen.
1: In 1888,
0: 1888,
1: Louis Conradi was the leader of the work here in Germany.
0: War in diesem Land Conradi der Leiter dieses Werkes in Deutschland.
1: As he had begun studying the Bible,
0: als er begann die Bibel zu studieren,
1: he had developed some doubts about the sanctuary message of Seventh-day Adventist.
0: Entwickelte er einige Zweifel über die Heiligtumswahrheit, die in der Bibel zu finden ist.
1: And when he would read the great controversy,
0: und als er dann den großen Kampf las,
1: it agreed with the Adventist view of the sanctuary.
0: Dann sah er, dass der große Kampf mit der Botschaft des Heiligtums übereinstimmte.
1: So his doubts about the sanctuary led logically to doubts about the testimonies.
0: So führten seine Zweifel über das Heiligtum konsequenterweise zum Zweifel über die Zeugnisse Ellen White's.
1: Do you follow me so far?
0: Könnt ihr bis hierher mir folgen?
1: Conradi was still a young leader.
0: Conradi war zu der Zeit noch ein sehr junger Führer.
1: And he thought maybe if he would come back to America.
0: Und er dachte, wenn ich vielleicht wieder nach Amerika zurückkomme.
1: And attend the General Conference in Minneapolis.
0: Und dann bei der nächsten Generalkonferenz in Minneapolis teilnehme.
1: Maybe he would find some men that could help him get over his difficulties or to understand the problem.
0: Würde er vielleicht einige Brüder finden, die ihm helfen würden, diese Schwierigkeiten und diese Widersprüchlichkeiten zu überwinden, die er entwickelt hatte.
1: But when Conradi arrived in Minneapolis,
0: aber als dann Conradi in Minneapolis ankam,
1: the man that he was looking up to,
0: da traf er dann den Mann, zu dem er aufschaute,
1: was struggling with the same kind of doubts that Conradi was having.
0: Stellt er fest, dass er die gleichen Zweifel hatte wie er selbst.
1: His name was Uriah Smith.
0: Und sein Name war Uriah Smith.
1: I don't know if you can understand Conradi's feelings.
0: Ihr könnt vielleicht vorstellen, wie Conradi sich da fühlte.
1: If you come for spiritual help to a man who is like your mentor.
0: Wenn ihr geistliche Wegweisung sucht von jemanden, den ihr als Mentor, als Lehrer akzeptiert.
1: And find he has the same problems you do.
0: Und ihr dann herausfindet, dass er die gleichen Probleme hat wie du selbst.
1: You might become very discouraged.
0: Dann ist es wahrscheinlich, dass ihr sehr enttäuscht werdet.
1: Conradi came back here to Germany.
0: So kam Conradi zurück nach Deutschland.
1: And he began almost 40 years of teaching in the Adventist Church.
0: Und somit begann fast eine 40 Jahre andauernde Lehrtätigkeit hier in unserer Gemeinschaft.
1: With no confidence in the sanctuary message.
0: Ohne in der Heiligtumswahrheit wirklich Vertrauen zu haben.
1: Early in the 1930s.
0: Früher in den Jahren um 1930 herum.

0: our church developed a retirement program for ministers.
1: Hatte unsere Kirche ein Konzept entwickelt für die Pension unserer Prediger?
0: As soon as the system was in place.
1: Und genau in, zu dem Zeitpunkt, als dann diese Entwicklung dann in die Praxis umgesetzt wurde,
0: Conradi retired,
1: wurde Conradi pensioniert,
0: removed his membership from the Adventist Church,
1: ist aus der Gemeinde ausgetreten
0: and joined the Seventh-day Baptist.
1: Und ist dann übergetreten zu den Siebenten-Tags-Baptisten.
0: Really, he had been this religion in his mind for a long time.
1: In Wirklichkeit hatte er diesen Glauben schon seit langer Zeit in seinen Gedanken.
0: But let's go back to 1888.
1: Aber lasst uns zurückgehen nach 1888.
0: What was happening with Uriah Smith?
1: Was geschah mit Uriah Smith?
0: Why was he incapable of helping the young Conradi?
1: Warum war er nicht in der Lage, diesen jungen Conradi zu helfen?
0: Many people have an idea about truth.
1: Viele Menschen haben ein Konzept von Wahrheit.
0: Almost like you build one truth upon another.
1: Und zwar indem man eine Wahrheit auf die andere aufbaut.
0: So maybe you begin with believing the Bible is true.
1: So vielleicht fängst du damit an zu glauben, dass die Bibel wahr ist.
0: And you add to that that Jesus died for your sins.
1: Dann erkennst du, dass Jesus für deine Sünden starb.
0: Maybe you progress beyond there to understand spiritual gifts.
1: Dann entwickelst du dich dahin, dass du plötzlich verstehst, was die geistlichen Gaben sind.
0: And maybe after many months of study you can explain Revelation chapter 10 and 11.
1: Und nach einigen Monaten Studium kannst du wahrscheinlich dann Offenbarung 10 und 11 erklären.
0: If you think of it this way,
1: wenn du in dieser Weise denkst,
0: these things no longer need your attention.
1: Dann brauchen die unteren, die erst erkannten Dinge nicht mehr wirklich deine Aufmerksamkeit.
0: You have understood these things for many years.
1: Du hast das ja schon viele Jahre erkannt und verstanden.
0: And now you can focus on those parts of scripture that are obscure or that you do not understand.
1: Und jetzt kannst du dich auf die Bibeltexte konzentrieren, die in gewisser Weise unverständlich sind.
0: This was Uriah's idea.
1: Und das war ungefähr der Gedankengang von Uriah Smith.
0: But it's not the truth.
1: Aber es ist nicht die Wahrheit.
0: We never get past our need to think about Jesus.
1: Wir kommen niemals an den Punkt, dass wir es hinter uns lassen können, über Jesus nachzudenken.
0: If you spend some moments thinking about the cross,
1: wenn ihr einige Momente über das Kreuz nachdenkt,
0: it will soften you.
1: It will
0: soften your heart.
1: Dann wird es dein Herz erweichen.
0: It will develop in you humility.
1: Es wird deine Demut wachsen lassen.
0: Truth affects you when it has your attention.
1: Wahrheit fängt an, deine Gedanken gefangen zu nehmen, wenn du darauf aufmerksam bist.
0: Turn your Bibles to 2 Corinthians.
1: Lasst uns in 2. Korinther aufschlagen.
0: Chapter 4.
1: Dort in Kapitel 4.
0: In verse 13.
1: Und hier in Vers 13.
0: We, having the same spirit of faith, according as it is written, I believed, and therefore have I spoken. We also believe, and therefore speak.
1: Weil wir aber denselben Geist des Glaubens haben, wie geschrieben steht, ich glaube, darum rede ich, so glauben wir auch, darum reden wir auch.
0: It is one thing to believe that Jesus is coming soon.
1: Es ist eine Sache zu glauben, dass Jesus bald wiederkommt.
0: It is a different thing to speak as if he is coming soon.
1: Es ist eine andere, darüber zu sprechen, als ob er wiederkommt.
0: The spirit of faith is to speak the ideas that are in your heart.
1: Der Geist des Glaubens fängt an, in uns das herauszusprechen, was in unserem Herzen liegt.
0: When you begin to speak about the truth,
1: wenn ihr beginnt und wenn wir beginnen, über die Wahrheit zu sprechen,
0: the truth has your attention.
1: Dann wird die Wahrheit unsere ganze Aufmerksamkeit in Anspruch nehmen.
0: And the truth begins to change you.
1: Und die Wahrheit fängt an, uns zu verändern.
0: This is why God gave the work of evangelism to the church.
1: Das ist der Grund, warum Gott uns die Aufgabe der Evangelisation gegeben hat.
0: The church must be sanctified.
1: Weil die Gemeinde, die Kirche selbst geheiligt werden soll und muss.
0: But the church is not sanctified by having a correct set of opinions.
1: Aber unsere Kirche ist nicht dadurch geheiligt, dass sie die korrekte Überzeugung von irgendetwas hat.
0: Rather, it is sanctified by giving proper attention to those truths.
1: Sondern vielmehr wird

0: sie dadurch geheiligt, dass sie ihre ganze Aufmerksamkeit auf diese spezielle Wahrheit richtet.
1: Look at Jeremiah 23.
0: Lasst uns Jeremia 32 anschauen. 23.
1: Yeah, Jeremiah 23.
0: 23. Jeremia 23.
1: We will read verse 29.
0: Wir werden dort Vers 29 gemeinsam lesen.
1: Is not my word like a fire, saith the Lord, and like a hammer that breaks the rock in pieces?
0: Ist mein Wort nicht wie ein Feuer, spricht der Herr, und wie ein Hammer, der Felsen zerschmeißt?
1: Therefore, behold, I am against the prophets, saith the Lord, that steal my words, every one from his neighbor.
0: Darum siehe, ich will an die Propheten, spricht der Herr, die mein Wort stehlen, einer vom anderen.
1: So God's word is very powerful.
0: Wir sehen also, Gottes Wort ist sehr mächtig.
1: It is compared to a fire or to a hammer.
0: Es wird verglichen hier mit einem Feuer und einem Hammer.
1: But why does it not affect the neighbors?
0: Warum beeindruckt es aber nicht unsere Nachbarn?
1: God says that the prophets were stealing the words from the neighbors.
0: Gott sagt hier, dass die Propheten das Wort gestohlen haben von den Nachbarn.
1: Have you ever thought about how can you steal God's words?
0: Habt ihr schon mal darüber nachgedacht, wie man Gottes Wort stehlen kann?
1: But I can illustrate it for you.
0: Ich möchte es euch illustrieren.
1: If I were to give 50 euros to your pastor.
0: Angenommen, ich gebe eurem Prediger, eurem Pastor 50 Euro.
1: And ask him to please, would you give these to Michael?
0: Und er würde mich darum bitten, diese 50 Euro dem Michael zu geben.
1: If your pastor took those euros and put them in his pocket.
0: Und wenn ich nun diese 50 Euro hier in meine Tasche schiebe.
1: And then went out and spent them.
0: Und hier den Ort verlasse und sie ausgebe.
1: Wouldn't that be theft?
0: Würde das nicht Diebstahl sein?
1: Even though I put it in his hand.
0: Obwohl ich es ihm selbst in die Hand gegeben habe.
1: Though I gave it to him willingly.
0: Und ich es auch bewusst ihm überreicht habe.
1: I didn't give it to him for him.
0: Habe ich es dennoch nicht ihm gegeben, um es für sich zu verwenden.
1: I gave it to him for someone else.
0: Ich habe es ihm gegeben, um es jemand anderem mitzugeben.
1: This is the way that God has given the truth to you and to me.
0: Das ist die Art und Weise, wie Gott uns die Wahrheit gegeben hat.
1: Have you read what it says in Romans?
0: Habt ihr schon mal im Buch
1: Romans?
0: Römer Kapitel 6 gelesen?
1: Paul says, I am a debtor to all men.
0: Er sagt, ich bin allen Menschen, stehe ich in Schuld gegenüber allen Menschen.
1: How did he become a debtor?
0: Wie konnte Paulus jemand sein, der in Schuld steht?
1: It was because God gave him truth that was for them.
0: Weil Gott ihm Wahrheit gegeben hat, die eigentlich für jemand anderes gedacht war.
1: If he would give them the truth,
0: wenn er sie also weitergibt,
1: he would not be doing them some favor,
0: dann wird er ihnen nicht einfach einen Gefallen tun.
1: He would only be doing his duty.
0: Dann übt er nur seine Pflicht aus.
1: And if he would keep the truth to himself,
0: und wenn er die Wahrheit für sich selbst behält,
1: he would be a debtor to them,
0: dann würde er letztendlich Schuldner sein ihnen gegenüber.
1: A thief in the words of Jeremiah 23.
0: Oder in den Worten von Jeremia 23, ein Dieb.
1: Let me try to say this thought altogether.
0: Lasst mich diesen Gedanken einfach nochmal zusammenfassen.
1: What is the truth that does not sanctify?
0: Was ist die Wahrheit, die nicht heilig macht?
1: It is the truth that sits in the mind, but does not keep our attention.
0: Es ist die Wahrheit, die sich in unserem Verstand festgesetzt hat, aber die nicht unsere Aufmerksamkeit bekommt.
1: You know that God created the world.
0: Ihr wisst, dass Gott die Welt geschaffen hat.
1: You know that there's a judgment going on in heaven right now.
0: Ihr wisst, dass es ein himmlisches Gericht gibt, das jetzt gerade stattfindet.
1: You know that Jesus died for your sins.
0: Ihr wisst, dass Jesus für deine und für eure Sünden starb.
1: But when you are thinking about none of these things,
0: aber wenn ihr all diesen Dingen nicht nachdenkt,
1: these truths have very little impact on your life.
0: Dann werden diese Wahrheiten so gut wie keinen Einfluss nehmen auf euer Leben.
1: So what did God do to give the truth power in our life?
0: Was hat also jetzt Gott getan, um dieser Wahrheit für unser Leben Kraft zu verleihen?
1: He did many things.
0: Er tat einiges.
1: He gave us a work to share.
0: Er gab uns eine Aufgabe, um weiterzugeben die Wahrheit.
1: Then he put the truth in some places in symbols.
0: Dann hat er an vielen Stellen in der

0: Bibel die Wahrheit in Symbole gekleidet.
1: So when you study Revelation,
0: wenn ihr zum Beispiel das Buch der Offenbarung studiert,
1: you cannot just read and understand.
0: Dann könnt ihr nicht einfach nur so lesen und verstehen.
1: And in the process of trying to understand the symbol,
0: und in dem Prozess, diese Symbole jetzt zu entziffern,
1: the truth has your attention for more time.
0: Hat die Wahrheit intensiveren Einfluss auf unsere Wahrnehmung.
1: When we participate in communion,
0: wenn wir zum Beispiel das Abendmahl feiern,
1: it is a ceremony to remind us again of the truth of the gospel.
0: Dann ist es eine Feier, die uns daran erinnern soll an den Kern des Evangeliums.
1: So I'm almost done.
0: Also ich habe eigentlich fast schon alles gesagt.
1: I hope you understand this idea.
0: Ich hoffe, dass ihr diese Wahrheit versteht.
1: Heaven is very disappointed.
0: Der Himmel ist sehr enttäuscht darüber,
1: at how slowly our lives have been changing.
0: Wie langsam unsere Leben sich verändern.
1: The problem is not that the truth is weak.
0: Das Problem ist nicht, dass die Wahrheit schwach wäre.
1: The problem is that the truth receives very little attention.
0: Das Problem ist, dass die Wahrheit sehr wenig Aufmerksamkeit von uns bekommt.
1: My wife, this is my wife Heidi.
0: Das ist hier meine Frau Heidi.
1: Yeah, right. And we don't have a television in our home.
0: Wir haben zu Hause kein Fernsehgerät.
1: Some people might say, well, if everything was good, then would you have a television? Everything was good on television.
0: Und jemand sagte zu mir, wenn jetzt im Fernsehprogramm alles gut wäre, hättest du dann ein Fernsehgerät?
1: And I would say, no, not even if every program was good.
0: Nein, dann würde ich nicht mal dann ein Fernsehprogramm haben, selbst wenn das ganze Programm gut wäre.
1: I don't mean that the program would harm me.
0: Damit meine ich nicht, dass das Programm mir direkt Schaden zufügen würde.
1: But there are too many things competing for my attention.
0: Aber es gibt hier zu viele Dinge, die meine Aufmerksamkeit gefangen nehmen würden.
1: And the truth deserves all the attention I can give.
0: Und die Wahrheit erfordert, dass sie alle Aufmerksamkeit bekommt von uns, die möglich ist.
1: Let's turn to our final passage.
0: Lasst uns zu einem letzten Bibeltext kommen.
1: 1 John,
0: 1. Johannes,
1: chapter 2.
0: Kapitel 2.
1: First John 2 in verse 1.
0: 1. Johannes Kapitel 2 und dort Vers 1.
1: My little children, these things write I unto you that you sin not. And if any man sin, we have an advocate with the Father, Jesus Christ the righteous.
0: Meine Kinder, dies schreibe ich euch, damit ihr nicht sündigt. Und wenn jemand sündigt, so haben wir einen Fürsprecher bei dem Vater Jesus Christus, der gerecht ist.
1: So we have a beautiful promise in the last half of the verse.
0: Wir haben eine wunderbare Verheißung im zweiten Teil des Verses.
1: But are you curious what things did John write so that we would not sin?
0: Aber habt ihr euch darüber schon Gedanken gemacht, was jetzt Johannes schreibt, damit wir nicht sündigen?
1: Look at chapter 1 in verse 7.
0: Schaut mal in Kapitel 1 Vers 7.
1: If we walk in the light as he is in the light, we have fellowship one with another, and the blood of Jesus Christ, his Son, cleanses us from all sin.
0: Wenn wir aber im Licht wandeln, wie er im Licht ist, so haben wir Gemeinschaft untereinander. Und das Blut Jesu, seines Sohnes, macht uns rein von aller Sünde.
1: So, how could we arrange it so that we are, our lives are made clean?
0: Wie können wir also unser Leben gestalten, dass es rein und frei von Sünde wird?
1: Or that as a church we are united.
0: Oder als Gemeinde, die wir hier versammelt sind.
1: The verse says it would come if we would walk in the light.
0: Der Vers sagt uns hier, es geschieht dadurch, indem wir im Licht wandeln.
1: Walking in the light is giving proper attention to the truth.
0: Im Licht wandeln sorgt dafür, dass wir der Wahrheit die nötige Aufmerksamkeit schenken.
1: Call this plan A, or the first plan, or the, you understand me on plan A.
0: Ja, nennt dies einfach Plan A.
1: Look at verse 9.
0: Und jetzt schaut mal in Vers 9.
1: If we confess our sins, he is faithful and just to forgive us our sins and to cleanse us from all unrighteousness.
0: Wenn wir

0: aber unsere Sünden bekennen, so ist er treu und gerecht, dass er uns die Sünden vergibt und reinigt uns von aller Ungerechtigkeit.
1: Remember, we are looking at things that John wrote to keep us from sinning.
0: Erinnert euch daran, das, was wir hier lesen und von Johannes geschrieben wurde, soll uns dahin führen, zu verstehen, was uns dahin führt, dass wir frei von Sünde sind.
1: The first thing in verse 7 was to walk in the light.
0: Der erste Schritt in Vers 7 ist, dass wir im Licht wandeln.
1: And when we walk in the light,
0: und wenn wir im Licht wandeln,
1: what does the blood of Jesus do?
0: Was macht dann das Blut Jesu?
1: It cleans our life.
0: Es reinigt unser Leben.
1: But what if we make a mistake?
0: Aber was geschieht, wenn wir einen Fehler machen?
1: We sin.
0: Wenn wir sündigen.
1: Then the verse 9 says we confess our sin.
0: Dann sagt Vers 9, dann bekennen wir unsere Sünde.
1: And what does the blood of Jesus do in verse 9?
0: Und was macht das Blut Jesu in Vers 9?
1: It cleans our life.
0: Es reinigt unser Leben.
1: So whether we walk in the light,
0: ob wir jetzt nun im Licht wandeln,
1: or we stumble as we walk,
0: oder wir straucheln, während wir gehen,
1: as long as we confess that sin,
0: solange wir unsere Sünde bekennen,
1: the blood of Jesus is cleaning up our life.
0: Wird das Blut Jesu unser Leben reinigen.
1: And why did John write this?
0: Und warum schreibt Johannes das alles?
1: 2:1 said that you sin not, so that you will not sin.
0: Er sagt, damit ihr nicht sündigt.
1: And if we do sin,
0: und wenn wir sündigen,
1: that we would remember that we have an advocate with the Father, even Jesus.
0: Wir uns dann erinnern, dass wir einen Fürsprecher haben, Jesus Christus, unseren Rechtsanwalt beim Vater.
1: So I am not accustomed to speaking through a translator.
0: Also ich bin es nicht gewohnt, durch einen Übersetzer zu sprechen.
1: And I wish I could read your minds.
0: Ich wünschte, ich könnte eure Gedanken lesen.
1: But just in case you did not understand.
0: Aber nur für den Fall, dass ihr nicht verstanden habt, was ich sagen will.
1: I'm going to say the summary one more time.
0: Werde ich es alles nochmal für euch zusammenfassen.
1: The truth will change you.
0: Die Wahrheit verändert dich.
1: But only while you are thinking about it.
0: Aber nur dann, wenn du darüber nachdenkst.
1: If you think about it for an hour,
0: wenn du darüber eine Stunde nachdenkst,
1: you will experience an hour's worth of change.
0: Dann wirst du die Erfahrung einer Stunde der Veränderung erfahren.
1: If you only think about it for 5 minutes,
0: wenn du darüber 5 Minuten nachdenkst,
1: you will not be changed much at all.
0: Dann wirst du nicht sehr viel Veränderung überhaupt erfahren.
1: If you think about it repeatedly through the day,
0: wenn du immer wieder durch den Tag hindurch dir die Wahrheit vor dich fühlst,
1: it will change your character.
0: Dann wird es deinen Charakter verändern.
1: This, of course, is assuming that you walk in the light.
0: Das setzt natürlich voraus, dass wir im Licht wandeln.
1: And what did Jesus do so that the truth would have our attention?
0: Und was wird Jesus tun, damit wir seine Aufmerksamkeit haben?
1: The gospel could have been written in 5 pages.
0: Das Evangelium hätte in 5 Seiten der Bibel niedergeschrieben werden können.
1: But it's in 1,300 pages.
0: Aber es ist ungefähr in 1,300 Seiten niedergeschrieben.
1: Because it needs to keep our attention for a very long time.
0: Weil Gott möchte, dass es unsere Aufmerksamkeit für lange Zeit bekommt.
1: One lamb could have been sacrificed in the Old Testament.
0: Es hätte genügt, ein einziges Lamm zu schlachten im Alten Testament.
1: But millions of lambs were sacrificed.
0: Aber in Wirklichkeit brauchte es Millionen von diesen Lämmern.
1: Because we need to think about the gift of Jesus over and over again.
0: Damit wir immer wieder über das Opfer Jesu nachdenken.
1: Angels could teach the truth to the world.
0: Engel können die Wahrheit der ganzen Welt verkündigen.
1: The entire world would believe.
0: Und die ganze Welt würde dann glauben müssen.
1: But the belief would not change the world.
0: Aber dieser Glaube würde nicht die Welt verändern.
1: The truth must keep our attention.
0: Die Wahrheit muss unsere Aufmerksamkeit bekommen.
1: So God gave you and me the opportunity to share what we know.
0: Und deswegen gab Gott uns, dir und mir, die Gelegenheit, das weiterzugeben, was wir glauben.
1: And while we share,
0: und während wir es weitergeben,
1: our own hearts are changed.
0: Werden unsere Herzen verändert.
1: This is what we need.
0: Das ist, was wir brauchen.

Das Thema von heute nennt sich Liebe den Cäsar, liebe den Papst. Es ist eine Botschaft, wo wir erkennen werden, worum es eigentlich geht und dass Gott in seinem Wort gezeigt hat, dass wir lieben sollen, wie er liebt, ohne Konditionen. Wir erinnern uns im letzten Thema, da sahen wir im Lukas 4, Vers 5 und 6, dass dem Teufel alle Reiche der Welt gegeben wurden. Er sagt, mir wurden sie übergeben und ich gebe sie, wem ich will. Deswegen hat er sie auch dem Herrn Jesus angeboten, damals in der Versuchung in der Wüste. Die Geschichte ist leider eine sehr traurige Geschichte hier in dieser Welt, wenn man betrachtet die verschiedenen Reiche, die nach und nach aufgekommen und dann auch wieder gefallen sind. Die vier Weltreiche, die erwähnt werden in Daniel 2 und in Daniel 7, wo die Geschichte einmal in Form einer Statue, eines Bildes mit Metallen dargestellt wird, um darzustellen, dass leider alle diese Reiche immer unter dem Götzendienst standen und die verschiedensten Bilder und Statuen verehrt haben. Dann in Daniel 7 die Darstellung der Weltgeschichte über die gewalttätigen wilden Tiere,

um auszudrücken, dass auch diese Weltgeschichte leider immer eine sehr gewalttätige, kriegerische Geschichte gewesen ist. Und hinter diesen Reichen, wie wir ja gerade auch gesehen haben, stand auch der Fürst dieser Welt, der gefallene Engel, Luzifer, der hinter allen diesen Reichen auch stand und deswegen immer diese Gewalttätigkeit, das Kriegerische, das Götzendienerische immer eingeführt hat und dadurch beeinflusst hat die Menschheit und die Bewohner dieser verschiedenen großen Reiche. Wir wollen kurz uns ansehen, wie die Beziehung war zwischen diesen vier Reichen und dem Volk Gottes in der Geschichte. Und wir sehen, dass genau diese vier Reiche, die dargestellt werden, Babylon, Medo-Persien, Griechenland und Rom, alle nacheinander auch das jüdische Volk praktisch eingenommen haben und kontrolliert haben. Und meistens war Israel nicht frei, sondern eine Provinz von einem von diesen verschiedenen Königreichen. Und wir beginnen mit dem Löwen im Standbild, das goldene Haupt, Babylon. Wie war die Beziehung zwischen Babylon und dem Volk Gottes? Sie war ziemlich schlecht. Wir erinnern uns, Nebukadnezar kam an mit seinen Truppen. Die Stadt Jerusalem wurde zerstört, der Tempel von Salomo wurde zerstört, die Mauern und das Volk wurde verschleppt nach Babylon. Wir erinnern uns, die waren 70 Jahre praktisch unter babylonischem Joch in Babylon. Nun gehen wir über zur Beziehung mit dem zweiten Reich und zwar mit dem Bär, den Armen aus Silber in der Statue, also Medo-Persien. Wie war die Beziehung zwischen Medo-Persien und dem Volk Gottes in der Geschichte? Erstaunlich gut. Denn Kyros und Darius, Artaxerxes auch, die Könige von Medo-Persien, die haben unterstützt das Volk Gottes, dass sie zurückgehen konnten und wieder aufbauen die Stadt und wieder aufbauen den Tempel. Und Israel konnte wieder eine unabhängige Nation werden. Sie haben also das Volk befreit aus der babylonischen Gefangenschaft und haben es eigentlich ziemlich gefördert in diesem Sinne. Also die Beziehung zum Bär war gar nicht so schlecht, war ziemlich gut. Es gab natürlich da auch eine Epoche, wo es ganz gefährlich aussah und ganz schlimm, als zum Beispiel, ihr könnt es nachlesen im Buch Esther, der König von Persien zusammen mit einem von seinen ranghöchsten Mitarbeitern, der hat ihn beeinflusst und eine Judenvertilgung sollte geschehen. Das ganze jüdische Volk sollte ausgerottet werden. Das geschah unter dem Haman, der diesen Plan hatte. Aber Gott hat eingegriffen und dieses Übel wurde abgewendet. Aber dann gehen wir über zur Geschichte der Beziehung zwischen dem Volk Gottes und dem dritten Tier, dem Leoparden, beziehungsweise dem Panther im Deutschen. Kupfer, die Lenden aus Kupfer im Standbild, also Griechenland. Und wenn wir diese Geschichte und Beziehung betrachten, war sie wieder erstaunlich gut, so wie auch Medo-Persien, also erstaunlich gute Beziehung. Als Alexander der Große ankam und sein Königreich ausdehnte und ankam nach Jerusalem, da hat er Sympathie und Respekt gehabt für die Juden, für Israel. Und er hat sich entschieden, nicht gegen sie zu kämpfen. Er hat ihre Stadt auch nicht zerstört. Ganz im Gegenteil, er hat ihnen sogar eine ganz gute Beziehung mit ihnen gehabt und gesagt, ihr könnt euch gerne auch in Alexandrien ansiedeln, was hier auch seine Stadt war vom Alexander der Großen. Und das Kuriose war, als Alexander der Große ankam nach Jerusalem, da kamen die Priester raus, die Hohepriester und die Priester, und gingen auf ihn zu, und zwar mit den alten Schriftrollen vom Propheten Daniel, und haben ihm einen Vers gezeigt in Daniel Kapitel 8. Den können wir mal kurz zusammen lesen. Welchen Vers?

Ja, sie ihm gezeigt haben. Und zwar Daniel Kapitel 8, Verse 20 und 21. Und da war eine Prophezeiung und da hat Gott viel Zeit zuvor, damals im Babylonischen Reich noch, dem Daniel die Zukunft gezeigt und auch dem König Nebukadnezar. Und hier wurde nämlich auch Griechenland schon im Vorfeld dargestellt,

beiden Verse. Und der Widder steht da, mit den beiden Hörnern, den du gesehen hast, bedeutet die Könige von Medien und Persien. Der Ziegenbock aber ist der König von Griechenland. Das große Horn zwischen seinen Augen ist der erste König. Und da zeigten sie ihm, schaut, hier ist eine Prophezeiung über einen Widder, das waren die Medo-Persern, und von einem Ziegenbock in der Symbolik, das sind jetzt die Griechen. Und der Ziegenbock kommt an, wenn ihr jetzt das ganze Kapitel lesen würdet, und zerstört den Widder. In anderen Worten, Griechenland übernimmt Medo-Persien. Und das hat dann gesehen Alexander der Große. Und der Geschichtsschreiber Flavius Josephus, der hat dann das kommentiert in der Vergangenheit und geschrieben, als Alexander dem Großen das Buch Daniel gezeigt wurde, dort wo es steht, dass ein Grieche das persische Reich zerstören würde, da nahm er an, dass er die Person war, von der geschrieben stand. Also war eine sehr wunderbare Beziehung eigentlich da, allerdings unter dem griechischen System kam ein Einfluss über das Volk Gottes, das es leider sehr hat abweichen lassen. Dennoch gab es auch unter der griechischen Vorherrschaft auch einen ganz schweren Moment für das Volk Gottes in der Beziehung mit Griechenland. Und zwar in dem Moment, wo der Antiochos Epiphanes auch auftrat in der Geschichte und eine Zeit lang Kirche und Staat vereinte, was ja nicht typisch war für die Griechen, und auch eine Verfolgung über das jüdische Volk damals brachte. Aber im Allgemeinen eine ziemlich gute Beziehung mit Griechenland. Aber dann kommt die Beziehung mit Rom, mit dem vierten Metall, mit dem letzten Metall, mit dem vierten Tier, mit dem letzten Tier, dem schrecklichen und furchtbaren Rom, das eiserne Rom. Und die Beziehung war sehr schlecht, die war sehr schlecht. Im Jahr 63 vor Christus hat Pompeius Jerusalem eingenommen, es zu einer römischen Provinz gemacht, Tribute und begonnen einzufordern und Israel kam unter das jüdische Joch. Und es war sehr interessant, dass einer der damaligen größten Theologen der Zeit, das war der Hippolytus, das war ein Schüler von Irenäus, der zwischen 160 und 236 gelebt, der hat Folgendes gesagt über die Zeit. Und das war in etwa, was alle Christen damals glaubten und verstanden über die Auslegungen der Prophetie von Daniel 2 und 7, also die Sequenz dieser vier Königreiche. Aber es ist sehr spannend, was der Hippolytus nun darüber schreibt, aus seinem Buch, als er über Daniel 2 und 7 berichtet. Und er schreibt da, denn das Bild, welches in jener Zeit dem Nebukadnezar offenbart ward, war ein Gleichnis aller Reiche der ganzen Welt, denn es herrschten damals die Babylonier, wie das goldene Haupt des Bildes seiend. Nach diesen aber regierten die Perser in 240 und 5 Jahren, welches gezeigt wird, das Silber. Nach diesen aber regierten die Hellenen, also die Griechen, anfangend von Alexander von Makedonien, 300 Jahre, und diese sind das Erz. Nach diesen aber die Römer, die eisernen Beine des Bildes, seien stark wie Eisen. Also hat klar verstanden, ja, wir leben jetzt im vierten Königreich Eisen. Und übrigens, als er dann ein bisschen später über den Stein schreibt, hat er auch klar verstanden, es ist die Wiederkunft Jesu, der Beginn des ewigen Königreiches Gottes, des Himmlischen. Denn er sagt ja auch hier, das haben sie also damals schon vor 1800, 1900 Jahren verstanden, ganz klar, Christus vom Himmel kommend, wie ein Stein, welcher sich abgelöst hat vom Berg, damit er die Reiche dieser Welt wandle, aufrichte aber das himmlische Reich der Heiligen, welches in Ewigkeit nicht vergehen wird. Ja, es ist also ganz interessant, wie in der damaligen Zeit schon alles klar war. Aber dieses vierte Reich aus Eisen, das Schreckliche, das Furchtbare, Rom, das war ein abnormales Reich. Es war nicht

natürlich, es war sehr seltsam. In Daniel 2 wird es ja dargestellt, am Ende mit der Verbindung von Eisen und Ton. Zwei Elemente, die nicht zusammengehören. Wenn du versuchst, Eisen und Ton zusammenzubringen, die gehören nicht zusammen, diese Elemente. Aber so wird diese letzte Macht dargestellt in der zweiten Phase. In Daniel 7, da hatten wir auch gesehen, dass der Daniel nicht einen Namen gefunden hatte für dieses vierte Reich. Die drei davor, die drei vorherigen, die waren klar. Der Löwe, der Bär, der Panther. Aber für das vierte, hat einfach nur gesagt, schrecklich und furchtbar. Aber später hat der Johannes in der Offenbarung einen Namen dafür gefunden, der Drache. Und wie wir wissen, ist ein Drache eigentlich ein Fabelwesen. Es ist ein übernatürliches Tier, das so dargestellt wird, dass es fliegen kann und Feuer speien kann und es zerstört alles. Und in dieser Symbolik wurde also dieses vierte Tier dargestellt. Es ist nicht von dieser Schöpfung. Es ist wirklich etwas, das außerhalb dieser Schöpfung liegt. Es ist nicht von Gott. Und in Offenbarung haben wir gesehen, es ist ein Symbol, der Drache, zum einen für den Teufel selber, wenn wir in Offenbarung 12, Vers 9 blicken, wo steht, und es wurde hinausgeworfen aus dem Himmel, der große Drache, die alte Schlange, die da heißt Teufel und Satan, der die ganze Welt verführt. Und er wurde auf die Erde geworfen und seine Engel, die Gefallenen, wurden mit ihm dahin geworfen. Und dann aber im selben Kapitel, etwas zuvor, in den Versen 3 bis 5, wird klar dargestellt, dass dieser Drache, der gefallene Engel, der ja, wie wir vorhin gesehen haben, durch die Königreiche dieser Welt auch dominiert und regiert, weil sie wurden ihm übertragen. Der hat aber ganz spezifisch gewirkt durch das vierte, und zwar dieses, wo auch seinen Namen bekommen hat. Dieses vierte schreckliche und furchtbare Tier aus Daniel 7, das dann jetzt in Offenbarung 12 auftaucht als mit der Symbolik der Drache. Und wir lesen es hier in Offenbarung 12, Vers 3, wo jetzt dieser rote Drache wieder dargestellt wird. Und im Vers 4 am Ende, wo steht, der Drache trat vor die Frau. Die Frau, die Gemeinde Gottes, damals im Alten Testament Israel, das Judentum, die gebären sollte, sie war schwanger, damit er, der Drache, wenn sie geboren hätte, ihr Kind fräße. Es ging darum, den Jesus, der kurz davor stand, geboren zu werden, gleich zu zerstören von Anfang an. Und dann steht im Vers 5, sie gebar einen Sohn, einen Knaben, der alle Völker weiden sollte mit eisernem Stabe. Die Symbolik, die in der Offenbarung mehrere Male vorkommt und immer auf Jesus dargestellt wird. Und ihr Kind wurde entrückt zu Gott und zu seinem Thron. Jesus später, nachdem er gestorben, auferstanden ist, ist er aufgefahren in den Himmel. Auf jeden Fall, was wir hier also sehen, ist, dass Gott repräsentiert, dass diese Macht, die dahinter stand, den Jesus umzubringen, seit seiner Geburt an, der Drache war, die Drachenmacht, Rom. Und zwar ging das durch den Herodes, der versucht hat, den Herrn Jesus seit seiner Geburt schon zu töten, im Kindermord. Und dieser Herodes hat es ja nicht geschafft, aber später, als Jesus dann 33 war, da hat es ein anderer Herodes geschafft, ein anderer Vorsteher und Repräsentant dieser Macht. Das Interessante ist, dass Rom wirklich buchstäblich dargestellt wurde in der Vergangenheit als ein Drache. Zum Beispiel in den Jahrhunderten vom 2. bis zum 5. Jahrhundert wurde Rom als ein feuerroter Drache dargestellt. Zum Beispiel war das zweite wichtige Zeichen der römischen Legionen ein roter, scharlachroter Drache, der gemalt wurde auf ihre Zeichen, wenn sie zur Schlacht gegangen sind. Das hat also nicht nur symbolische, es hat wirklich auch buchstäbliche Deutungen in der Geschichte. Und dieser Herodes war wirklich ein schlimmer Mensch, der in Matthäus Kapitel 2 versucht hat, sich vor die Frau gestellt hat und den Herrn Jesus zu töten, schon kurz nach seiner Geburt. Matthäus 2, Vers 13 und 14, da lesen wir,

im Vers 13, wie sie flüchten mussten nach Ägypten. Die Eltern haben den Jesus mitgenommen nach Ägypten, weil der Engel ihnen gesagt hatte, ihr müsst fliehen, denn Herodes hat vor, steht da am Ende des Vers 13, das Kindlein zu suchen, um es umzubringen, von Anfang an. Und im Vers 16, als Herodes nun sah, dass er von den Weisen betrogen war, wurde er sehr zornig und schickte aus und ließ alle Kinder in Bethlehem töten und in der ganzen Gegend, die zweijährig und darunter waren, nach der Zeit, die er von den Weisen genau erkundet hatte. So war der Zorn des Drachen und der Drachenmacht Rom, damit ja kein anderer König aufkommen kann, der König der Juden. Rom wollte die Vormachtstellung und die Kontrolle nicht verlieren und nicht abgeben an Jesus. Und so ist es durch die gesamte Geschichte gewesen. Und erst wenn Jesus wiederkommt, wird schließlich Rom diese Vormachtstellung dann verlieren, die sie hier auf dieser Erde hat. Herodes, übrigens der Name, kommt vom Hebräischen Hordos. Und ich habe im Wikipedia gefunden, dass Hordos bedeutet der feurige Drache. Wie spannend, wie das alles vernetzt ist und zusammenhängt. Wie klar alles ist. Schlussendlich, wie wir gerade schon gesagt haben, hat Rom es geschafft, 33 Jahre später durch den anderen Herodes und Pontius Pilatus, Lukas 13, Vers 31 steht das, Jesus dann ans Kreuz zu bringen und ihn umzubringen. Natürlich hat Jesus sein Leben freiwillig gegeben, aber er hat es dieser Macht gegeben, die von Anfang an ihn sowieso schon töten wollte. Nun, Jesus wusste von vornherein, dass man ihn töten wollte und dass man ihn auch töten würde. Er wusste das, weil er ein tiefer Bibelstudent war und Jesus kannte sich sehr gut aus mit den Prophezeiungen des Alten Testaments und auch mit dem Buch Daniel. Und in Daniel Kapitel 9, da war ja eine Zeitvorhersage, die war 600 Jahre früher gemacht worden, als der Daniel, der Prophet, in Babylon war, unter dem ersten Königreich. Also Babylon, das Haupt von Gold, da wurde ihm schon die Prophezeiung gegeben, dass 1, 2, 3 Königreiche später dann im Eisen mit einer schönen Zeitdarstellung der Gesalbte kommen würde, der Messias. Hier in Daniel 9, Vers 26 wird es dargestellt. Und nach den 62 Wochen wird ein Gesalbter ausgerottet werden. Dieser Gesalbte, der taucht schon 2 Verse früher auf, im 44, wo am Ende steht, das Gesicht und die Weissagung erfüllt und das Allerheiligste gesalbt werden. Da im Spanischen, der Allerheiligste würde gesalbt werden. Und dieser Heilige, dieser Gesalbte, der ausgerottet werden würde, nach dieser prophetischen Zeit und nicht mehr sein würde, ausgerottet, weil er getötet werden würde, das ist der Herr Jesus gewesen, der Messias. Und zwar, der Gesalbte heißt im Hebräischen, heißt der Gesalbte der Messias. Und im Lateinischen Christus. Also Christus ist der Gesalbte in Lateinisch, das ist die Übersetzung, und Messias ist der Gesalbte im Hebräischen in der Übersetzung. Und deswegen, wenn hier steht, der Gesalbte, im Spanischen ist es direkt übersetzt als der Messias. Und nun, was würde hernach geschehen? Jesus wusste das ja, er ist der Gesalbte, der kommen würde. Und er kam ja auch genau am Ende dieser Zeitkette, die ja schon dargestellt war. Und er wusste auch, wie es weitergehen würde im Vers 26. Und das Volk eines Fürsten wird kommen und die Stadt und das Heiligtum zerstören. Jesus wusste ganz klar, erst werde ich umgebracht und dann wird der Tempel und die Stadt wieder zerstört werden, Jerusalem. Und so wie damals unter dem ersten Haupt, Babylon, die Stadt und das Heiligtum zerstört wurden, so wird nun unter dem vierten Königreich, dem modernen Babylon, die Stadt wieder zerstört werden und auch der Tempel. Jesus wusste das alles, weil er kannte sich aus mit der Prophezeiung. Und im Vers 27 steht auch noch geschrieben, er wird aber vielen den Bund eine Woche lang stärken. In der Mitte der Woche, nach 3,5 Tagen, Jahrtagen,

wird er Schlachtopfer und Speiseopfer abschaffen. Und im Heiligtum wird stehen ein Gräuelbild, das Verwüstung anrichtet, bis das Verderben, das beschlossen ist, sich über die Verwüstung ergießen wird. Und hier spricht es dann von dem Verwüster, von dem Verderber, der kommen würde, den Tempel zerstören würde und auch das Heiligtum und die Stadt wieder, die heilige Stadt. Jesus wusste das alles und dann konnte er auch nämlich darauf eingehen, als er in Matthäus 24 mit seinen Jüngern durch die Stadt lief. Und die Jünger waren ganz glücklich, als sie den schönen Tempel sahen. Und Jesus sagte ihnen aber Worte, die für sie wahrscheinlich nicht leicht waren. Matthäus 24, 1. Jesus ging aus dem Tempel fort. Und seine Jünger traten zu ihm und zeigten ihm die Gebäude des Tempels. Wahrscheinlich mit viel auch Stolz, wie schön das alles ist, unser Tempel, und jetzt bist du hier. Aber dann sagte Jesus im Vers 2, seht ihr nicht das alles? Wahrlich, ich sage euch, es wird hier nicht ein Stein auf dem anderen bleiben, der nicht zerbrochen werde. Alles wird zerstört hier. Die Stadt, der Tempel. Und dann hat der Herr Jesus das vertieft, und zwar im Vers 16, im selben Kapitel. Im Vers 15 können wir beginnen. Wenn ihr nun sehen werdet, das Gräuelbild der Verwüstung stehen an der heiligen Stätte, wovon gesagt ist durch den Propheten Daniel. Also Jesus bezieht sich jetzt genau auf die Verse, wo wir gerade in Daniel 9 gelesen haben. Wer das liest, der merke auf, alsdann fliehe auf die Berge, wer in Judäa ist. Also fliehen, weg von hier, weil wenn das eintrifft, was in Daniel geschrieben steht, da steht ja, erst wird Jesus umgebracht und hernach die Stadt und der Tempel. Wenn ihr das alles seht, müsst ihr fliehen. Und Jesus hat es dann noch ein bisschen vertieft. Wir sehen das hier im Buch Lukas. Kommt mit mir zu Lukas Kapitel 21. Und hier im Vers 20 und 21. Wenn ihr aber sehen werdet, dass Jerusalem von einem Heer belagert wird, dann erkennt, dass seine Verwüstung nahe herbeigekommen ist. Alsdann, wer in Judäa ist, der fliehe ins Gebirge. Wer in der Stadt ist, geh hinaus. Wer auf dem Lande ist, komme nicht hinein. Denn das sind die Tage der Vergeltung. Dass erfüllt werde alles, was geschrieben ist. Jesus wusste, das war alles schon geschrieben und jetzt stand die Erfüllung da. Und Jesus sagte, wenn ihr die Stadt seht, umzingelt, belagert von dem Heer. Und welches Heer war es, das dann Jerusalem belagert hat und schlussendlich die Zerstörung gebracht hat? Es waren die Römer. Das römische Imperium. Lasst uns hier im Lukas Kapitel 19 noch ein ganz wichtiges Detail betrachten. Lukas 19, 43. Denn es wird eine Zeit über dich kommen. Beginnen wir besser im 41. Und als er nahe hinzukam zur Stadt Jerusalem, sah er die Stadt und weinte über sie. Jesus weinte und sprach, wenn doch auch du erkennest zu dieser Zeit, was zu deinem Frieden dient, aber nun ist es vor deinen Augen verborgen. Denn es wird eine Zeit über dich kommen, da werden deine Feinde um dich einen Wall aufwerfen und dich belagern und von allen Seiten bedrängen und werden dich dem Erdboden gleich machen samt deinen Kindern in dir und keinen Stein auf dem anderen lassen in dir, weil du die Zeit nicht erkannt hast, in der du heimgesucht worden bist. Deine Feinde. Jesus definierte dieses Heer, dieses Imperium als die Feinde des Volkes Gottes, die, wo nicht nur den Messias umbringen würden, sondern auch die Stadt und den Tempel und alles kaputt. Dieses schreckliche, furchtbare Tier, dieses Monster, dieser Drache. Und Jesus definiert es also, und er bezieht sich, als er jetzt hier liest und hier spricht, als er spricht, deine Feinde. Da bezieht er sich auf einen Text im Alten Testament,

fünften Buch Mose. Kommt mit mir ins fünfte Buch Mose, denn hier war eine alte Prophezeiung im Kapitel 28. Eine alte Prophezeiung über die Zerstörung des Tempels. Fünfter Buch Mose 28. Und wenn ihr lest vom Vers 53 bis zum Vers 57, da werdet ihr lesen, dass dreimal dieses Volk, dieses Heer, das kommen würde, dargestellt wird als der Feind, der Feind, der Feind. Ich lese euch mal hier den 53. Und du wirst die Frucht deines Leibes, das Fleisch deiner Söhne und deiner Töchter, die dir der Herr, dein Gott, gegeben hat, essen in der Angst und Not, mit der dich dein Feind bedrängen wird. Es war so schrecklich, als schlussendlich Jerusalem zerstört wurde und das Heer der Römer darum war, da ist in der Stadt das Essen ausgegangen und die haben Räuberbanden sind entstanden, die haben den Rest des Essens noch den Leuten weggenommen, was sie von irgendjemand gefunden haben. Und die, wo versucht haben zu fliehen, die sind grausam umgekommen draußen. Die Römer haben sie aufgesammelt und gefangen und haben sie dahin gekreuzigt. Und außenrum um Jerusalem waren tausende Kreuze mit denen, die versucht haben zu fliehen. Insgesamt sind über 1 Million Juden gestorben bei dieser schrecklichen Vernichtung von Jerusalem. Und in der Stadt wurde es so grausam, die Situation, dass selbst Eltern sich entschieden haben, ihre eigenen Kinder aufzuessen. Also was hier steht, das hat sich dann wirklich erfüllt. Im Vers 54, ein Mann unter euch, der zuvor verwöhnt und in Übrigkeit gelebt hat, wird seinem Bruder und der Frau in seinen Armen und dem Sohn, der noch übrig ist, von seinen Söhnen nichts gönnen. Von dem Fleisch seiner Söhne, das er isst, weil ihm nichts übrig geblieben ist, von allem Gut in der Angst und Not, mit der dich dein Feind bedrängen wird in allen deinen Städten. Und so geht es dann weiter im Vers 47 noch einmal, dein Feind, der dich bedrängen wird. Jesus kannte die Prophetie, er kannte die Geschichte, er kannte das Alte Testament, er wusste. Nun, der Jesus hatte ja ein Zeichen gesetzt, nicht wahr? Hat gesagt, wenn ihr die Stadt belagert seht, dann flieht, kehrt nicht zurück. Und das geschah 4 Jahre zuvor. Und zwar im Jahr 66 kam Cestius Gallus an und hat die Stadt belagert. Und alle Christen, die Jesus vertraut haben, haben gesehen, jetzt erfüllt sich das hier. Wir müssen jetzt fliehen. Und plötzlich ist dieser Cestius Gallus mit seinen Römern und mit den Legionären verschwunden. Die sind wieder weggegangen. Und die Juden dachten, wow, wir haben jetzt gesiegt, sind ihnen hinterher, haben auch noch viele umgebracht. Aber die Christen haben gewusst, das ist das Zeichen. Wir dürfen jetzt nicht mehr zurück in die Stadt. Und 4 Jahre später kam dann Titus, der Oberbefehlshaber der römischen Armee, und hat Jerusalem belagert, eingenommen und zerstört. Und dann ist alle diese Prophezeiung in Erfüllung gegangen. Alles, was da geschrieben stand. Und wenn wir zurück ins Neue Testament gehen, Lukas 21, dann sehen wir was ganz Trauriges, was geschehen ist. Lukas 21, Vers 24. Und sie werden fallen durch die Schärfe des Schwertes und gefangen weggeführt unter alle Völker. Und Jerusalem wird zertreten werden von den Heiden, bis die Zeiten der Heiden erfüllt sind. Hier bezieht sich wieder auf die Zerstörung Jerusalems und sie werden weggeführt werden unter alle Völker. Das ist wirklich buchstäblich geschehen. Ich möchte euch lesen aus einem Wörterbuch, über die Bibel, da steht geschrieben, die Stadt und der Tempel wurden von Titus eingenommen und komplett zerstört, 70 nach Christus. Und die jüdische Nation hörte auf zu existieren im Land seiner Väter. Ihr wisst, dass das Volk Gottes damals ein verheißenes Land bekommen hatte, wo Milch und Honig fließt. Und da waren sie, aber Rom hat ihnen das weggenommen. Das einzigste Volk in der Vergangenheit, im Alten Testament, das ein ganz definiertes Territorium durch die Verheißung von Gott als bekommen hat, hat sich Rom gewagt, das wegzunehmen und zu zerstören. Und dahinter stand natürlich der Teufel. Der Teufel hat es durch

Rom gemacht, durch die Drachenmacht. Der Drache hat die Drachenmacht verwendet, um das zu tun. Nicht Babylon und auch nicht Medo-Persien, auch nicht Griechenland, keiner von diesen Mächten hatte dem Volk ihr Territorium weggenommen. Die haben zwar, Babylon zum Beispiel hat ja alles zerstört und einen Teil davon in die Gefangenschaft genommen, aber die haben ihr Territorium nicht weggenommen. Und unter Medo-Persien und Griechenland haben sie es ja sogar zurückbekommen und hatten eine ziemlich gute Beziehung. Aber jetzt kommt Rom an und nimmt ihnen das weg, was Gott ihnen gegeben hatte, aus der Verheißung heraus. Kein Wunder, dass Rom in der Bibel identifiziert wird, wie wir gerade gelesen haben von Jesus Christus, als der Feind Gottes. Wir finden nicht im Alten Testament, dass Griechenland oder Medo-Persien und so weiter der Feind Gottes dargestellt wird, aber ganz spezifisch ausgedrückt, buchstäblich finden wir es über Rom. Deswegen finden wir auch diese anderen Ausdrücke wie der Verderber, der Vernichter, auch der Drache. Nur auf dieses vierte und letzte, dieses schreckliche und furchtbare Tier in seinen zwei Phasen bis an das Ende der Zeit, bis zur Wiederkunft Jesu. In der damaligen Zeit, wenn wir zurückgehen zum Buch Daniel, dann lesen wir kurz, wie diese Macht dargestellt wurde, prophetisch von Gott, in Daniel Kapitel 2, und zwar jetzt in der ersten Phase, vor dem Übergang mit den 10 Hörnern zum kleinen Horn hin. Wie war es in der ersten Phase? Daniel 2, Vers 40, da steht zum Beispiel, dass das Eisen wird alles zermalmen und zerschlagen. Ja, wie Eisen alles zerbricht, so wird es auch alles zermalmen und zerbrechen. Mit eingeschlossen den Herrn Jesus, die Jünger, die Nachfolger, die Stadt, der Tempel, alles. Und wenn wir zu Daniel Kapitel 7 übergehen, wo die gleiche Macht in der ersten Phase dargestellt wird, als das schreckliche und furchtbare Tier, Daniel 7, Vers 7, da steht auch über dieses vierte Tier, das furchtbar und schrecklich war, sehr stark und hatte große eiserne Zähne, fraß um sich und zermalmte und was übrig blieb, zertrat es mit seinen Füßen. Ein aufs andere Male diese heftige Ausdrucksweise und im selben Kapitel im Vers 23 finden wir noch einen und da steht, das vierte Tier wird das vierte Königreich auf Erden sein. Das wird ganz anders sein als alle anderen Königreiche. Es wird alle Länder zerfressen, zertreten und zermalmen. Diese Macht, auch dargestellt in Daniel 11, und wieder im Vers 16, diese Art von Ausdrucksweise, da steht am Ende, niemand wird ihm widerstehen können. Er wird auch in das herrliche Land kommen und Verderben in seiner Hand. Als Rom ins herrliche Land kam, hat er es verdorben und zerstört damals. Diese Macht, die dann auch hier in Daniel 11, Vers 22, wo auch ausgedrückt wurde, wie es den Herrn Jesus, den Gesalbten, den Messias, auch getötet hat. Und heranflutende Heere werden vor ihm hinweggeschwemmt und vernichtet werden, dazu auch der Fürst des Bundes, der Jesus. Ja, das war also die Beziehung des Volkes Gottes Israel mit Rom. Wir haben jetzt die erste Phase analysiert, aber wisst ihr, diese Beziehung begann eigentlich ganz gut. Die begann positiv, wenn wir jetzt noch ein bisschen weiter in der Geschichte zurückgehen. Und zwar, als die erste Berührung war zwischen Italien, zwischen Rom, wo dann langsam aufkam, als es noch nicht das große Weltreich war, und Israel. Und zwar Israel befand sich ständig unter Angriffen und Attacken und auch unter dem Joch von den Assyrern. Und dann haben sie einen Bund eingegangen mit Italien, mit Rom, weil das war eine Macht, die am Stehen war. Das war im Jahr 161 vor Christus. Und da haben sie sich gedacht, wir suchen den Schutz dieser Macht, damit wir ein bisschen frei sind vor den Assyrern und haben eine Gruppe von Botschaftern gesendet von Israel nach Rom und haben dann diesen Bund der Freundschaft und der Allianz.

Allianz unterzeichnet mit Rom. So hat es begonnen. Sie haben sich also Rom in gewisser Weise unterstellt, dieser Macht. Sie wussten nicht, was geschehen würde in der Zukunft. Hätten sie die Prophetie besser studiert, hätten sie wahrscheinlich den Fehler nicht begangen. Auf jeden Fall dann 100 Jahre später, knapp im Jahr 63 vor Christus, kam ja der Pompeius und hat Jerusalem eingenommen, hat es zur römischen Provinz gemacht, Tribut eingeführt, es kam unter das römische Joch und dann wurde es alles immer schlimmer. Die Juden haben leider ja später den Herrn Jesus nicht angenommen, in der Mehrheit, obwohl wir wissen, dass ein Überrest ihn angenommen hat. Denn das Christentum, das dann begann, alle, die Jesus, den Messias annahmen und das ursprüngliche Christentum, das waren ja alles nur Juden. Die Jünger und Jesus selber und Maria und die Apostel und die ersten 5000, die bekehrt werden, wurden und so weiter. Die ersten 3,5 Jahre ging das Evangelium ja ganz spezifisch noch ans Volk Gottes. Die ersten Tausenden, Zehntausenden Christen waren alles Juden. Messianische Juden, Juden, die Jesus als ihren Messias angenommen hatten. Also war das ursprüngliche Christentum das wahre Judentum. Und was geschah dann? Im Jahr 70 wurde ja Israel, Jerusalem, der Tempel, alles komplett zerstört. Und leider kam dieser Fluch über sie, den sie sich selber ausgesprochen hatten, als Jesus gekreuzigt wurde, wo sie ja den Tod Jesus verlangt hatten. Da hatten sie ja gesagt, sein Blut komme über uns und unsere Kinder. Und da haben sie einen Fluch über sich selber ausgesprochen und der dann später wirklich eingetroffen ist. Wie schrecklich, eine Generation später dann. Aber kein Christ ist gestorben, weil alle Christen, alle, die Jesus als Messias angenommen hatten und ihm vertraut haben und dem prophetischen Wort gekannt haben, die sind ja alle geflüchtet, als die Heere Jerusalem umzingelt hatten beim ersten Mal. Aber 4 Jahre später war es dann zu Ende. Und dann hat diese schreckliche Drachenmacht über Jahrhunderte hinweg die Christen verfolgt. Erst die Juden verfolgt, dann die Christen verfolgt. 10 verschiedene römische Kaiser, heidnische, haben die Christen und die Juden verfolgt über 3 Jahrhunderte hinweg. Rom war wirklich eine furchtbare Macht, genauso wie sie in der Bibel dargestellt wird. Dort waren alle Süchte, die man sich vorstellen kann, zugegen. Das Heidentum war ganz groß, die Götzenanbetung, Sklaverei war allgegenwärtig in Rom, niemand war frei, es gab viel Gewalt, es war sehr hart. Und wenn wir uns erinnern, die waren wirklich makaber. Die haben Spektakel aufgeführt, öffentliche, wo sie dann ins Stadion gegangen sind oder in die Arena, ins Kolosseum und haben sich da vergnügt, als sich Menschen gegenseitig umgebracht haben, zum Beispiel die Gladiatoren. Und sie haben sich vergnügt mit den ganzen Wettrennen, mit den Pferden und alles, wo dann auch immer wieder Menschen schrecklich verletzt sind oder gestorben sind. Und dann haben sie gesehen, auch bei den Christenverfolgungen, wie Christen dann da auch ins Stadion, in die Arena kamen und dann haben sie die wilden Tiere auf sie losgelassen. Manche wurden auch verbrannt, lebendig. Und es waren öffentliche Spektakel, da sind alle hingegangen und haben ihr Popcorn gegessen, während sie gesehen haben, so schrecklich, warum? Und jetzt verstehen wir auch deutlicher, warum dieses vierte und letzte Metall, warum dieses vierte und letzte Tier, das furchtbare und schreckliche, von Jesus genannt wird, der Feind des Volkes Gottes, der Zerstörer, der Verwüster und auch der Drache. Wie hätte man denn so eine Macht sonst ausdrücken und darstellen können? Ja, jetzt kann man verstehen, warum viele der ersten Christen ganz klar in Rom das Tier sahen. Das System des Antichristen. Erinnert ihr euch, was wir gehört haben im ersten Thema, als wir gelesen haben, wo Johannes schreibt über den Antichristen und sagt, jetzt ist die letzte Zeit, jetzt ist der Antichrist, hat sich manifestiert. Es war genau Rom, wo sich dieses antichristliche System manifestiert hat. Es konnte auch davor gar kein antichristliches System geben, weil erst da das Christentum begonnen hat. Das heißt, der Antichrist konnte erst auftauchen, als Christus auftaucht, und zwar in Rom. Und dann haben sie dieser Macht

einen Namen gegeben. Und zwar, sie haben es klar identifiziert mit Offenbarung 13, wo über 666 geschrieben steht. Die Nummer des Tieres, die Nummer des Antichristen. Und sie haben klar verstanden, schon damals, in der ersten Phase Roms, also in den eisernen Beinen, dass das mit 666 in Verbindung steht. Ich möchte euch lesen, was der Irenäus gesagt hat, der zwischen 125 und 200 gelebt hat und der Bischof von Lyon gewesen ist. Der hat in seinem Buch geschrieben über Latein, das war ja die offizielle Sprache des römischen Imperiums, und er hat gesagt, Lateinos, und das bedeutet, die Person, die Latein spricht, und hat dann folgendes Zitat gebracht. Also hat Lateinus die Nummer 666, und es ist eine sehr wahrscheinliche Lösung, dass dies die Nummer dieses letzten Reiches ist, der vier, die Daniel gesehen hat, da die Lateiner derzeit regieren. Das war denen schon ganz klar. Das ist 666, Rom, der ersten Phase, und sie hatten recht. Sie lebten in der ersten Phase. Und dann haben sie verschiedene Wörter klar ausgelegt in der Vergangenheit, die auch, wenn man die von der Zahlennumerik das nimmt, alle 666 rauskommt. Zum Beispiel, wie wir gerade gelesen haben, Lateinus, also das ist übrigens im Griechischen, die Person, die Lateinisch spricht. 666 kam daraus. Dann haben sie zum Beispiel herausgefunden in Hebräisch das Wort Romit, das bedeutet das römische Reich. Und wenn man das im Hebräischen mit den Zahlen kalkuliert, kommt da auch 666 raus, das römische Reich. Und dann im alten Griechisch He Latine Basileia. Das bedeutet dann auch das lateinische Reich. Und da kam da auch 666 raus. Und die ganzen ersten Christen, für die war das ganz klar. Rom, das ist der Antichrist. Das ist diese Macht, diese letzte mit dem 666. Wir wissen, Jesus lebte in der ersten Phase dieses Reiches. Er lebte während den Beinen des Eisens. Er lebte, als dieses schreckliche und furchtbare Tier aufgestanden ist, aber er lebte noch vor dem Übergang zur zweiten Phase. Das war noch 400 Jahre vor ihm. Die 10 Hörner, die Barbarenstämme, die 10 Zehen, das war alles noch vor ihm. Aber wir heutzutage leben in der zweiten Phase. Wir leben schon nach dem Übergang. Wir leben in der letzten Phase von Rom. Wir leben 1600 Jahre nach dem Übergang der 10 Hörner und der 10 Zehen. Wir leben jetzt schon in der Phase, wo das neue Element hinzugekommen ist, das religiöse, christliche Element, der Ton in Daniel 2. Das kleine Horn in Daniel 7. Also der Übergang vom heidnischen Rom zum christlich-päpstlichen Rom. Das ist die Phase, in der wir heute leben. Aber wir stehen demselben Feind gegenüber, der nichts Gutes mit dem Volk Gottes in Sinn hat. Der nichts Gutes, so wie in der Vergangenheit, denn die Geschichte wiederholt sich. So wie vor 2000 Jahren, derselbe Feind des Volkes Gottes ist heute immer noch derselbe Feind des Volkes Gottes. Das müssen wir verstehen. Nach der ersten Phase, wo im heidnischen römischen Imperium die Kaiser und die Cäsaren regiert haben, war dann der Übergang zum christlich-päpstlichen Reich Roms. Als zum Beispiel Südamerika übernommen wurde, von Rom, dann wurde es extra Lateinamerika genannt, weil es ganz klar war, das steht unter den Lateinern, unter Rom. Und alles, das ganze Reichtum Südamerikas wurde ausgebeutet und über Jahrhunderte nach Europa geschafft, zum Vatikan hin. Und so war das in der zweiten Phase. Die Geschichte zeigt uns ganz klar auf, dass der Thron, den die römischen Kaiser, die Cäsaren, verließen, nachdem sie nachdem Rom fiel, 476, darauf saß sich hernach der Bischof von Rom. Und dann haben nicht die Cäsaren regiert über Jahrhunderte, ab dann haben die Päpste regiert über Jahrhunderte. Und dann geschah Folgendes. Die Verfolgung in der zweiten Phase war sogar noch viel schlimmer wie die Verfolgung in der ersten Phase. In der zweiten Phase ging die schreckliche Inquisition los. Im Mittelalter
wo eine Verfolgung war,

gegen Andersgläubige, gegen Christen, die einfach direkt ihre Bibel haben wollten und lesen wollten und sich nicht der geistlichen Autorität des Bischofs von Rom unterstellen wollten, und es begann die Verfolgung. Die verschiedenen Geschichtsschreiber sagen, dass es viele Dutzend Millionen von Christen sind, die über knapp 3 Jahrhunderte gestorben sind, umgebracht wurden durch diese Inquisition. Warum? Weil sie sich einfach nicht dem Bischof von Rom unterstellt haben, was das Geistliche, das Religiöse betrifft, sondern sich direkt Jesus und der Bibel unterstellen wollten. Das war ihr Vergehen. Und weil sie auch die Bibel selber lesen wollten, die war ja verboten. Auf den Tod war die verboten. Wer eine Bibel hatte, wer eine versucht hat zu übersetzen, wer eine lesen selber wollte, der war schon als Ketzer verdammt und kam schon in den Scheiterhaufen. So verrückt war die Zeit damals. Aber es wird heutzutage eigentlich nicht mehr bewusst der Gesellschaft, was geschehen ist. In dieser zweiten Phase, die jetzt auch in Daniel dargestellt wird, so wie wir vorhin die erste gesehen haben, lesen wir jetzt die Verse, wo er auf die zweite Phase eingeht, und zwar, wenn jetzt schon das Ton regiert, wenn jetzt schon das kleine Horn an der Macht ist. Daniel Kapitel 7, da finden wir zum Beispiel den Vers 21. Und ihr seht vom Text eigentlich dasselbe wie in der ersten Phase. Hier im Vers 21 steht zum Beispiel: Und ich sah das Horn kämpfen gegen die Heiligen, und es behielt den Sieg über sie. Im Vers 25: Es wird den Höchsten lästern, die Heiligen des Höchsten vernichten und sich unterstehen, Festzeiten und Gesetz zu ändern. Das haben wir schon gesehen, wie er das zweite Gebot entfernt hat und den Sabbat auf den Sonntag verschoben hat und so weiter. Das ist, was geschehen ist. Und wenn wir auf Daniel 11 übergehen, wo wieder die Geschichte dargestellt wird, da lesen wir im Vers 32 und 33 eine ganz detaillierte Beschreibung der Inquisition im Mittelalter. Da steht im Vers 33: Und die Verständigen im Volk werden viele zur Einsicht verhelfen. Darüber werden sie verfolgt werden mit Schwert, Feuer, Gefängnis und Raub eine Zeit lang. Und das sind genau die 4 Faktoren, die hauptsächlich in der Inquisition genutzt wurden, um die anderen Christen zu beseitigen. Genau diese 4. Sie wurden getötet mit dem Schwert, im Feuer, ins Gefängnis und Raub, weil alles wurde ihnen weggenommen. Das ist genau das, was geschehen ist im Mittelalter. Und das Schlimme an dieser Geschichte ist, dass die zweite Phase Roms viel schlimmer ist als die erste. Warum? Wenn wir alle Facetten betrachten, erkennen wir das. In der ersten Phase, da waren es, die Geschichte spricht von mehreren tausend Märtyrern, die umgekommen sind über die Verfolgungen der Cäsaren und der Kaiser im heidnischen Rom. Aber wenn man das vergleicht mit der zweiten Phase, wo Dutzende Millionen umgebracht wurden, ist es die Dimension viel gewaltiger. Dann, wenn wir vergleichen, damals waren es 10 Kaiser, die Verfolgung gebracht haben über die Christen. Aber in der zweiten Phase waren es Dutzende von Päpsten nacheinander, die über 3 Jahrhunderte diese Verfolgung gebracht haben. Und das Allerschlimmste ist folgendes Detail. Damals in der ersten Phase, von wem wurden die Christen verfolgt? Von Heiden, von Ungläubigen, von Götzenanbetern. Aber in der zweiten Phase, von wem wurden sie verfolgt? Von anderen Christen, die auch an das gleiche Wort glauben, die an den gleichen Jesus glauben. Ich frage euch, was ist schlimmer? Von einem Heiden verfolgt zu werden, der gar nicht deine Grundsätze teilt, oder von einem anderen Christ verfolgt zu werden, der doch auch an die Bibel glaubt, oder? Der doch auch, ihr sagt, er glaubt an Jesus. Was ist schlimmer? Ich denke, es ist viel schlimmer, von einem Christen verfolgt zu werden. Das ist doch total unverständlich. Aber so ist es geschehen. Und dann finden wir hier in Daniel 11 noch einen Vers, den ich euch unbedingt zeigen muss, bevor wir auf die nächsten Aspekte eingehen. Und zwar Daniel 11,
wo wir ja gesehen haben, die Pferde

Verse über, wie in der zweiten Phase Rom eigentlich die Geschichte der ersten Phase wiederholt, auch textlich und mit den, fast mit denselben Begriffen. Aber in Daniel 11, Vers 41 lesen wir am Ende von diesem Kapitel: Und er wird, es spricht hier über den Nordkönig, also Rom in der Endphase, in das herrliche Land einfallen und viele werden umkommen. So wie Rom in der ersten Phase ins herrliche Land, es war damals buchstäblich Jerusalem, eingefallen ist und viele zerstört hat, so auch in der zweiten Phase wieder ins herrliche Land einfallen und die Geschichte wiederholen. Und wie können wir das verstehen? Nun, das Volk Gottes aus dem Alten Testament hat ja ein Territorium erhalten. Das war ja Kanaan, dort wo Milch und Honig flossen, erinnert ihr euch? Und das wurde ihnen ja von Rom weggenommen. Rom ist eingefallen und hat es kaputt gemacht. Und jetzt sehen wir, dass es noch einmal geschieht am Ende der Zeit. Aber wenn wir die Prophetie richtig verstehen, dann wissen wir, dass im Neuen Testament, wenn da steht Jerusalem, das herrliche Land, die Juden etc., dass es geistlich ausgelegt wird. Wir sind die geistlichen Juden, das geistliche Israel, das Volk Gottes. Wenn in der Offenbarung steht über Jerusalem, dann bezieht sich nicht mehr auf die Stadt, die buchstäbliche Stadt im Mittleren Orient dort. Es bezieht sich auf das geistliche Jerusalem. Wenn in der Offenbarung nämlich auch steht über Babylon, dann bezieht sich ja auch nicht mehr auf das ursprüngliche, wahre, buchstäbliche Stadt dort. Die existiert ja gar nicht mehr. Das sind ja nur noch Ruinen in der Wüste, 80 Kilometer von Bagdad entfernt. Das heißt, wenn in der Offenbarung, der Prophetie, alles, was im Neuen Testament dann wir diese Worte finden, müssen wir es alles geistlich auslegen. Was war das Territorium, das das Volk Gottes im Neuen Testament, das christliche Gemeinde bekommen hat, um auch einen Schutzort zu finden? Das waren die USA. Wenn ihr das betrachtet, Offenbarung 12 und 13, das Land wird der Frau helfen unter der Verfolgung. Und dann sind die dahin geflüchtet. Und dort haben sie einen Ort gefunden, wo sie frei waren. Doch Offenbarung 13 schreibt, ich kann jetzt leider nicht ganz viel drauf eingehen, nur zusammenfassen, da steht, dass diese Macht, die da entstanden ist in Offenbarung 13, Vers 11, die aus der Erde heraussteigt, die USA, ein Land, das ausgedrückt wurde in der Symbolik eines Lammes, also so eine christliche Nation, wo Freiheit war in der Verfassung, Trennung von Kirche und Staat, steht aber dann in Offenbarung 13, Vers 11, dass es schlussendlich redet wie ein Drache. In anderen Worten, der Drache, der Teufel, aber die andere Symbolik des Drachen ist ja Rom. Rom spricht schlussendlich durch die USA. In anderen Worten, das protestantische USA verändert sich und Rom übernimmt die Kontrolle und spricht schlussendlich durch diese Macht. Das ist, was vor unseren Augen jetzt geschieht, in den letzten Jahrzehnten. So wie damals im Volk Gottes erst eine Allianz der Freundschaft um den Schutz Roms und so weiter kam, aber später hat sich das alles umgeworfen, so sehen wir heutzutage seit mehreren Jahrzehnten, die USA, das protestantische USA, hatte ein Feindbild und das war Rom, das war der Vatikan. Und zwar, weil sie sich erinnert haben an die Geschichte, wie sie über Jahrhunderte verfolgt wurden. Deswegen, als USA geformt wurde, die ersten 13 Kolonien, 99% waren Protestanten. Es war weniger als 1% katholisch. Die waren alle geflohen aus der Verfolgung der Inquisition Europas raus und haben dort einen Ort gefunden, wo sie frei sein konnten und Gewissensfreiheit hatten. Doch dieses Bild, dieses Feindbild, das Ursprüngliche, ist zu einer Freundschaft geworden und zu einer Allianz. So wie damals mit dem hebräischen Volk. Rom und Israel haben damals einen Bund eingegangen. Und jetzt sehen wir, wie USA und der Vatikan auch einen Bund eingegangen sind, schon seit Jahrzehnten. Und diese Freundschaft und diese Zusammenarbeit vertieft sich und vertieft sich immer mehr, sodass jetzt vor 2 Jahren der Papst sogar in den USA vor dem Kongress zum ersten Mal in der Geschichte geredet hat. Sowas war total unverständlich. Heutzutage hat sich USA verändert. Es ist nicht mehr protestantisch, jetzt ist es ein katholisches Land geworden. In dem Sinne, dass heutzutage die größte Denomination mit knapp 70 Millionen
Mitgliedern in den USA.

USA die katholische Kirche geworden ist. Die zweitgrößte Denomination sind die Baptisten mit etwa 27 Millionen. Wenn man alle verschiedenen christlichen Gruppen noch zusammennimmt, dann sind sie insgesamt schon noch mehr als die Katholiken in den USA. Aber als Denomination, als eine Kirche, ist Rom jetzt schon die größte in den USA, die mächtigste. Und das ist wichtig zu wissen. Wir sehen also, wie Offenbarung 13 sich langsam vor unseren Augen kristallisiert und schlussendlich, sobald Rom auch die geistliche Autorität in den USA übernimmt, die religiöse, dann ist Offenbarung 13 praktisch zum Abschluss gekommen. Das nur kurz zu sagen. Und was wird das Resultat sein? Wird das gut für die USA ausgehen, für die Protestanten, die anfangs 99% waren, jetzt schon auf 25% runtergeschrumpft sind? Wird es ein gutes Ende haben? Oder wird es so sein wie damals? Es wird sein wie damals. Zerstörung wird kommen. Liebe Freunde, Jesus sagt uns aber in Matthäus 5, Vers 10 bis 12 folgendes. Matthäus 5, Vers 10 bis 12. Was ganz Wichtiges. Selig sind die, die um der Gerechtigkeit willen verfolgt werden, denn ihrer ist das Himmelreich. Hier bezieht sich es auf die Märtyrer der ersten Phase Roms, es bezieht sich auch auf die Märtyrer der zweiten Phase Roms, in der wir uns befinden, wo aber wir wissen, dass in der Zukunft noch einmal eine schlimme Zeit kommen wird, bevor der Herr Jesus dann schlussendlich auf die Welt zurückkommt. Hier steht im Vers 11, selig seid ihr, wenn euch die Menschen um meinetwillen schmähen und verfolgen und reden übel, allerlei Übles gegen euch, wenn sie damit lügen. Seid fröhlich und getrost, es wird euch im Himmel reichlich belohnt werden, denn ebenso haben sie verfolgt die Propheten, die vor euch gewesen sind. Die Geschichte wiederholt sich. Aber die Frage ist, wie geht der Christ damit um? Wie ging der Christ damit um vor 2000 Jahren? Wie gingen die Jünger damit um, Jesus? Und dann die während der ersten 300 Jahre verfolgt waren. Wie gingen die Christen um, die in der zweiten Phase verfolgt wurden, über die Jahrhunderte hinweg der Inquisition? Jesus gab uns auch hier die klare Anweisung in Matthäus 5, Vers 44. Und da steht dieser bekannte, wichtige Vers. Ich aber sage euch, liebt eure Feinde und bittet für die, die euch verfolgen, damit ihr Kinder seid eures Vaters im Himmel. Denn er lässt seine Sonne aufgehen über Böse und Gute und lässt regnen über Gerechte und Ungerechte. Liebt eure Feinde und bittet für die, die euch verfolgen. Das ist etwas, das über das Menschliche hinausgeht. Das ist etwas Göttliches. Wie kannst du deinen Feind lieben, der dich verfolgt? Wie konnten die Christen, die verfolgt wurden vom Cäsar und von den Römern, damals in der ersten Phase ihre Verfolger lieben? Und wenn sie da in der Arena standen und die wilden Tiere auf sie losgelassen wurden und das Publikum hat gelacht und applaudiert, wie konnten sie die lieben? Das geht nur, wenn Gott im Herzen dieser Menschen ist. Erst waren sie auch bereit, überhaupt für Jesus zu sterben. Um bereit zu sein, überhaupt ihr Leben für Jesus zu lassen, müssen sie Jesus so im Herzen haben, dass sie ihn so lieben, dass sie natürlich auch tun, was der Herr Jesus sagt. Der Heilige Geist muss so stark in ihrem Leben sein, dass diese unnatürlichen Dinge natürlich werden können im Leben eines Christen. Liebet eure Feinde. Nun, erinnert ihr euch, dass wir vorhin gesehen haben, dass Jesus Rom als den Feind definiert hat? Wenn eure Feinde euch umzingeln, als er aus dem 5. Buch Mose diese Zitate verwendet hat. Jesus hat klar gesagt, wer der Feind des Volkes Gottes ist. Es ist Rom. Es ist immer derselbe geblieben. Aber was sollen wir nun mit Rom tun? Wir sollen Rom lieben. Wir sollen die lieben, die uns nicht verstehen, die uns verfolgen, die uns die Religion des Geistlichen in der Zukunft so wie im Mittelalter wieder diktieren wollen. Sollen wir lieben und nicht nur lieben, sondern auch für sie beten. Wie weit sind wir in unserer Vorbereitung, um das zu erreichen? Ich denke, wir müssen den Herrn bitten, weil wir sind sehr weit voran.

vorangeschritten in der Prophetie. Jetzt steht hier im Johannes 15, Vers 13 Folgendes. Hier steht, was die größte Darstellung der Liebe ist, die es eigentlich nur geben kann. Johannes 15, Vers 13. Was ist die größte Darstellung der Liebe? Johannes 15, 13. Niemand hat größere Liebe als die, dass er sein Leben lässt für seine Freunde. Was ist die größte Darstellung der Liebe? Zu sterben für deinen Freund, für deinen Familienangehörigen vielleicht, für deinen sehr guten Bekannten, den du sehr lieb hast, für deinen Freund. Stell dir vor, dein eigenes Leben zu geben, damit der andere leben kann. Was kann es Größeres geben als eine Darstellung der Liebe? Jetzt sage ich euch aber, dass es noch eine größere Darstellung gibt. Es gibt noch eine größere Darstellung, als für deinen Freund zu sterben. Kommt mit mir in Römer Kapitel 5. Die allergrößte Darstellung der Liebe. Was ist noch größer, als für deinen Freund zu sterben? Römer 5, das Allergrößte, noch größer als für deinen Freund zu sterben, ist, für deinen Feind zu sterben. Das müssen wir ja mal verstehen. Für den Freund versterben, das kann man ja noch einigermaßen nachvollziehen, nicht wahr? Aber für deinen Feind sterben, dein Leben geben, dass dein Feind weiterleben kann, hier steht's geschrieben, Römer 5, Vers 8, Gott aber weist seine Liebe zu uns darin, dass Christus für uns gestorben ist, als wir noch Sünder waren, als wir noch im Feindbild zu Gott standen. Und dann geht's weiter im Vers 10, denn wenn wir mit Gott versöhnt worden sind durch den Tod seines Sohnes, als wir noch Feinde waren, um wie viel mehr werden wir selig werden durch sein Leben, nachdem wir nun versöhnt sind. Jesus ist für seine Feinde gestorben. Das ist noch viel größer, als für die Freunde zu sterben. Und wer waren die Feinde des Volkes Gottes und des Herrn Jesus? Wer hat ihn ans Kreuz genagelt? Die Religionsführer der Juden, ja, aber auch Pontius Pilatus, Herodes, die ganzen Verwalter des römischen Imperiums und die Legionäre. Und die haben gelacht und die haben die Würfel geworfen und die Dornenkrone und ihn geschlagen. Und was hat Jesus gemacht? Er hat sie geliebt bis ans Ende. Er ist für sie gestorben. Jesus ist für Rom gestorben. Jesus ist für die ganze Welt gestorben. Jesus ist für den Cäsar gestorben. Jesus ist gestorben für alle Menschen auf der Welt. Diesen Vers, wo wir gerade gelesen haben, der steht im Römerbrief. An wem ist der Römerbrief gerichtet? An die Römer. Und das ist einfach so eine Tiefe, das zu verstehen, weil es kann leicht sein, dass wir verschrien werden, in der Zukunft auch ganz besonders, als Hassprediger. Aber nein, wir sind es nicht, ganz im Gegenteil. Wir sind die, die lieben. Und weil wir lieben und die Liebe zur Wahrheit haben und die Liebe zu Gott haben und die Liebe zu denen haben, die uns verfolgen, die das Wort Gottes verdrehen und die schlimme Dinge tun, deswegen verkünden wir das ja auch. Deswegen reden wir darüber. Es wäre viel leichter, zu Hause zu bleiben, Fernsehen zu schauen, alles zu vergessen, diese ganze Sache hier, die ganze prophetische und alles, was in der Welt geschieht. Aber Gott hat uns gerufen, eine Botschaft an die Welt zu geben. Und diese Botschaft ist eine Botschaft der Liebe. Deswegen liebe den Cäsar, liebe den Papst. Der Cäsar repräsentiert die erste Phase Roms. Und wie ist Jesus umgegangen mit dem Cäsar? Wollte Jesus, dass der Cäsar gerettet wird, ja oder nein? Er wollte den Cäsar retten. Hat Gott den Cäsar auch lieb gehabt? Ja, nicht nur den einen Guten, sondern auch die Schlechten und die Bösen, die Verfolgungs-Cäsare auch. Denn die Liebe Gottes ist nicht konditioniert. Ah, ich liebe ihn, weil er ist gut und ich liebe ihn nicht, weil er ist böse. Nein, Gott liebt alle. Aber er kann nicht alle retten. Er ist zwar für alle gestorben und sein Blut ist für alle vergossen, aber die Entscheidung, Jesus anzunehmen, die ist ja in jedem selber. Und deswegen hat dann der Herr Jesus ganz spezifisch seinen Apostel Paulus nach Rom gesendet. Und hier lesen wir in Apostelgeschichte 1, Vers 8 diesen Vers. Guckt mal her. Apostelgeschichte 1, Vers 8. Erst war ein ganz allgemeiner Ruf,

die Welt, das Evangelium zu bringen. Apostelgeschichte 1, Vers 8. Aber ihr werdet die Kraft des Heiligen Geistes empfangen, der auf euch kommen wird, und ihr werdet meine Zeugen sein in Jerusalem, in ganz Judäa, in Samarien und bis an das Ende der Welt. Das wäre der allgemeine Ruf. Bis ans Ende der Welt müssen wir kommen mit der Botschaft, mit der frohen Botschaft. Jesus kommt wieder. Das Reich Gottes, das Himmelreich kommt bald.

Aber dann wird es spezifischer. Kommt mit mir ins Kapitel 23, hier in Apostelgeschichte, Vers 11. Und hier wird es jetzt spezifischer. Und dem Paulus wird aufgetragen, am Ende des Verses, sei getrost. Denn wie du für mich in Jerusalem Zeuge warst, so musst du auch in Rom Zeuge sein. Jesus sandt ihn also Rom. Rom muss das Licht erkennen. Und warum? Weil Gott Rom liebt. Und weil wir auch diese Liebe zum Ausdruck bringen sollen. Deswegen sollte er nach Rom gehen. Alle Missionsreisen von Paulus gingen immer von Jerusalem aus, immer ins römische Imperium hinein. Alle 4 Missionsreisen, von 3 kam er zurück, von der 4. nicht mehr, weil da ist er umgekommen in Rom dann als Märtyrer. Hat sein Leben gegeben für Rom, damit Rom gerettet werden kann. Damit so viel wie möglich Römer gerettet werden konnten. Und dann immer war sein Weg von Osten in den Westen, immer in der Symbolik, wie wir vorgestern gesehen haben, mit dem Rücken zur Sonne, immer in der Symbolik, nein, rein nach Rom, um die Wahrheit zu bringen, um Menschen rauszureißen aus der falschen Anbetung, aus der Götzenanbetung, aus der Menschenfurcht heraus, zurück zur Gottesfurcht und Gott anzubeten, den Schöpfer, raus aus dem Heidentum, hin zur wahren Anbetung, immer dasselbe. Und dann wurde es noch spezifischer. Denn der Herr Jesus hat dem Paulus aufgetragen, nicht nur nach Rom allgemein zu gehen, sondern im Kapitel 27, Vers 24 wird es jetzt noch viel spezifischer und konkreter. Und sprach der Engel, der in der Nacht zu ihm gekommen ist, fürchte dich nicht, Paulus, du musst vor den Kaiser gestellt werden. Und siehe, Gott hat dir geschenkt, alle, die mit dir fahren. Du musst vor den Kaiser gehen. Du musst vor den Cäsar gehen. Gott wollte auch den Cäsar retten. Gott wollte den Kaiser retten. Gott möchte alle Menschen retten. Alle Religionsführer der Welt, egal von welcher Religion sie sind. Rabbiner, Prediger, Priester. Alle Menschen möchte Gott retten. Aber natürlich nicht nur die religiösen Führer. Er möchte auch alle Menschen retten. Und deswegen hat er das zugelassen. Johannes 3, Vers 16 spricht ja, so hat Gott die Welt geliebt, dass er seinen eingeborenen Sohn, seinen einzigen Sohn gab, damit er am Kreuz stirbt, damit alle, die errettet werden möchten, errettet werden können, denn seine Liebe ist nicht konditioniert. Das ist die Liebe, liebe deine Feinde, bete für sie. Was wir hier machen, wenn wir die Prophetie studieren, die ist ja nicht von uns, die ist ja von Gott gegeben. Er spricht hier über alle diese Themen. Wir tun es lediglich lesen und verstehen, wie es in der Geschichte alles geschehen ist. Wir sind also nicht gegen Menschen, ganz im Gegenteil. Wir sind für Menschen und wollen, dass sie auch errettet werden und erkennen, was geschieht und rauskommen aus den gefallenen Systemen. Kommt aus ihr, mein Volk, aus Babylon heraus, aus Liebe, alles nur aus Liebe. Und die das bringen, die das predigen, wie zum Beispiel damals der Herr Jesus, Paulus, die ganzen Jünger, die sind ja alle als Märtyrer gestorben, die haben alle ihr Leben gegeben für Rom. Damit Rom das Licht sieht und noch einmal die Chance hat. Ich möchte abschließen mit einem Gedanken, der diese Liebe noch vertieft und noch klarer darstellt. Als Jesus vor den Pilatus gestellt wurde, er war ja unschuldig, er hat ja nie was getan. Da gab es an diesem Tag die Möglichkeit, einen Kriminellen freizusetzen. Erinnert euch sicher alle an die Geschichte. Und dann hat der Pilatus gedacht, ja, der Herr Jesus, der ist ja unschuldig. Ich würde eigentlich schon gern, dass der freikommt. Aber mal sehen, wen finde ich denn da? Ah, der Barabbas. Das ist ja ein ganz schrecklicher Krimineller. Die werden sicher alle sagen, ja, lass den Jesus frei, weil der hat ja nur die Leute geheilt und so. Aber der Barabbas, der muss schon hingerichtet werden. Der ist ja ein schlimmer Krimineller. Die Bibel sagt, er war auch in einer Mörderbande mit dabei. Der hat es wirklich verdient. Der muss ans Kreuz. Diebe wurden ja auch schon ans Kreuz gebracht. Und dann hat der Pilatus ja gefragt, wen wollt ihr? Kommt mit mir zu Matthäus Kapitel 27. Wen wollt ihr frei haben? Hat er die Menschenmenge gefragt. Und dann geschah etwas
sehr Spannendes.

Matthäus 27, 15. Zum Fest aber hatte der Statthalter die Gewohnheit, dem Volk einen Gefangenen loszulassen, welche sie wollten. Vers 16, sie hatten aber zu der Zeit einen berüchtigten Gefangenen, der hieß Jesus Barabbas. Der Barabbas, ein ganz berüchtigter. Und dann im Vers 17 fragt der Pilatus, als alle versammelt waren, welchen wollt ihr? Wen soll ich euch loslassen? Jesus Barabbas oder Jesus, von dem gesagt wird, er sei der Christus? Barabbas hat einen ganz interessanten Namen. Bar bedeutet Sohn, Abba Vater. Barabbas bedeutet ja eigentlich, das war ein seltener Name, der bedeutet der Sohn eines Vaters. In anderen Worten, wir alle sind die Söhne eines Vaters. Jeder Mensch ist der Sohn eines Vaters. Es gibt keinen Mensch, der nicht Sohn eines Vaters ist. In dem Sinne sind wir alle Barabbas. Und jetzt stellt euch vor, Barabbas saß da im Gefängnis und er wusste, jetzt kommen die ganzen Kreuzigungen, jetzt komme ich sicher auch dran. Erinnert euch ja an Jesu Seite, wurden ja auch zwei Diebe gekreuzigt und in der Mitte müsste eigentlich Barabbas hängen. Und er hat sich gedacht, jetzt hat meine letzte Stunde geschlagen. Und plötzlich hörte er von Ferne Schreie, Rufe, eine ganze Menge von Menschen, die rief, Barabbas, Barabbas. Und er, oh nein, jetzt rufen sie schon meinen Namen. Jetzt kommen die gleich und holen mich ab. Der war ja nicht dort und hat gefragt, wie Pilatus zu der Menge geredet hat, ja, wen wollt ihr frei haben? Jesus oder Barabbas und das ganze Volk, Barabbas, Barabbas. Und er im Knast hat nur gehört, Barabbas, Barabbas. Oh, jetzt kommen die und holen mich gleich ab. Die schreien schon nach mir, die werden mich jetzt schrecklich umbringen. Und der Pilatus frug die Menschenmenge, ja, was soll ich mit Jesus machen? Und dann steht hier im Vers 23, was hat er denn Böses getan? Sie schrien aber noch mehr, lass ihn kreuzigen, lass ihn kreuzigen. Und der Barabbas in seiner Zelle hat gehört, lass ihn kreuzigen, lass ihn kreuzigen. Erst hat er gehört, Barabbas, Barabbas, dann hat er gehört, lass ihn kreuzigen, er soll gekreuzigt werden. Und hat gesagt, ja, jetzt sind meine letzte Stunde angekommen. Jetzt holen die mich ab, jetzt werde ich gekreuzigt. Und er hat eine Angst gehabt. Er hat sich auch gedacht, ich habe es ja auch verdient. Ich bin ein böser Mensch. Und dann plötzlich kamen die Soldaten, Barabbas, komm mit. Und er dachte, jetzt geht es zur Kreuzigung. Und er lief dann, plötzlich sah er die Menschenmenge und dann sah er plötzlich einen anderen Mann da stehen. Jesus. Und Jesus lächelte ihn an. Und er sagte, was ist denn jetzt los? Und dann erkannte er, ja, die wollen ihn kreuzigen, nicht mich. Und zum Barabbas sagen sie, jetzt geh nach Hause, du bist frei. Was, ich bin frei? Aber der muss doch freikommen. Der war doch unschuldig, der hat doch nie was Schlimmes getan. Ich muss ans Kreuz. Aber nein, er kam frei. Und Jesus kam für Barabbas ans Kreuz. Und das ist die Liebe, die Gott uns gezeigt hat. Jesus uns gezeigt hat. Jeder von uns ist ein Barabbas. Jeder ist der Sohn eines Vaters. Jeder von uns müsste am Kreuz hängen. Aber Jesus hat sich da für uns hingehängt. Für die ganze Welt. Und da standen dann die anderen beiden, die auch gekreuzigt waren. Einer hat ihn angenommen, der andere hat ihn nicht angenommen. Und so ist die Menschheitsgeschichte. So war das jüdische Volk. Ein Teil hat ihn angenommen als den Messias, der andere Teil hat ihn verworfen. Und so die ganze Weltgeschichte. Ein Teil hat ihn immer angenommen, ein Teil hat ihn nicht angenommen. Die Frage ist jetzt mit uns. Nehmen wir ihn an, nehmen wir nicht an, aber wir müssen ihn annehmen. Dadurch haben wir Erlösung, ewiges Leben. Und das hat Jesus getan unter dem römischen Imperium, damit auch Rom die Vergebung erhalten kann. Jeder von denen, die sich darin befinden. Das ist es, was wir meinen mit Liebe den Cäsar, liebe den Papst. Es kommen schwere Zeiten auf uns zu und egal was passiert, Gott ruft uns auf, für unsere Verfolger zu beten und sie lieb zu haben, uns auch für sie zu sterben, wenn einer von uns vielleicht als Märtyrer sterben wird in der Zukunft. Zu sterben, damit Rom sehen kann den Kontrast und dass viele, viele, viele noch rauskommen aus der geistlichen Verblendung und die Wahrheit erkennen und gerettet werden. Darum geht's.

euch selbst alle Tage, solange es heute heißt. Dass nicht jemand unter euch verstockt werde durch den Betrug der Sünde. Denn wir haben an Christus Anteil bekommen, wenn wir die Zuversicht haben,

Herr, unser Herrscher, wie herrlich ist dein Name in allen Landen, der du zeigst deine Hoheit am Himmel. Aus dem Munde der jungen Kinder und Säuglinge hast du eine Macht zugerichtet, um deiner Feinde willen, dass du vertilgst den Feind und den Rachgierigen. Wenn ich sehe die Himmel, deiner Finger Werk, den Mond und die Sterne, die du bereitet hast, was ist der Mensch, dass du seiner gedenkst, und des Menschen Kind, dass du dich seiner annimmst? Du hast ihn wenig niedriger gemacht als Gott. Mit Ehre und Herrlichkeit hast du ihn gekrönt. Du hast ihn zum Herrn gemacht über deine Hände Werk. Alles hast du unter seine Füße getan. Schafe und Rinder, dazu auch die wilden Tiere, die Vögel unter dem Himmel und die Fische im Meer und alles, was die Meere durchzieht. Herr, unser Herrscher, wie herrlich ist dein Name in allen Landen.

Und ich sah einen neuen Himmel und eine neue Erde. Denn der erste Himmel und die erste Erde waren vergangen, und das Meer gibt es nicht mehr. Und ich, Johannes, sah die heilige Stadt, das neue Jerusalem, von Gott aus dem Himmel herabsteigen, zubereitet wie eine für ihren Mann geschmückte Braut. Und ich hörte eine laute Stimme aus dem Himmel sagen: Siehe, das Zelt Gottes bei den Menschen, und er wird bei ihnen wohnen, und sie werden seine Völker sein, und Gott selbst wird bei ihnen sein, ihr Gott. Und Gott wird abwischen alle Tränen von ihren Augen, und der Tod wird nicht mehr sein, weder Leid noch Geschrei noch Schmerz wird mehr sein, denn das Erste ist vergangen. Und der auf dem Thron saß, sprach: Siehe, ich mache alles neu. Und er sprach zu mir: Schreibe, denn diese Worte sind wahrhaftig und gewiss. Und er sprach zu mir: Es ist geschehen, ich bin das A und das O, der Anfang und das Ende. Ich will dem Dürstenden geben aus dem Quell des Wassers des Lebens umsonst. Wer überwindet, der wird alles erben, und ich werde sein Gott sein, und er wird mein Kind sein.

Und nun spricht der Herr, der dich geschaffen hat, Jakob, und dich gemacht hat, Israel. Fürchte dich nicht, denn ich habe dich erlöst. Ich habe dich bei deinem Namen gerufen, du bist mein. Wenn du durchs Wasser gehst, will ich bei dir sein, dass dich die Ströme nicht ersäufen sollen. Und wenn du ins Feuer gehst, sollst du nicht brennen, und die Flamme soll dich nicht versengen. Denn ich bin der Herr, dein Gott, der Heilige Israels, dein Heiland. Wohlan, alle, die ihr durstig seid, kommt her zum Wasser. Und die ihr kein Geld habt, kommt her, kauft und esst. Kommt her und kauft ohne Geld und umsonst Wein und Milch. Warum zählt ihr Geld da für das, was kein Brot ist, und sauren Verdienst für das, was nicht satt macht? Hört doch auf mich, so werdet ihr Gutes essen und euch am Köstlichen laben. Neigt eure Ohren her und kommt her zu mir. Höret, so werdet ihr leben.

Und er zeigte mir einen reinen Strom vom Wasser des Lebens, glänzend wie Kristall, der ausging vom Thron Gottes und des Lammes. In der Mitte, zwischen ihrer Straße,

Straße und dem Strom, von dieser und von jener Seite aus, war der Baum des Lebens, der 12-mal Früchte trägt und jeden Monat seine Frucht bringt, jeweils eine. Und die Blätter des Baumes dienen zur Heilung der Völker. Und es wird keinen Fluch mehr geben. Und der Thron Gottes und des Lammes wird in ihr sein. Und seine Knechte werden ihm dienen. Und sie werden sein Angesicht sehen und sein Name wird auf ihren Stirnen sein. Und es wird dort keine Nacht mehr geben. Und sie bedürfen nicht eines Leuchters, noch des Lichtes der Sonne, denn Gott, der Herr, erleuchtet sie. Und sie werden herrschen von Ewigkeit zu Ewigkeit. Und der Geist und die Braut sprechen, komm. Und wer es hört, der spreche, komm. Und wen da dürstet, der komme. Und wer da will, der nehme das Wasser des Lebens umsonst.